0: vorbeigeführt. Staus und Blitzer meldet ihr uns kostenlos unter 08000 774 774.
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3: Wolkig ist es heute bei uns in Schleswig-Holstein, aber im Laufe des Tages wird's freundlicher und meistens bleibt's trocken. Später kommt auch mal die Sonne raus. Dazu liegen die Höchstwerte bei rund 21 Grad. Der RSH-3-Tage-Trend. Morgen wird's meist sonnig und trocken bei maximal 25 Grad. Am Mittwoch weiter freundlich und trocken, am Donnerstag steigt dann die Regenchance wieder.
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3: Schleswig-Holsteins bester Verkehrsservice mit KI-Unterstützung. Auf der B200 Flensburg Richtung Husum. Vorsicht, zwischen Kupfermühle und Flensburg-Klus sind Kühe auf der Straße. Auf der A1 Lübeck-Hamburg ist auf der Norderelbbrücke bis ca. 5 Uhr in beiden Richtungen ein Schwertransport auf der Straße. Auf der A7 Flensburg Richtung Hamburg ist zwischen der Raststätte Holmoor West und dem Dreieck Nordwest wegen Markierungsarbeiten nur eine Spur frei. Und auf der A215 Kiel Richtung Neumünster ist der Mettenhof-Zubringer wegen einer Fahrbahnsanierung noch bis Mitte September voll gesperrt. Auf der A210 wird der Verkehr am Kreuz Kiel West in Richtung Kiel einspurig an der Baustelle vorbeigeführt. Staus und Blitzer meldet ihr uns kostenlos unter 08000 774 774.
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5: 3:05. Ich bin André Glatzel. Neue Sanktionen gegen Russland und mögliche Sicherheitsgarantien für die Ukraine. Darum geht es heute beim Treffen der sogenannten Koalition der Willigen. Die Staats- und Regierungschefs, unter ihnen auch Kanzler Merz, treffen sich zum 35. Unabhängigkeitstag der Ukraine mit Präsident Selenskyj. Russland überzieht das Land einem wahnsinnigen Drohnenkrieg, sagte Bundesaußenminister Wadephul bei seinem Besuch in der Ukraine. Er betonte nochmals im Ersten:
6: Wir stehen an der Seite der Ukraine, wir unterstützen sie und wir machen damit deutlich, Putin wird militärisch seine Ziele nicht erreichen. Und je früher er das einsieht und je früher er zu Verhandlungen bereit steht, umso besser.
5: VW steht vor einer entscheidenden Woche. Der Vorstand soll auf mehreren Betriebsversammlungen Details zu den Sparplänen nennen. Mehr von Philipp Nitzig.
7: In einem firmeninternen Interview hat sich Konzernchef Blume schon vorab geäußert. Die Lage sei mehr als kritisch, sagte er. Der Konzern sei überdimensioniert. Es gäbe aber keine VW-Krise, sondern eine Krise der gesamten Automobilbranche. VW will weltweit 50.000 Stellen abbauen. Außerdem stehen die Werke in Emden, Zwickau, Hannover und Neckarsulm vor dem Aus. Noch ist da aber keine endgültige Entscheidung getroffen worden.
5: Wirtschaftswachstum und Beschäftigung sollen im Zentrum der Kabinettsklausur in dieser Woche stehen. Das hat Bundeskanzler Merz der Bild am Sonntag gesagt. Außerdem will er, dass die beschlossenen Reformen so schnell wie möglich umgesetzt werden. Die Kabinettsklausur beginnt morgen auf Schloss Neuhardenberg in Brandenburg. In Hemming stellt ist die Feuerwehr vergangene Nacht zu einem Wohnhausbrand ausgerückt. Aus noch unbekannter Ursache stand eine Doppelhaushälfte in Flammen. Ein Nachbar wurde beim Versuch, die Flammen zu löschen, verletzt. Er kam mit einer Rauchgasvergiftung ins Krankenhaus. Am Gebäude entstand ein Schaden von rund 100.000 Euro. Phoenix Lübeck und St. Pauli verabschieden sich aus dem DFB-Pokal. Der Regionalligist Phoenix muss sich nach einem munteren Spiel dem Bundesliga-Aufsteiger Paderborn mit 2:4 geschlagen geben. St. Pauli patzt gegen Rot-Weiß Essen. Gegen den Drittligisten gab es eine 0:2 Niederlage.
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8: Wolkig ist es heute bei uns in Schleswig-Holstein, aber im Laufe des Tages wird's freundlicher und meistens bleibt's trocken. Später kommt auch mal die Sonne raus. Dazu liegen die Höchstwerte bei rund 21 Grad. Der RSH-3-Tage-Trend. Morgen wird's meist sonnig und trocken bei maximal 25 Grad. Am Mittwoch weiter freundlich und trocken, am Donnerstag steigt dann die Regenchance wieder.
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8: Schleswig-Holsteins bester Verkehrsservice mit KI-Unterstützung. Auf der A1 Lübeck-Hamburg ist auf der Norderelbbrücke bis ca. 5 Uhr in beiden Richtungen ein Schwertransport auf der Straße. Auf der A7 Flensburg Richtung Hamburg ist zwischen der Raststätte Holmoor West und dem Dreieck Nordwest wegen Markierungsarbeiten nur eine Spur frei. Und auf der A215 Kiel Richtung Neumünster ist der Mettenhof-Zubringer wegen einer Fahrbahnsanierung noch bis Mitte September voll gesperrt. Außerdem wird auf der A210 der Verkehr am Kreuz Kiel West in Richtung Kiel einspurig an der Baustelle vorbeigeführt. Staus und Blitzer meldet ihr uns kostenlos unter 08000 774 774.
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6: Wolkig ist es heute bei uns in Schleswig-Holstein, aber im Laufe des Tages wird es freundlicher und meistens bleibt es trocken. Später kommt auch mal die Sonne raus. Dazu liegen die Höchstwerte bei rund 21 Grad. Der RSH-3-Tage-Trend. Morgen wird es meist sonnig und trocken bei maximal 25 Grad. Am Mittwoch weiter freundlich und trocken, am Donnerstag steigt dann die Regenchance wieder.
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6: Schleswig-Holsteins bester Verkehrsservice mit KI-Unterstützung. Auf der A1 Lübeck-Hamburg ist auf der Norderelbbrücke bis etwa 5 Uhr in beiden Richtungen ein Schwertransport auf der Straße. Die A7 Flensburg Richtung Hamburg ist zwischen der Raststätte Holmoor West und dem Dreieck Nordwest wegen Markierungsarbeiten auf eine Spur verengt. Und auf der A215 Kiel Richtung Neumünster ist der Mettenhof-Zubringer wegen einer Fahrbahnsanierung noch bis Mitte September voll gesperrt. Auf der A210 wird der Verkehr am Kreuz Kiel West in Richtung Kiel einspurig an der Baustelle vorbeigeführt. Staus und Blitzer meldet ihr uns kostenlos unter 08000 774 774.
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6: 5:04. Ich bin André Glatzel. Guten Morgen. Wie kann die Ukraine weiter unterstützt werden? Darüber beraten heute die Staaten der sogenannten Koalition der Willigen. Bei dem Treffen geht es um neue Sanktionen gegen Russland und mögliche Sicherheitsgarantien für die Ukraine. Vor dem Gipfel hat Bundesaußenminister Wadephul bei seinem Ukraine-Besuch mehr Waffenlieferungen gefordert. Es fehle vor allem an Luftabwehrsystemen, sagte er im Ersten.
7: Es ist ein wahnsinniger Raketenkrieg, ein Drohnenkrieg, den Putin gegen die Bevölkerung führt. Und da braucht die Ukraine Schutz. Und da ist jedes System, was wir aus unseren Beständen entnehmen und hier zur Verfügung stellen, einfach ein System, was Menschenleben schützt und was einen Dienst für unsere Freiheit leistet.
6: Die Bahngewerkschaft EVG macht Druck in Sachen Sicherheit. Wenn in diesem Jahr kein neues Gesetz kommt, gibt es im Januar Streiks im Regionalverkehr. Das hat EVG-Chef Burkhardt angekündigt. Mehr von Tim Britztrupp.
8: Hintergrund ist der tödliche Angriff auf einen Bahnmitarbeiter Anfang Februar. Seitens der Politik gab es betroffene Gesichter und große Worte, aber keine Taten, sagte Burkhardt. Laut DB Regio Betriebsratschef Dahmde werden pro Tag 8 Kollegen angegriffen. Justizministerin Hubich hatte Strafverschärfung bei Attacken beispielsweise auf Feuerwehrleute und eben auch Bahnmitarbeiter angekündigt. Der Gesetzentwurf befindet sich noch in der regierungsinternen Abstimmung.
6: Schnelle und umfassende Entlastung für die Wirtschaft, die hat Bundeskanzler Merz in der Bild am Sonntag angekündigt. Außerdem will er, dass die beschlossenen Reformen unter anderem bei Rente und Steuern so schnell wie möglich umgesetzt werden. Bei der Kabinettsklausur morgen sind das laut Merz die wichtigsten Themen. Schwerer Unfall heute Morgen in Ostholstein. Zwischen Hutzfeld und Maienfelde ist eine Frau mit ihrem Auto von der Straße abgekommen und gegen einen Baum geprallt. Der Wagen überschlug sich und blieb auf dem Dach liegen. Die Fahrerin wurde eingeklemmt und musste von der Feuerwehr befreit werden. Sie kam mit lebensgefährlichen Verletzungen ins Krankenhaus. Der FC St. Pauli ist in der ersten Runde des DFB-Pokals an Rot-Weiß Essen gescheitert. 0:2 verliert der Kiez-Club gegen den Drittligisten. Für Phoenix Lübeck war der Gegner Paderborn dann doch eine Nummer zu groß. 2:4 verlieren die Lübecker gegen den Bundesliga-Aufsteiger.
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9: Wolkig ist es heute bei uns in Schleswig-Holstein, aber im Laufe des Tages wird's freundlicher und meistens bleibt's trocken. Später kommt auch mal die Sonne raus. Dazu liegen die Höchstwerte bei rund 21 Grad. Der RSH-3-Tage-Trend. Morgen wird's meist sonnig und trocken bei maximal 25 Grad. Am Mittwoch weiter freundlich und trocken, am Donnerstag steigt dann die Regenchance wieder.
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9: Schleswig-Holsteins bester Verkehrsservice mit KI-Unterstützung. Auf der A7 Flensburg Richtung Hamburg ist zwischen der Raststätte Holmoor West und dem Dreieck Nordwest wegen Markierungsarbeiten nur eine Spur frei. Und auf der A215 Kiel Richtung Neumünster ist der Mettenhof-Zubringer wegen einer Fahrbahnsanierung noch bis Mitte September voll gesperrt. Auf der A210 wird der Verkehr am Kreuz Kiel West in Richtung Kiel einspurig an der Baustelle vorbeigeführt. Staus und Blitzer meldet ihr uns kostenlos unter 08000 774 774.
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3: Wolkig ist es heute bei uns in Schleswig-Holstein, aber im Laufe des Tages wird's freundlicher und meistens bleibt's trocken. Später kommt auch mal die Sonne raus. Dazu liegen die Höchstwerte bei rund 21 Grad. Der RSH-3-Tage-Trend. Morgen wird's meist sonnig und trocken bei maximal 25 Grad. Am Mittwoch weiter freundlich und trocken. Am Donnerstag steigt dann die Regenchance wieder.
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3: Schleswig-Holsteins bester Verkehrsservice mit KI-Unterstützung. Auf der A7 Flensburg Richtung Hamburg ist zwischen der Raststätte Holmoor West und dem Dreieck Nordwest wegen Markierungsarbeiten nur eine Spur frei. Und auf der A215 Kiel Richtung Neumünster ist der Mettenhof-Zubringer wegen einer Fahrbahnsanierung noch bis Mitte September voll gesperrt. Auf der A210 wird der Verkehr am Kreuz Kiel West in Richtung Kiel einspurig an der Baustelle vorbeigeführt. Staus und Blitzer meldet ihr uns kostenlos unter 08000 774 774.
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5: 5 vor 5. Ich bin André Glatzel. Guten Morgen. Neue Sanktionen gegen Russland und mögliche Sicherheitsgarantien für die Ukraine. Darum geht es heute beim Treffen der sogenannten Koalition der Willigen. Die Staats- und Regierungschefs, unter ihnen auch Kanzler Merz, treffen sich zum 35. Unabhängigkeitstag der Ukraine mit Präsident Selenskyj. Russland überzieht das Land einem wahnsinnigen Drohnenkrieg, sagte Bundesaußenminister Wadephul bei seinem Besuch in der Ukraine. Er betonte nochmals im Ersten:
6: Wir stehen an der Seite der Ukraine, wir unterstützen sie und wir machen damit deutlich, Putin wird militärisch seine Ziele nicht erreichen. Und je früher er das einsieht und je früher er zu Verhandlungen bereit steht, umso besser.
5: Der Drohnenvorfall am Flughafen Leipzig-Halle, das gefundene Waffenlager bei Berlin. Deutschland muss noch stärker gegen hybride Angriffe aus Russland vorgehen, sagen Innenpolitiker von Grünen und SPD in der Süddeutschen Zeitung. Mehr von Gisa Weber.
7: Der Grünen-Politiker von Notz warnt vor Spionage, Sabotage und weitreichender Einflussnahme. Deshalb brauche es jetzt dringend eine entschlossene politische Reaktion der Bundesregierung. Auch der SPD-Politiker Fiedler verlangt spürbare Konsequenzen für Moskau. Vor allem Putins Schattenflotte vor Europas Küsten müsse gestoppt werden. Bundesinnenminister Dobrindt hatte nach den Vorfällen eine entschiedene Antwort der Bundesregierung angekündigt.
5: Die Bahngewerkschaft EVG fordert einen besseren Schutz fürs Zugpersonal vor Gewalt und droht mit Streiks. Sollte die Bundesregierung nicht wie versprochen bald ein Gesetz auf den Weg bringen, wird im Januar der Betrieb lahmgelegt, sagte Gewerkschaftschef Burkhardt. Hintergrund ist die tödliche Attacke auf einen Bahnmitarbeiter im Februar. In Hemmingstedt ist die Feuerwehr vergangene Nacht zu einem Wohnhausbrand ausgerückt. Aus noch unbekannter Ursache stand eine Doppelhaushälfte in Flammen. Ein Nachbar wurde beim Versuch, die Flammen zu löschen, verletzt. Er kam mit einer Rauchgasvergiftung ins Krankenhaus. Am Gebäude entstand ein Schaden von rund 100.000 Euro. Phoenix Lübeck und St. Pauli verabschieden sich aus dem DFB-Pokal. Der Regionalligist Phoenix muss sich nach einem munteren Spiel dem Bundesliga-Aufsteiger Paderborn mit 2:4 geschlagen geben. St. Pauli patzt gegen Rot-Weiß Essen. Gegen den Drittligisten gab es eine 0:2 Niederlage.
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8: Wolkig ist es bei uns in Schleswig-Holstein am Morgen, aber insgesamt bleibt es erstmal trocken. Im Laufe des Tages wird es freundlicher mit Sonne und Wolken. Regen ist meistens kein Thema. Dazu liegen die Höchstwerte bei 21 Grad. Der RSH 3-Tage-Trend. Morgen wird es sonnig und trocken bei maximal 25 Grad. Am Mittwoch und Donnerstag bleibt es überwiegend freundlich und warm. Später am Donnerstag können dann auch mal Schauer und vereinzelte Gewitter auftauchen.
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8: Schleswig-Holsteins bester Verkehrsservice mit KI-Unterstützung. Auf der A7 Flensburg Richtung Hamburg ist zwischen der Raststätte Holmoor West und dem Dreieck Nordwest wegen Markierungsarbeiten nur eine Spur frei. Und auf der A215 Kiel Richtung Neumünster ist der Mettenhof-Zubringer wegen einer Fahrbahnsanierung noch bis Mitte September voll gesperrt. Auf der A210 wird der Verkehr am Kreuz Kiel West in Richtung Kiel einspurig an der Baustelle vorbeigeführt. Staus und Blitzer meldet ihr uns kostenlos unter 08000 774 774.
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0: Heute macht Matze Schmack noch Urlaub, ab morgen ist er dann wieder da. Wahrscheinlich feiert er heute auch 4 Monate noch bis Weihnachten. Ha! 24. August. Es ist tatsächlich so und seit letzter Woche sind ja auch die Weihnachtsnaschis in den Regalen, zumindest teilweise. Ich habe sie schon getestet, ihr auch. Ich schnack gleich mal mit Ricarda, warum die sich immer noch eine extra Packung Spekulatius im Winter sichert. Das verrät sie gleich in dieser halben Stunde bei mir. Ich wünsche euch erstmal guten Start in die neue Woche. Kommt gut rein.

0: am Montagmorgen. Hier ist die RSA Moin Show mit Sharon Hein. Wie sieht's aus bei euren Kids? Haben sie noch Lust, zur Schule zu gehen? Eine Woche haben wir ja schon geschafft, jetzt nach den Sommerferien. Woche 2 startet heute. Da müsst ihr vielleicht auch nochmal los oder habt es am Wochenende gerade gemacht, noch ein paar Schulsachen einzukaufen. Das geht ja immer ordentlich ins Geld, ne? Ich musste auch so viel einkaufen für meine beiden Kinder. Klasse 3 und Klasse 1. Hanno wurde ja eingeschult, mein 6-jähriger Sohn. Da ist natürlich einiges auf dem Zettel, was man erstmal braucht. Und ihr wisst genauso gut wie ich, das geht ins Geld. Deswegen schenken wir euch 300 Euro Schulgeld hier bei RSH. Immer in der RSH Moin Show einschalten um 7 und um 9. Da ziehe ich nämlich einen Namen aus allen, die sich schon angemeldet haben auf rsh.de. Und wenn es eurer ist, ruft ihr einfach schnell zurück. Und mit etwas Glück gehören euch dann 300 Euro Schulgeld. Und es hat auch schon wunderbar geklappt letzte Woche.
1: Oh, super, danke schön. Vielen, vielen Dank.
2: Oh, vielen, vielen Dank. Ich freue mich riesig, wirklich.
3: Wow, das klingt gut. Das können wir gut gebrauchen.
1: Ja, geil. Ja, sehr cool. Super, vielen lieben Dank.
0: Ja, sehr, sehr gerne. Wir machen auch diese Woche gerne weiter. Also meldet euch auch noch an auf rsh.de und schaltet dann ein 7 und 9 hier in der RSH Moin Show. Ich warte schon auf euch.

0: Guten Morgen um 4:15 am Montag, den 24. August. Hier ist die RSH Morning Show. Was fällt euch auf? Ja, noch 4 Monate bis Weihnachten. Ja, und pünktlich zu diesem Datum gibt's jetzt seit letzter Woche auch schon Spekulatius und Lebkuchen in einigen Supermärkten hier bei uns in Schleswig-Holstein. Ich habe schon zugegriffen, muss ich sagen. Ich finde das lecker, auch jetzt schon. Und finde auch, so frisch kriegt man es nie wieder, ne? Also das sind ja die allerersten. Aber die Frage an euch, greift ihr auch schon zu, Roberta aus Bad Schwartau?
1: Doch, immer. Ich kaufe mir auch immer eine Packung, die ich dann über den Sommer liegen habe. Nee. Also als Notfallration. Weil ich arbeite als Gärtnerin und wenn man nach so einem durchgeregneten Tag nach Hause kommt, durchgeweicht, dann gibt es nichts Besseres als heißen Tee, Spekulatius eintunken und Körper und Seele wieder aufwärmen.
0: Wie geil, mega. Ja, da weiß ich ja mal, wenn es ganz hart auf hart kommt, wo ich hinkommen muss.
1: Genau, dann kommst du nach Bad Schwartau.
0: Ach schön, dann kannst du deinen Vorrat ja jetzt aufstocken, liebe Roberta. Ich finde es gut, dass du auch so drauf bist. Ich mag das auch. Also ich freue mich darauf. Ich finde ja auch, die schmecken am Anfang immer noch viel besser als nachher im Dezember. Da kann auch keiner mehr das sehen.
1: Ja, das ist wohl wahr. Aber wie gesagt, wenn die Packung, die Sommerpackung dann auf ist, dann schön zumachen mit einem Gummi drum, dann bleiben die auch knackig. Also das habe ich schon gute Erfahrungen mitgemacht.
0: Sehr gut. Also Spekulatius lassen sich gut durchs Jahr tragen, sagst du.
1: Ja, definitiv, definitiv.
0: Lieben Dank für diesen guten Tipp. Ich werde ihn beherzigen und mir, glaube ich, auch noch eine extra Packung für den nächsten Sommer mitnehmen. Danke dir, Roberta, und ja, frohes Zugreifen dann.
1: Gerne, dir auch.
0: Und weißt du was?
1: Schmecken.
0: Frohe Weihnachten, sage ich auch schon mal.

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2: 5 vor halb 6. Ich bin Holger Dilk. Guten Morgen. Schleswig-Holstein will das weitgehende Handyverbot an Schulen ins Gesetz schreiben. Ein entsprechender Entwurf von Bildungsministerin Stenke soll jetzt ins Parlament gehen und dann ab August kommenden Jahres in Kraft treten. Ministerin Stenke sagt, damit wollen wir deutlich machen, das ist uns richtig ernst. Auf der A1 bei Lübeck sollen ab heute weitere Schäden ausgebessert werden. Dafür wird die Autobahn in den kommenden Nächten gesperrt. Am Mittwoch hatte ein großes Schlagloch für eine Vollsperrung auf der A1 in Richtung Lübeck gesorgt. Die Betonfahrbahn falle wie ein Kuchen auseinander, so eine Sprecherin der Autobahngesellschaft. Wie kann die Ukraine weiter unterstützt werden? Darüber beraten heute die Staaten der sogenannten Koalition der Willigen. Rund 10 Teilnehmer reisen dafür nach Kiew, weitere werden zugeschaltet. Bei dem Treffen geht es um neue Sanktionen gegen Russland und mögliche Sicherheitsgarantien für die Ukraine. Der FC St. Pauli ist in der ersten Runde des DFB-Pokals an Rot-Weiß Essen gescheitert. 0:2 verliert der Kiez-Club gegen den Drittligisten. Für Phoenix Lübeck war der Gegner Paderborn eine Nummer zu groß. 2:4 verlieren die Lübecker gegen den Bundesliga-Aufsteiger.
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3: Wir haben mal wieder Hochdruckeinfluss hier bei uns in Schleswig-Holstein. Hochsteffen ist da und der bringt uns heute einen schönen Tag. Jetzt am Morgen hier, da noch ein bisschen diesig, später wird es aber schön. Regen ist mal möglich, aber selten dabei. Die Sonne zeigt sich dafür und wir kriegen bis zu 22 Grad. 12 haben wir jetzt in Lindewitt an der Bildhauerei, 12 Grad in Aukrug im Naturpark und 12 Grad auch in Müssen an der Bäckerei. Der RSA 3 Tage Trend sagt, es wird nochmal eine richtig schöne Woche. Die Temperaturen steigen auf knappe 30 Grad im Laufe der Woche nochmal hoch. Unvorstellbar, aber wahr. Schauer sind mal dabei, aber auf jeden Fall weniger als letzte Woche. Dafür wieder mehr Sonne.
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3: Schleswig-Holsteins bester Verkehrsservice auf der A7 Flensburg Richtung Hamburg zwischen der Raststätte Holmau West und dem Dreieck Nordwest. Deswegen Markierungsarbeiten gerade nur eine Spur frei, da kann es ein bisschen voller werden. Dann ist auf der A7 Richtung Hamburg gerade der Elbtunnel gesperrt, die Höhenkontrolle wurde ausgelöst. Und denkt dran, auf der A215 Kiel Richtung Neumünster, da ist der Mettenhof-Zubringer noch immer wegen Fahrbahnsanierung gesperrt. Und die Baustelle auf der A210 Richtung Kiel ist auch immer noch, da kommt ihr einspurig dran vorbei. Ansonsten alles soweit frei. Wenn euch noch was auffällt, meldet euch gerne. Kostenlos 08000 774 774. Gute Fahrt.
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3: Der grüne Matcha Latte hat Konkurrenz bekommen. Und zwar richtig hübsche. Der UBE ist da. Ja, was soll das sein? Das kann man mit Kaffee trinken, auch mit heißer Schokolade. Das ist ein komplett lila Getränk. Sieht total schön aus, aber schmeckt das auch? Ich war im Café Hans in Eckernförde und hab's mal für euch getestet, ob ihr das unbedingt mal probieren solltet. Das Ergebnis gleich hier bei mir.

0: Na, was trinkt ihr so morgens um 5:30? Vielleicht ein Matcha Latte Strawberry Cream mit Salted Caramel Flavor oder so? Nix da. Der Matcha hat Konkurrenz bekommen. Hier ist die RSH Morning Show am Montagmorgen. Es gibt jetzt ein neues Getränk auf dem Markt und das ist nicht grün wie der Matcha, das ist ganz zart lila und es heißt Ube. Aber was ist das überhaupt? Ich war in Eckernförde bei Café Hans, da gibt's das nämlich, und hab mir von Geschäftsführer Dirk Ruder mal erzählen lassen, wie Ube schmeckt. Und vor allem, warum ist es lila?
1: Warum ist es lila? Es ist die Jamswurzel, die Ube-Jamswurzel, die wir hier reinmischen. Also das heißt, die wird ganz fein gemahlen. Wir mischen sie mit weißer Schokolade. Ursprünglich aus den Philippinen. Ich habe es auf Mauritius kennengelernt, allerdings mit dunkler Schokolade. Die dunkle Schokolade hat aber ein starkes Eigenaroma. Deshalb habe ich entschieden, wir machen es mit weißer Schokolade, dass das Ube-Aroma noch stärker zum Vorschein kommt. Das ist so nussig, leicht vanilliges Aroma. Dann in der Kombination mit der Süße der weißen Schokolade ist es wirklich sehr lecker. Also ein perfektes Getränk.
0: Es sieht wunderhübsch aus, muss man ja mal sagen. Eine sehr hübsche Farbe. Dann probiere ich jetzt mal. Ich bin gespannt. Ist das heiß?
1: Warm, ja. Es schmeckt.
0: Es schmeckt total gut. Es schmeckt tatsächlich sehr nussig. Und dann kommt hinten noch so diese weiße Schokolade bei raus. Total lecker. Wird das hier gut bestellt und häufig getrunken?
1: Ja, wir haben das jetzt so ein gutes halbes Jahr im Angebot. Es wird doch sehr häufig getrunken. Viele sind auch interessiert, was es überhaupt ist. Und dann möchten sie es einmal verkosten und dann kommen sie in der Regel immer wieder, weil sie es so gerne haben.
0: Und wissen denn die meisten, wie man es ausspricht? Weil ich wusste es nicht so ganz genau. Sag nur mal, wie spricht man es?
1: Das E wird etwas stärker betont, also UB. Die meisten sagen UB. Also korrekt wäre es UB. Das hat mir eine Dame aus den Philippinen gesagt, als sie zu Gast war.
0: Na, also ein Ube bitte. Und das ist das neue lila Getränk mit der philippinischen Jamswurzel. Jetzt wisst ihr auch Bescheid. Danke an Dirk.

0: Gumo Amo, hier ist die RSH Moin Show mit Sharon Hein. Guten Morgen am Montag und ab heute haben wir was Neues für euch hier bei RSH. 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Naja, ihr wisst schon. 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

Kleiner, aber feiner Hinweis für alle, die jetzt gleich wieder auf dem Weg zur Arbeit sind und normalerweise durch die Werftstraße in Kiel fahren. Moin am Montag, hier ist die RSH Moin Show. 6:08 haben wir es. Die Werftstraße ist gerade ab heute zwischen der TKMS-Einfahrt und der Straße zur Fähre gesperrt. Da finden jetzt die letzten Arbeiten für den Ausbau der Veloroute statt. Bald können dort nämlich Radfahrer besonders gut und sicher langfahren. Das ist ja diese Fahrradfahrstrecke. Eine Umleitung führt euch über den Ostring. Fußgänger und Radfahrer kommen aber jetzt weiterhin an der Baustelle vorbei. Was sonst noch wichtig ist für euch heute, das hört ihr gleich in den RSH-Nachrichten 5:06 mit Holger Dick.

0: Und gleich habe ich für euch hier in Schleswig-Holsteins beste Musikmix Leonie dabei. So baby, don't worry, you are my only, you won't be lonely, even if the sky is falling. So ein schöner Song, oder? Don't worry, gleich hier für euch. Und Fergie kommt auch noch um die Ecke mit Big Girls Don't Cry für euren Montagmorgen hier in der RSA Moin Show.
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10: 5:06. Ich bin Holger Dilk. Guten Morgen. Schleswig-Holstein will das weitgehende Handyverbot an Schulen ins Gesetz schreiben. Ein entsprechender Entwurf von Bildungsministerin Stenkel soll jetzt ins Parlament gehen und dann ab August kommenden Jahres in Kraft treten. Es gibt zwar jetzt schon Regelungen, die private Nutzung von Handys in der Schule verbieten. Ministerin Stenkel ist es aber wichtig, dass das ins Schulgesetz kommt und damit den Rechtsstatus wie etwa die Schulpflicht bekommt.
11: Damit wollten wir nochmal deutlich machen, Leute, das ist uns jetzt hier richtig ernst. Das ist nicht eine Regel, die wir jetzt erlassen haben und die sich auch morgen wieder ändern kann.
10: Eine breite Zustimmung im Landtag scheint sicher zu sein. In Kiel steht ab heute ein 38-Jähriger vor Gericht, der in Bordesholm mit einer Armbrust auf seinen 73 Jahre alten Vermieter geschossen haben soll. Das Motiv der Tat ist nach Überzeugung der Staatsanwaltschaft Wut über die gekündigte Wohnung gewesen. Die Anklage lautet auf versuchten Mord. Wie kann die Ukraine weiter unterstützt werden? Darüber beraten heute die Staaten der sogenannten Koalition der Willigen. Bei dem Treffen geht es um neue Sanktionen gegen Russland und mögliche Sicherheitsgarantien für die Ukraine. Vor dem Gipfel hat Bundesaußenminister Wadephul bei seinem Ukraine-Besuch mehr Waffenlieferungen gefordert. Es fehle vor allem an Flugabwehrsystemen, sagte er im Ersten.
12: Es ist ein wahnsinniger Raketenkrieg, ein Drohnenkrieg, den Putin gegen die Bevölkerung führt. Und da braucht die Ukraine Schutz. Und da ist jedes System, was wir aus unseren Beständen entnehmen und hier zur Verfügung stellen, einfach ein System, was Menschenleben schützt und was einen Dienst für unsere Freiheit leistet.
10: Der Deutsche Landkreistag verlangt mehr finanzielle Unterstützung für Städte und Gemeinden. Präsident Brötel lehnt in den Funke-Zeitungen neue gemeinsame Zuständigkeiten beim Klimaschutz ab. Stattdessen müssten Bund und Länder die Kommunen dauerhaft besser ausstatten. Phoenix Lübeck und St. Pauli verabschieden sich aus dem DFB-Pokal. Der Regionalligist Phoenix muss sich dem Bundesliga-Aufsteiger Paderborn mit 2:4 geschlagen geben. St. Pauli patzt gegen Rot-Weiß Essen. Gegen den Drittligisten gab es eine 0:2 Niederlage.
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0: Es ist wieder Hochdruckzeit angesagt hier bei uns in Schleswig-Holstein. Hochsteffen ist da und der bringt uns nochmal ein bisschen Sommer zurück. Es wird heute schön, die Sonne zeigt sich immer häufiger. Regen ist nochmal möglich, aber selten. Temperaturen bis 22 Grad. 12 haben wir jetzt in Nöbel am Bahnhof, am Sportplatz. 12 Grad in Meetzen im Dornröschengarten. Die Worte sind ja mal so gar nicht ähnlich. Naja, 12 Grad in Norderstedt am Tennisheim aktuell. Der RSH3-Tage-Trend sagt, es wird auch nochmal schön die Woche. Also wir kommen nochmal knapp an die 30 Grad, kann man sich irgendwie gar nicht mehr so richtig vorstellen. Aber ja, kann passieren. Und es gibt auch wieder deutlich mehr Sonne und weniger Regen als letzte Woche.
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0: Schleswig-Holsteins bester Verkehrsservice. Achtung Autofahrer, fahrt vorsichtig bitte auf der A1 Hamburg Richtung Bremen zwischen Harburg und dem Maschener Kreuz. Da ist ein Auto liegen geblieben. Und A1 Hamburg Richtung Bremen zwischen Hamburg, Harburg und Maschener Kreuz. Noch ein kaputtes Auto auf der rechten Spur. Wenn das mal nicht das Gleiche ist. Naja, wir gucken das nochmal an. Vielen Dank auf jeden Fall fürs Melden. Wir haben außerdem die üblichen Stellen, die wir jetzt schon ein paar Tage mit uns rumschleppen hier. Auf der A7 Flensburg-Hamburg zwischen der Raststätte Holmoor West und dem Dreieck Nordwest. Da sind Markierungsarbeiten gerade, deswegen nur eine Spur frei. Der Mettenhof-Zubringer auf die A215 ist bis Mitte September noch dicht. Und auf der A210 die Baustelle Richtung Kiel. Ihr werdet einspurig dran vorbeigeführt. Wenn ihr noch was seht heute Morgen, dann meldet euch gerne kostenlos 08000 774 774. Ich wünsche euch eine gute und vor allem sichere Fahrt.
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Das schönste Bundesland der Welt feiert Geburtstag. Gestern ist Schleswig-Holstein 80 Jahre alt geworden. Und da sagen wir natürlich auch nachträglich nochmal alles, alles Gute auf die nächsten 80. Also ich bin ja auch total verliebt in das Land zwischen dem Meer. Ne? Diese frische Brise, die Weite, die Menschen, die immer einen kühlen Kopf haben. Ein Kopfnicken reicht und wir wissen alle Bescheid. Und ja, dann gibt es auch noch das schöne Wortchen Moin. Ne? Auch immer schön, was Schleswig-Holstein für euch so besonders macht. Wir haben uns mal umgehört und ich wette, ihr könnt alles, was gesagt wurde, unterschreiben. Ihr hört es gleich hier. Happy Birthday, Schleswig-Holstein.

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1: So, wir sagen alles Gute, Schleswig-Holstein. Gestern ist unser schönstes Bundesland der Welt 80 Jahre alt geworden. Die Eris Hamoltsch ist hier am Montagmorgen, 23. August 1946. Und Schleswig-Holstein wird von der preußischen Provinz zu einem eigenständigen Land, in dem aktuell knapp 3 Millionen Menschen leben. Im Sommer wahrscheinlich doppelt so viele durch all die Urlauber, die unser tolles Land zwischen den Meeren genießen wollen. Und wie gut man das kann, das wisst ihr am allerbesten.
2: Ich fühle mich einfach so wohl hier. Hier gibt es so viele tolle Menschen. Ich mag das Klima hier, ich mag auch den Regen, ich mag das Meer, ich mag, dass es hier nicht ganz so heiß ist, es immer ein bisschen Wind weht.
3: Das Wasser ist schön und deswegen lebe ich schon seit über 20 Jahren hier.
4: Also ich mag die Harmonie hier, weil das ist halt nicht so groß und man kennt sich dann irgendwie doch. Jeder kennt jeden und jeder ist irgendwie für jeden da.
5: Also ich finde an Schleswig-Holstein total schön, dass man irgendwie so das Meer vor der Tür hat, irgendwie sehr viel im Sommer draußen verläuft und ich fühle mich hier total wohl. Irgendwie würde eine andere Stadt für mich gar nicht in Frage kommen. Also ich liebe Kiel und Umgebung und ich finde, man merkt das den Menschen auch extrem an.
6: Förde ist schön, die Menschen sind schön, meine Familie ist hier. Könnte nicht besser sein.
1: Könnte nicht besser sein, finde ich auch. Morgen gibt es nochmal einen offiziellen Festakt im Freilichtmuseum Wolfsee. Da wird dann auch nochmal ordentlich gefeiert. Und wir haben natürlich auch noch ein kleines Geschenk für unsere geliebte Heimat. Eine Ode an Schleswig-Holstein. Gleich hier in 6 Minuten.

0: Tja, auch sie gehört zu Schleswig-Holstein dazu, wie die Nord- und Ostsee und das Möwengegacker. Die Schleswig-Holstein-Hymne ist auch jeden Tag bei uns zu hören, immer um 0 Uhr, pünktlich um Mitternacht. Die RSH Morning Show hier am Montagmorgen. Das schönste Bundesland der Welt hat gestern runden Geburtstag gefeiert. Schleswig-Holstein ist 80 Jahre alt geworden. Herzlichen Glückwunsch nachträglich. Und wir von RSH sind in diesem Jahr auch schon 40 Jahre ein Teil vom Land zwischen den Meeren, dem schönsten Bundesland der Welt. Und natürlich gibt's von uns auch ein ganz besonderes Geschenk, genauer gesagt von Peter Harry Hansen, das wir wahrscheinlich alle genau so nachfühlen können. Eine Ode an Schleswig-Holstein.
1: Ode an Schleswig-Holstein von Peter Harry Hansen. Oh, du Land zwischen den Meeren, ich kann auf viel verzichten, aber dich niemals entbehren. Ohne deine Küsten würde ich mich danach verzehren. Ohne Gegenwind beim Radfahren würde ich mich sogar beschweren. Für Schauerwind und frischen Fisch start ich ein Volksbegehren. Mit Matjes Grünkohl-Krabbenbrot tust du uns gut ernähren. Ich hab dich lieb. Ich bleib bei dir, das kannst mir nicht verwehren. Und für die Zukunft wünsche ich dir die Chance, dich zu vermehren. Mein Schleswig-Holstein, alte Räuberbraut. Alles gut. Entschuldigung.

0: war in der Nacht zu Sonntag ein etwas anderer Einsatz der Feuerwehr in Lauenburg. Schönen guten Morgen. Am Montagmorgen, wir haben 22 Minuten nach 6. In der Elbstraße war ein Auto in der Straße eingebrochen. Die ganze rechte Vorderseite war richtig tief gelegt. Das lag an einem Wasserrohrbruch. Die Straße wurde dann nämlich so massiv unterspült, dass sie an der Stelle eingesackt war. Und als ein Auto drüber gefahren ist, ist der Autofahrer mit seinem Auto einfach stecken geblieben und musste von einem Abschlepper aus dem Loch gezogen werden. Zum Glück geht es allen Beteiligten gut und wir sagen Danke an die Einsatzkräfte. Was sonst noch wichtig ist für euch heute hier in Schleswig-Holstein, das hört ihr gleich in den RSH-Nachrichten um 6:35 mit Holger Dick.
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1: 5 vor halb 7. Ich bin Holger Dilk. Guten Morgen. Schleswig-Holstein will das weitgehende Handyverbot an Schulen ins Gesetz schreiben. Ein entsprechender Entwurf von Bildungsministerin Stenke soll jetzt ins Parlament gehen und dann ab August kommenden Jahres in Kraft treten. Ministerin Stenke sagt, damit wollen wir deutlich machen, das ist uns richtig ernst. Beim Bau für das neue Stadion von Holstein Kiel beginnt heute der nächste Schritt. Der Kampfmittelräumdienst wird in den kommenden Wochen vor Ort sein und mit Bohrungen oder Sandierungen den Untergrund überprüfen. Das neue Stadion mit 22.000 Plätzen soll in 4 Jahren fertig sein. Neue Sanktionen gegen Russland und mögliche Sicherheitsgarantien für die Ukraine, darum geht es heute beim Treffen der sogenannten Koalition der Willigen. Ausgerichtet wird das Treffen von Kanzler Friedrich Merz, Frankreichs Präsident Macron und dem neuen britischen Premier Burnham. Der FC St. Pauli ist in der ersten Runde des DFB-Pokals an Rot-Weiß Essen gescheitert. 0:2 verliert der Kiez-Club gegen den Drittligisten. Für Phoenix Lübeck war der Gegner Paderborn eine Nummer zu groß. 2:4 verlieren die Lübecker gegen den Bundesliga-Aufsteiger.
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2: Steffen ist bei uns und bringt uns noch mal ein bisschen den Sommer zurück heute hier bei uns in Schleswig-Holstein. Also nicht nur heute, auch im Rest der Woche. Gucken wir uns gleich an. Heute erstmal die Temperaturen. Bis 22 Grad sind drin. 11 jetzt noch in Tarp an der Alexander-Behm-Schule. 12 Grad in Osterrade am Angelladen und 10 Grad in Köthel am Dorfteich. Also noch relativ frisch, aber es wird noch schön. Auch die Sonne kommt häufiger mal raus. Regen kann auch mal dabei sein, ist aber seltener. So, der RSA-3-Tage-Trend. Der gibt uns nämlich noch mal knappe 30 Grad in der Vorschau hier. Mitte der Woche wird es nochmal richtig warm und die Sonne kommt wieder deutlich häufiger raus als letzte Woche. Der Regen deutlich weniger.
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2: Schleswig-Holsteins bester Verkehrsservice. Achtung Autofahrer. A20 Rostock Richtung Lübeck zwischen Lüdersdorf und Groß-Saarau. Da ist ein Auto liegen geblieben. Fahrt da bitte vorsichtig dran vorbei. Dann haben wir auf der A1 Hamburg Richtung Bremen zwischen Harburg und dem Maschener Kreuz einen liegen gebliebenen LKW. Da ist deswegen jetzt die rechte Spur gesperrt. Da geht es wahrscheinlich auch nur langsam dran vorbei. A215 der Mettenhof-Zubringer Richtung Neumünster ist da immer noch wegen Fahrbahnsanierung gesperrt. Und auf der A210 ist auch immer noch die Baustelle Richtung Kiel, werdet ihr einspurig dann vorbeigeführt. Die meisten Blitzer nur bei RSA, da hat Alex schon eingesehen. Wo denn?
3: Süderbrarup Richtung Schleswig, Ortsausgang, beidseitig.
2: Super, vielen Dank dir Alex. Wenn ihr auch was gesehen habt, meldet euch gerne. Geht auch als WhatsApp-Sprachnachricht, so wie Alex das gemacht hat. Kostenlos 08000 774 774 oder die Sprachnachricht an Kiel 0431 98 6 98 und dreimal die 0. Vielen Dank.
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2: Tja, der Fußball rollt wieder, jetzt auch im DFB-Pokal. Ihr habt es eben schon in den RSA-Nachrichten gehört. Seit Freitag treffen da ja jetzt die verschiedensten Mannschaften wieder aufeinander. Und das aus ganz verschiedenen Vereinen und Ligen.
5: Die Millionentruppe reist in irgendein Kaff, wo das Stadion kleiner ist als die Penthouse-Wohnung der Stars.
2: Ja, und nicht nur das macht einen großen Unterschied, wie das vermutlich immer so läuft. Bei diesem Leistungs- und Ligenmix im DFB-Pokal, das hört ihr gleich hier in der Welt in 30 Sekunden. Schönen Montagmorgen euch.

0: So schön, oder? Ed Sheeran und Perfect hier in der RSA Moin Show am Montagmorgen. Gleich gibt's was Frisches für euch vor den Backstreet Boys. Bottle Up, richtig cooles Ding, ist neu bei RSA und hört ihr gleich hier. Jetzt einmal eine Ansprache für euch, liebe Vereine und Ehrenamtler. 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

0: guck mal, St. Pauli und Phoenix Lübeck sind schon raus, aber Holstein Kiel ist noch da. Hier ist die RSH Moin Show am Montagmorgen um 6:45. Ja, es ist wieder Zeit für den DFB-Pokal seit Freitag und auch schon das ganze Wochenende wurde schon fleißig gekickt. Holstein Kiel hat am Samstag auswärts mit 2:0 gegen 1860 München gewonnen. Glückwunsch. Und das Tolle ist ja am Pokal, dass da teilweise auch richtige Amateurmannschaften mitspielen. Aus sehr viel niedrigeren Ligen. Klar, dass es bei solchen Begegnungen immer spannend abläuft. Für alle Beteiligten.
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0: Schönen guten Morgen um 7:08. Hier ist die RSA Moin Show am Montag. Die Schulpflicht steht ja bei uns in Schleswig-Holstein im Gesetz, ne? Und da soll jetzt auch noch das Handyverbot reingeschrieben werden. Es gibt ja schon ein paar Regelungen zur Nutzung von Smartphones in Schulen, aber jetzt sollen Nägel mit Köpfen gemacht werden. Mehr dazu hört ihr gleich in RSA 5:07, das Nachrichtenmagazin am Morgen mit Holger Dick. Und gleich für euch in Schleswig-Holsteins beste Musikmix Anastasia mit dabei. Outside Alone hört ihr gleich hier bei mir. Und was Frisches gibt es natürlich auch von David Guetta. Forever Young hört ihr auch gleich hier in der RSH Moin Show.
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6: Einen schönen guten Morgen. In vielen Familien ist die Frage, wie lange die Kids am Smartphone hängen und sich bei TikTok, Insta und Co. rumtreiben, immer wieder ein heißes Diskussionsthema. Schleswig-Holstein will das weitgehende Handyverbot an Schulen ins Gesetz schreiben und damit sind wir beim Top-Thema. Ein entsprechender Entwurf von Bildungsministerin Stenke soll ins Parlament gehen und dann ab August 2027 in Kraft treten. Es gibt zwar schon jetzt Regelungen, die private Nutzung von Handys in der Schule verbieten. Ministerin Stenke ist es aber wichtig, dass das ins Schulgesetz kommt und damit den Rechtsstatus wie etwa die Schulpflicht bekommt.
7: Damit wollten wir nochmal deutlich machen, Leute, das ist uns jetzt hier richtig ernst. Das ist nicht eine Regel, die wir jetzt erlassen haben und die sich auch morgen wieder ändern kann.
6: Eine breite Zustimmung im Landtag scheint sicher zu sein. Aber was ist nach Schulschluss? Wie sehen Jugendliche die Diskussion über ein Social-Media-Verbot? Das hat der Kreisjugendring Stormann 650 Siebt- und Achtklässler gefragt und spannende, sehr überlegte Antworten bekommen. Auch wenn 85% sagen, Social Media ist ein Zeitfresser, das tut einem auch nicht gut. Trotzdem ist die Mehrheit gegen ein Verbot und wenn, dann würden es auch viele umgehen. Leonie Uhlthafer vom Kreisjugendring.
8: 20% von denen haben gesagt, ja, wir würden uns wahrscheinlich dran halten, aber auch ein Großteil hat jetzt schon ehrlich angegeben, wenn es ein Verbot geben würde, dann würden sie auch versuchen, es aktiv zu umgehen. Und das fanden wir sehr spannend herauszufinden.
6: Soweit Leonie Uhlthafer vom Kreisjugendring Stormann. Weitere Meldungen aus unserem Nachrichtencenter jetzt mit Anna Löwer.
9: In Kiel steht ab heute ein 38-Jähriger vor Gericht, der mit einer Armbrust auf einen älteren Mann geschossen haben soll. Die Anklage lautet auf versuchten Mord. RSH Schleswig-Holstein-Reporter Andreas Otto.
10: Der Tatort ist Bordesholm gewesen. Mitte März dieses Jahres soll ein Streit über die gekündigte Wohnung des Angeklagten eskaliert sein. Die Staatsanwaltschaft wirft ihm vor, an der Haustür seines Vermieters geklingelt und auf der anderen Straßenseite gewartet zu haben. Als der 73-Jährige nach draußen trat, soll der Angeklagte sofort geschossen haben. Ein Bolzen traf den Mann in der Brust. Er schwebte wochenlang in Lebensgefahr.
9: Beim Bau für das neue Stadion von Holstein-Kiel beginnt heute der nächste Schritt. Der Kampfmittelräumdienst wird in den nächsten Wochen vor Ort sein und mit Bohrungen oder Sondierungen den Untergrund überprüfen. Das neue Stadion mit 22.000 Plätzen soll in 4 Jahren fertig sein. Auf der A1 bei Lübeck sollen ab heute weitere Schäden ausgebessert werden. Dafür wird die Autobahn in den kommenden Nächten gesperrt. Am Mittwoch hatte ein großes Schlagloch für eine Vollsperrung auf der A1 in Richtung Lübeck gesorgt. Die Betonfahrbahn falle wie ein Kuchen auseinander, so eine Sprecherin der Autobahn GmbH. Phoenix Lübeck und St. Pauli verabschieden sich aus dem DFB-Pokal. Der Regionalligist Phoenix muss sich nach einem munteren Spiel dem Bundesliga-Absteiger Paderborn mit 2:4 geschlagen geben. St. Pauli patzt gegen Rot-Weiß Essen. Gegen den Drittligisten gab es eine 0:2 Niederlage.
6: Zum Schluss noch diese gute Nachricht aus Pinneberg. Da können etwa Vereine, Schulen oder Kitas sich einen neuen Kleinbus ausleihen, wenn Kinder und Jugendliche von A nach B gebracht werden sollen. Das Fahrzeug hat 9 Sitze und ersetzt den alten, in die Jahre gekommenen Jugendbus.
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11: Hoch Steffen geht es heute ganz schön durch diesen Tag hier bei uns in Schleswig-Holstein. Es ist wenig Regen dabei, es kann was runterkommen, aber es ist wenig. Sonne zeigt sich wieder häufiger, bis 22 Grad sind drin. 12 haben wir jetzt in Drelsdorf am Freibad, 13 Grad in Strande beim Fahrradverleih und 11 Grad in Halshoop am Moorteich. Der RSH3-Tage-Trend sagt, die Woche wird auch nochmal richtig sommerlich. Knapp 30 Grad stehen nochmal an und es kommt wieder deutlich mehr Sonne raus als letzte Woche.
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11: Schleswig-Holsteins bester Verkehrsservice. Achtung Autofahrer, fahrt vorsichtig bitte auf der A1 Hamburg Richtung Lübeck. In der Ausfahrt Bild steht, da liegt ein totes Tier auf der Straße. Dann haben wir stockenden Verkehr auf der A23 Heide Richtung Hamburg. Da ist nämlich zwischen Pinneberg Süd und Halstenberg-Relling nach einem Unfall aktuell die Straße gesperrt. Staut sich auf 6 Kilometer zurück. Eine halbe Stunde müsst ihr ungefähr dafür einplanen. Die meisten Blitzer nur bei RSH. Süder-Brarup Schleswiger Straße haben wir einen am Ortsausgang. Den hat Alex uns gemeldet. Könnt ihr auch gerne noch machen, kostenlos unter der 08000 774 774. 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
11: 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Kiel 0431 98 6 98 und 3-mal die 0. 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Viel Glück!

0: Das neue Schuljahr bei uns in Schleswig-Holstein ist jetzt eine Woche alt und für einige Schulkinder hat sich ein bisschen was verändert. Die RSH Moin Show ist hier um 6:06 am Montagmorgen. Unter anderem gibt es für die Jahrgangsstufen 5 bis 10 an Gymnasien und Gemeinschaftsschulen eine Demokratiestunde. Bei mir ist jetzt Schleswig-Holsteins Bildungsministerin Dr. Dorit Stenke. Guten Morgen, Frau Stenke.
1: Einen wunderschönen guten Morgen.
0: Was genau passiert denn in dieser Demokratiestunde? Können Sie das mal erzählen?
1: Ja, man kann sie beispielsweise dafür nutzen, die Mitbestimmungsformate in der Schule zu diskutieren. Wo haben eigentlich Schülerinnen und Schüler Mitspracherechte? Ich könnte mir auch vorstellen, dass Schulen Projekte und Wettbewerbe an ihren Schulen zu den Grundrechten oder zu politischen Institutionen auf den Weg bringen. Viele Schulen haben jetzt schon Ideen, einmal die Kommunalpolitiker aufzusuchen, um dort Gesprächsrunden zu machen. Auch dafür kann die Demokratiestunde genutzt werden.
0: Okay, also wirklich total umfangreich, um die demokratischen Werte eben zu stärken und zu vermitteln. Wir leben ja, ich sage jetzt mal, in politisch herausfordernden Zeiten. Braucht es gerade deswegen so eine Demokratiestunde, Frau Stenke?
1: Ich glaube, die allermeisten Menschen sind sehr glücklich, dass sie in einem demokratischen Staat leben können. Und selbstverständlich ist das vielfältig und komplex und das müssen Kinder und Jugendliche lernen. Sie müssen lernen, was ihre Rechte sind, was ihre Möglichkeiten sind. Sie müssen und können aber auch lernen, wie sie mitsprechen können, wie sie gestalten können und dass es etwas bringt, wenn man sich engagiert. Und das sind für mich Kernelemente demokratischen Handelns und die wollen wir noch stärker als bisher in Schule vermitteln.
0: Ja, finde ich gut. Die Demokratiestunde, die wird jetzt erstmal nur für ein Schuljahr angeboten. Warum eigentlich und ja, wird das dann auch benotet?
1: Nein, es geht uns gar nicht darum, an der Stelle jetzt Noten zu geben. Die Demokratiestunde ist der Start in ein etwas größeres Vorhaben. 2 Stunden mehr WIPO. Ab 27/28 ist in diesem Jahr die Demokratiestunde.
0: Okay, das wird dann also abgelöst und schafft ja einen Übergang, der sehr sinnvoll genutzt wird, wie ich finde. Danke an die Bildungsministerin, Frau Dr. Dorit Stenke. An Schulen bei uns in Schleswig-Holstein gibt es jetzt in diesem Schuljahr ab der Klasse 5 neben Deutsch, Mathe und Sport auch die sogenannte Demokratiestunde. Ich finde es gut.

0: 7, Schulwoche 2 geht wieder los nach den Sommerferien hier bei uns in Schleswig-Holstein. Aber wir von RSA machen euch den Schulstart ein bisschen entspannter.
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0: 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Und dann gehört euch die Kohle. Julian Jäger-Kuchel aus Lübeck, den habe ich hier eben aufgerufen und der ist jetzt bei mir, ne?
2: Ja.
0: Sehr schön. Wo erwische ich dich gerade? Habt ihr gerade ein bisschen was zu Hause am Wuseln? Seid ihr gerade alle aufgestanden?
2: Quasi gerade dabei am Aufstehen, ja. Der Wecker ging gerade.
0: Also. Der Wecker ging gerade. Da könnt ihr aber euch ein bisschen Zeit lassen morgens. Wie viele Schulkinder hast du denn?
2: Unser Sohn, der wurde jetzt gerade eingeschult quasi. Letzte Woche Mittwoch war der erste Schultag.
0: Ah, okay. Wie aufregend. Das war bei mir zu Hause ja auch so. Mein Sohn Hanno ist auch eingeschult worden. Wie gefällt es ihm so bisher?
2: Ja, bis jetzt ist er begeistert. Also.
0: Das hört sich gut an. Noch wurde wahrscheinlich auch noch nicht so viel gemacht, ne?
2: Nee, die hatten jetzt quasi, am Mittwoch war ja nur kurz eine Stunde ungefähr und dann war ja Donnerstag, Freitag. Obwohl, sie hatten jetzt Donnerstag, Freitag, hatten sie schon jeweils 5 Unterrichtsstunden. Also,
0: ja, wow.
2: Waren schon ganz schön lange Tage.
0: Wie heißt dein Sohn?
2: Justus.
0: Justus, was musstet ihr alles so einkaufen für Justus' Schulstart?
2: Alles. Schultüte, Ranzen, Hefte, Ordner. Also eigentlich kommt das Komplettpaket.
0: Das Starterpaket sozusagen für den Schuleinstieg. Ja. Aber lieber Julian, du hast alles richtig gemacht. Du hast dich angemeldet auf rsa.de und rechtzeitig angerufen. Für dich gibt's 300 Euro RSA Schulgeld.
2: Ja, super. Vielen Dank.
0: Sehr, sehr gerne.
2: Mega.
0: Kann man auch gut gebrauchen, oder?
2: Ja, auf jeden Fall.
0: Sehr schön. Dann guten Start noch weiterhin für deinen Justus und alles Liebe für euch.
2: Danke.
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0: Schönen guten Morgen. Am Montag, hier ist die RSA Moin Show. Wir haben es 22 Minuten nach 7. Im Kreisherzogtum Lauenburg sind am Wochenende gleich zwei Katastrophenschutzübungen über die Bühne gegangen. In Geesthacht haben die Einsatzkräfte probehalber einen Betreuungsplatz für 250 Menschen aufgebaut. Und im Raum Ratzeburg haben mehr als 200 Einsatzkräfte die Waldbrandbekämpfung geübt. Alles super wichtig, damit man für den Ernstfall gut vorbereitet ist. Zusammen sind wir Schleswig-Holstein. Was sonst noch wichtig ist für unser Land, das hört ihr gleich in den RSA Nachrichten um 7:45 mit Holger Dilk. Und ihr hört auch gleich hier in Schleswig-Holsteins beste Musikmix NSYNC. Yeah, I want you back. Mega gutes Ding, hört ihr gleich hier bei mir. Aber was Frisches gibt es natürlich auch für euch. Und zwar von Rosé und Bruno Mars, APT, gleich hier in der RSA Moin Show.
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12: 7:45. Ich bin Holger Dilk. Guten Morgen. Schleswig-Holstein will das weitgehende Handyverbot an Schulen ins Gesetz schreiben. Ein entsprechender Entwurf von Bildungsministerin Stenke soll jetzt ins Parlament gehen und dann ab August kommenden Jahres in Kraft treten. Ministerin Stenke sagt, damit wollen wir deutlich machen, das ist uns richtig ernst. In Kiel steht ab heute ein 38-Jähriger vor Gericht, der in Bordesholm mit einer Armbrust auf seinen 73 Jahre alten Vermieter geschossen haben soll. Das Motiv der Tat ist nach Überzeugung der Staatsanwaltschaft Wut über die gekündigte Wohnung gewesen. Die Anklage lautet auf versuchten Mord. Wie kann die Ukraine weiter unterstützt werden? Darüber beraten heute die Staaten der sogenannten Koalition der Willigen. Rund 10 Teilnehmer reisen dafür nach Kiew, weitere werden zugeschaltet. Bei dem Treffen geht es um neue Sanktionen gegen Russland und mögliche Sicherheitsgarantien für die Ukraine. Und jetzt Meldungen aus der Region.
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13: Ich bin Christiane Hampe. Die AWO schließt in Flensburg das Pflegeheim am Sandberg. Für 56 Bewohnerinnen und Bewohner werden jetzt neue Plätze in anderen Heimen gesucht. Wie das Flensburger Tageblatt schreibt, kämpft die Wohnpflege am Sandberg seit längerem mit Personalproblemen. Viele Fachkräfte ziehe es nach Dänemark, wo mehr bezahlt wird. Zuletzt mussten immer wieder Zeitarbeitskräfte eingekauft werden. Die ambulante Versorgung vor Ort am Sandberg läuft aber weiter. Die Erneuerung der B200 in Flensburg ist auf der Zielgeraden und das früher als geplant. Heute werden die Fahrspuren zwischen Duburg und Rude Richtung Dänemark wieder freigegeben. Danach stehen dann nur noch Restarbeiten an. Richtung A7 geht's dann bis Ende September nur einspurig an der Baustelle vorbei.
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0: Sieht gut aus heute hier bei uns in Schleswig-Holstein. Die Sonne kommt wieder häufiger raus. Regen ist möglich, aber seltener dabei. Zumindest im Vergleich zu letzter Woche oder zum Wochenende. Bis 22 Grad sind heute möglich. 12 haben wir jetzt in Warbs an der Marienkirche. 12 Grad auch in Wilster am Neuen Rathaus und 12 Grad in Ratekau am Hofladen. Der RSA-3-Tage-Trend sagt, wird auch nochmal eine richtig schöne sommerliche Woche. Knapp 30 Grad stehen nochmal an. Also die kurzen Hosen können nochmal raus aus dem Schrank. Es wird auch wieder sonniger und trockener als letzte Woche.
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0: 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Achtung, Autofahrer, fahrt vorsichtig bitte. Nach wie vor auf der A1 Hamburg Richtung Lübeck. In der Ausfahrt Bild steht, da liegt ein totes Tier auf der Straße. Und B201 Husum Richtung Schleswig. Zwischen Silberstedt und der A7 Schleswig-Schuwi, da ist ein Auto im Kreisverkehr liegen geblieben. Hat Jessica gerade gemeldet. Vielen Dank dafür. Das ist natürlich eine total blöde Stelle zum Liegenbleiben. Aber passiert. Seid da auf jeden Fall vorsichtig bitte unterwegs. A1 Lübeck Richtung Hamburg. Zwischen Morfleet und Norderelbbrücke haben wir aktuell 2 Kilometer stockenden Verkehr. 10 Minuten verliert ihr da. Genauso auf der A7, Hannover Richtung Flensburg, hier auch 2 Kilometer zwischen Waltershof und Elbtunnel. A23, Heide Richtung Hamburg, die ist zwischen Pinneberg Süd und Halzenbeck-Relling nach einem Unfall gesperrt. Staut sich auch schon zurück auf 6 Kilometer, kostet euch ungefähr eine halbe Stunde. A25, Gestacht Richtung Hamburg, zwischen Neschenburg und Neuerlamöhe West, 2 Kilometer. Auch da seid ihr aber in 10 Minuten durch. Die meisten Blitzer nur bei RSA und Münster, zwischen der Segeberger Straße und der B205 wird geblitzt und in Süderbrarup Schleswiger Straße am Ortseingang. Ortsausgang, Entschuldigung. Ansonsten, wenn ihr noch was seht, meldet euch gerne kostenlos 08000 774 774. Haben auch Alex, Merlin und Jessica gemacht. Vielen Dank an dieser Stelle.
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0: Der grüne Matcha-Latte hat Konkurrenz bekommen und zwar richtig hübsche Konkurrenz. Der Ube ist da. Ha, kann man mit Kaffee trinken oder auch mit heißer Schokolade. Ist komplett lila, das ganze Getränk. Aber wie schmeckt das denn wohl? Ich war im Café Hans in Eckernförde und hab's für euch getestet. Ob ihr es auch probieren solltet, ihr hört es gleich hier bei mir.

0: Na, was trinkt ihr morgens so? Matcha, Latte, Strawberry Cream mit Salted Caramel Flavor? Oder sagt ihr einfach, auch Pott-Kaffee reizt auch? Auf jeden Fall hat der Matcha jetzt Konkurrenz bekommen. Hier ist die Arusa Moin Show am Montagmorgen. Es gibt ein neues Getränk auf dem Markt und das ist nicht grün wie der Matcha. Das ist ganz zart lila. Wunderhübsch. Es heißt Ube. Aber was ist das überhaupt? Ich war in Eckernförde beim Café Hans, da gibt es nämlich, und habe mir vom Geschäftsführer, von Dirk Ruder, mal erzählen lassen, wie Ube schmeckt. Und vor allem, warum ist das überhaupt lila?
1: Warum ist es lila? Es ist die Jamswurzel, die Ube-Jamswurzel, die wir hier reinmischen. Also das heißt, die wird ganz fein gemahlen. Wir mischen sie mit weißer Schokolade. Ursprünglich aus den Philippinen. Ich habe es auf Mauritius kennengelernt, allerdings mit dunkler Schokolade. Die dunkle Schokolade hat aber ein starkes Eigenaroma. Deshalb habe ich entschieden, wir machen es mit weißer Schokolade, dass das Ube-Aroma noch stärker zum Vorschein kommt. Das ist so nussig, leicht vanilliges Aroma. Dann in der Kombination mit der Süße der weißen Schokolade ist es wirklich sehr lecker. Also ein perfektes Getränk.
0: Es sieht wunderhübsch aus, muss man ja mal sagen. Eine sehr hübsche Farbe. Dann probiere ich jetzt mal. Ich bin gespannt. Ist das heiß?
1: Warm, ja.
0: Es schmeckt total gut. Es schmeckt tatsächlich sehr nussig. Und dann kommt hinten noch so diese weiße Schokolade bei raus. Total lecker. Wird das hier gut bestellt und häufig getrunken?
1: Ja, wir haben das jetzt so ein gutes halbes Jahr im Angebot. Das wird doch sehr häufig getrunken. Viele sind auch interessiert, was es überhaupt ist. Und dann möchten sie es einmal verkosten und dann kommen sie in der Regel immer wieder, weil sie es so gerne haben.
0: Und wissen denn die meisten, wie man es ausspricht? Weil ich wusste es nicht so ganz genau. Sag nochmal, wie spricht man es?
1: Das E wird etwas stärker betont, also Ube. Die meisten sagen Ube. Also korrekt wäre es Ube. Das hat mir eine Dame aus den Philippinen gesagt, als sie zu Gast war.
0: Also ein Ube, bitte. Das neue lila Getränk mit der philippinischen Jamswurzel. Danke an Dirk Ruder. Und wenn ihr es mal sehen möchtet, das hübsche Getränk, dann klickt euch gerne mal rein auf unsere RSH Facebook- und Instagram-Seite.

0: Das ist Schleswig-Holsteins bester Musikmix. Da sind auch mal NSYNC mit dabei. I want you back. Hier ist die RSA Moin Show. Am Montagmorgen, ihr wisst ja, ne, Kotzenbüll haben wir, Kalifornien, Busenwort oder auch Sören. Wir haben Orte hier bei uns im Land, da denkt man doch manchmal, woher kommt denn dieser Name bitte? Und wir sind jetzt 80 geworden, unser schönstes Bundesland der Welt. Da haben wir gedacht, jetzt müssen wir euch doch auch mal erklären, woher die denn wirklich kommen. Die Wahrheit hinterm Ortsschild ist jetzt ganz neu bei RSA. Frank Bremser hat Bücher gewälzt, Leute gefragt und Geschichten gesammelt. Es ist mal ganz kurios, mal überraschend oder auch mal zum Schmunzeln. Aber es gibt immer einen Aha-Effekt hinter dem Ortsschild. Los geht's heute mit Preetz.
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3: Preetz klingt erstmal wie ein Geräusch, das ein alter Stuhl macht, wenn man sich draufsetzt.
4: Preetz.
3: Aber nein, Preetz liegt in Schleswig-Holstein an der Schwentine und der Name kommt aus dem Slawischen.
5: Ah, hier ist gut, hier ist Wasser, hier ist Fisch, hier ist Furt, hier bleibe ich.
3: Ja, herzlich willkommen. Damals sagte man sinngemäß Poretsche oder Poreka, das heißt am Fluss. Und aus dieser Bezeichnung wurde dann irgendwann Poretz, Preetze und irgendwann Preetz.
6: Und warum ist das eine Schusterstadt?
3: 1850 war ungefähr jeder siebte Einwohner von Preetz Schuhmacher.
6: 1, 2, 3, 4, 5, 6, du bist!
3: Ja, so steckt in Preetz also kein komisches Geräusch und auch kein kaputter Stuhl. Der Name kommt von der Lage am Fluss. Aus Poretsche wurde Preetz.
6: Und aus Treetz M&Ms.
3: Sehr witzig.
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Achtung, liebe Autofahrer, fahrt vorsichtig bitte auf der A1 Hamburg Richtung Bremen. Vorsicht hier in beiden Richtungen Höhe Harburg. Sind Leute auf der Straße unterwegs und da ist eine ungesicherte Unfallstelle. A1 Hamburg Richtung Bremen. Vorsicht bitte in beiden Richtungen Höhe Harburg. Leute auf der Straße und eine ungesicherte Unfallstelle.

0: 9:08. Hier ist die RSA Moin Show am Montag. Das war in der Nacht zu Sonntag ein etwas anderer Einsatz der Feuerwehr in Lauenburg. In der Elfstraße war ein Auto in die Straße eingebrochen. Die ganze rechte Vorderseite war da ordentlich tiefgelegt. Das lag an einem Wasserrohrbruch. Die Straße wurde nämlich so massiv unterspült, dass sie an der Stelle eingesackt waren. Als dann ein Autofahrer drüber gefahren ist, ist er mit seinem Auto da stecken geblieben und musste vom Abschlepper aus dem Loch gezogen werden. Uiuiui. Zum Glück geht's allen Beteiligten gut. Wir sagen Danke an die Einsatzkräfte. Was bei uns in Schleswig-Holstein sonst noch wichtig ist heute, das hört ihr gleich in den RSH-Nachrichten um 7:55 mit Holger Dick. Und es gibt natürlich auch noch mehr Musik in Schleswig-Holsteins bestem Musikmix. Alex Warren gleich mit dabei. Fever Dream, da könnt ihr euch drauf freuen. Und ihr könnt euch auch auf die Sugar Babes freuen. Die sind nämlich auch gleich mit dabei. Round, round, hier in der RSA Moin Show.
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4: 5:08. Ich bin Holger Dilk. Guten Morgen. Schleswig-Holstein macht ernst und will das weitgehende Handyverbot an Schulen jetzt auch ins Gesetz schreiben. Aber was ist nach Schulschluss? Wie sehen Jugendliche die Diskussion über ein Social-Media-Verbot? Das hat der Kreisjugendring Stormarn 650 Siebt- und Achtklässler gefragt. Auch wenn 85% sagen, Social Media ist ein Zeitfresser, ist die Mehrheit gegen ein Verbot. Und wenn, dann würden es auch viele umgehen. Leonie Oldhafer vom Kreisjugendring.
5: 20% von denen haben gesagt, ja, wir würden uns wahrscheinlich dran halten, aber auch ein Großteil hat jetzt schon ehrlich angegeben, wenn es ein Verbot geben würde, dann würden sie auch versuchen, es aktiv zu umgehen. Und das fanden wir sehr spannend herauszufinden.
4: Wie kann die Ukraine weiter unterstützt werden? Darüber beraten heute die Staaten der sogenannten Koalition der Willigen. Bei dem Treffen geht es um neue Sanktionen gegen Russland und mögliche Sicherheitsgarantien für die Ukraine. Vor dem Gipfel hat Bundesaußenminister Wadephul bei seinem Ukraine-Besuch mehr Waffenlieferungen gefordert. Es fehle vor allem an Flugabwehrsystemen, sagte er im Ersten.
6: Es ist ein wahnsinniger Raketenkrieg, ein Drohnenkrieg, den Putin gegen die Bevölkerung führt. Und da braucht die Ukraine Schutz. Und da ist jedes System, was wir aus unseren Beständen entnehmen und hier zur Verfügung stellen, einfach ein System, was Menschenleben schützt und was einen Dienst für unsere Freiheit leistet.
4: Der Mittelstand fordert von Kanzler Merz mehr Führung in der Koalition. BVMW-Geschäftsführer Ahlhaus wirft der Regierung in der Neuen Osnabrücker Zeitung Planlosigkeit und schlechte Kommunikation vor. Debatten über Rente, Gesundheit und eine höhere Mehrwertsteuer würden Vertrauen zerstören und den Konsum bremsen. Der FC St. Pauli ist in der ersten Runde des DFB-Pokals an Rot-Weiß Essen gescheitert. 0:2 verliert der Kiez-Club gegen den Drittligisten. Für Phoenix Lübeck war der Gegner Paderborn eine Nummer zu groß. 2:4 verlieren die Lübecker gegen den Bundesliga-Aufsteiger.
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7: Scheint einem wieder die Sonne ins Gesicht an diesem Montagmorgen hier bei uns in Schleswig-Holstein. Hochsteffen sorgt für ein kleines Sommer-Comeback in dieser Woche. Regen ist heute möglich, aber selten. 22 Grad gibt's maximal. 13 haben wir jetzt in Achtrup beim Landgasthof, 12 Grad in Kiel am Wall und 13 Grad in Neuendorf an der Kirche. Der RSH-3-Tage-Trend sagt, die ganze Woche wird eigentlich echt nochmal ganz schön, im Vergleich zu letzter Woche zumindest. Die war ja doch sehr verregnet. Schauer werden immer weniger, Sonne immer mehr und die Temperaturen gehen nochmal knapp auf 30 Grad hoch.
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7: Schleswig-Holsteins bester Verkehrsservice. Achtung, Autofahrer, bitte weiterhin vorsichtig fahren auf der A1 Hamburg Richtung Bremen. In beiden Richtungen Höhe Harburg. Leute auf der Straße und eine ungesicherte Unfallstelle. Dann haben wir auch noch eine ungesicherte Unfallstelle auf der A23 Heide Richtung Hamburg zwischen Horst-Emshorn und Emshorn. Und die B201 Husum Richtung Schleswig zwischen Silberstedt und der A7. Da ist ein Auto im Kreisverkehr liegen geblieben. Da solltet ihr auch ganz besonders vorsichtig fahren. Dann stockt es auf der A1 Lübeck Richtung Hamburg zwischen Morfleet und Norderelbbrücke. 3 Kilometer, kostet euch 10 Minuten. A7 Hannover Richtung Flensburg zwischen Waltershof und Elbtunnel. 4 Kilometer Geschiebe, Viertelstunde Verzögerung. Auf der A7 Hamburg Richtung Flensburg ist dann noch die Ausfahrt Schnellsen Nord gesperrt bis heute Mittag. Und A23 Heide Richtung Hamburg zwischen Tornisch und Pinneberg Süd. 7 Kilometer, müsst ihr eine halbe Stunde für einplanen. A24 Schwerin Richtung Hamburg. Hier 2 Kilometer zwischen Jenfeld und Horn. 10 Minuten. Und Verzögerung. Das gleiche auf der A25 Gisthacht Richtung Hamburg zwischen Nettelnburg und Neu-Allermöhe West. Die meisten Blitzer nur bei RSA. Neumünster zwischen der Segeberger Straße und der B205 wird geblitzt und Süderbrarup Schleswiger Straße am Ortsausgang. Danke an Alex, Merlin und Jessica. Wenn ihr auch noch was habt, meldet das doch auch gerne kostenlos 08000 774 774. Gute Fahrt. 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

Hat Geburtstag. Gestern ist Schleswig-Holstein 80 Jahre alt geworden. Und da sagen wir natürlich nachträglich auch nochmal alles Gute auf die nächsten 80. Also ich bin ja auch total verliebt in unser schönes Land zwischen den Meeren. Diese frische Brise, diese Weite und die Menschen, die einfach immer einen kühlen Kopf behalten. Ein Kopfnicken reicht und wir wissen alle Bescheid. Und dann gibt es auch noch das schöne Wörtchen Moin, ne? Das immer geht. Was macht Schleswig-Holstein für euch so besonders? Wir haben uns mal umgehört und ich wette, ihr könnt alles, was gesagt wurde, genau so unterschreiben. Ihr hört es gleich hier bei mir.

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1: So, wir sagen alles Gute. Schleswig-Holstein, gestern ist unser schönstes Bundesland der Welt 80 Jahre alt geworden. Hier ist die RSA Moin Show am Montagmorgen. Ja, 23. August 1946 war das. Und Schleswig-Holstein ist von der preußischen Provinz zu einem eigenständigen Land geworden, in dem jetzt aktuell knapp 3 Millionen Menschen leben. Im Sommer wahrscheinlich doppelt so viele durch all die Urlauber, die unser tolles Land zwischen den Meeren genießen wollen. Und wie gut man das kann, das wisst ihr am allerbesten.
2: Ich fühle mich einfach so wohl hier. Hier gibt es so viele tolle Menschen. Ich mag das Klima hier, ich mag auch den Regen, ich mag das Meer, ich mag, dass es hier nicht ganz so heiß ist, es immer ein bisschen Wind weht.
3: Das Wasser ist schön und deswegen lebe ich schon seit über 20 Jahren hier.
4: Also ich mag die Harmonie hier, weil das ist halt nicht so groß und man kennt sich dann irgendwie doch. Jeder kennt jeden und jeder ist irgendwie für jeden da.
5: Also ich finde an Schleswig-Holstein total schön, dass man irgendwie so das Meer vor der Tür hat, irgendwie sehr viel im Sommer draußen verläuft und ich fühle mich hier total wohl. Irgendwie würde eine andere Stadt für mich gar nicht in Frage kommen. Also ich liebe Kiel und Umgebung und ich finde, man merkt das den Menschen auch extrem an.
6: Förde ist schön, die Menschen sind schön, meine Familie ist hier, könnte nicht besser sein.
1: Kann ich alles genau so unterschreiben. Morgen gibt es noch einen offiziellen Festakt im Freilichtmuseum in Molfsee. Da wird dann nochmal ordentlich gefeiert. Und wir haben natürlich auch noch ein Geschenk für unsere geliebte Heimat. Eine Ode an Schleswig-Holstein. Gleich hier in 6 Minuten.

0: Auch sie gehört zu Schleswig-Holstein dazu, wie die Nord- und Ostsee und das Möwengegacker. Die Schleswig-Holstein-Hymne ist auch jeden Tag bei uns zu hören, immer um 0 Uhr, pünktlich um Mitternacht. Die RSH Morningshow hier am Montagmorgen. Das schönste Bundesland der Welt hat gestern runden Geburtstag gefeiert. Schleswig-Holstein ist 80 Jahre alt geworden. Herzlichen Glückwunsch nachträglich. Und wir von RSH sind in diesem Jahr auch schon 40 Jahre ein Teil vom Land zwischen den Meeren, dem schönsten Bundesland der Welt. Und natürlich gibt's von uns auch ein ganz besonderes Geschenk, genauer gesagt von Peter Harry Hansen, das wir wahrscheinlich alle genau so nachfühlen können.
1: Ode an Schleswig-Holstein von Peter Harry Hansen. Oh, du Land zwischen den Meeren, ich kann auf viel verzichten, aber dich niemals entbehren. Ohne deine Küsten würde ich mich danach verzehren. Ohne Gegenwind beim Radfahren würde ich mich sogar beschweren. Für Schauerwind und frischen Fisch starte ich ein Volksbegehren. Mit Matjes Grünkohl-Krabbenbrot tust du uns gut ernähren. Ich hab dich lieb. Ich bleib bei dir, das kannst mir nicht verwehren. Und für die Zukunft wünsche ich dir die Chance, dich zu vermehren. Mein Schleswig-Holstein, alte Räuberbraut. Alles gut. Entschuldigung.

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10: 5 vor halb 9. Ich bin Holger Dilk. Guten Morgen. Schleswig-Holstein will das weitgehende Handyverbot an Schulen ins Gesetz schreiben. Ein entsprechender Entwurf von Bildungsministerin Stenke soll jetzt ins Parlament gehen und dann ab August kommenden Jahres in Kraft treten. Ministerin Stenke sagt, damit wollen wir deutlich machen, das ist uns richtig ernst. Beim Bau für das neue Stadion von Holstein Kiel beginnt heute der nächste Schritt. Der Kampfmittelräumdienst wird in den kommenden Wochen vor Ort sein und mit Bohrungen oder Sandierungen den Untergrund überprüfen. Das neue Stadion mit 22.000 Plätzen soll in 4 Jahren fertig sein. Neue Sanktionen gegen Russland und mögliche Sicherheitsgarantien für die Ukraine, darum geht es heute beim Treffen der sogenannten Koalition der Willigen. Ausgerichtet wird das Treffen von Kanzler Friedrich Merz, Frankreichs Präsident Macron und dem neuen britischen Premier Burnham. Und jetzt Meldungen aus der Region.
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11: Ich bin Christiane Hampe. Die Erneuerung der B200 in Flensburg ist auf der Zielgeraden und das früher als geplant. Heute werden die Fahrspuren zwischen Duburg und Rude Richtung Dänemark wieder freigegeben. Danach stehen dann nur noch Restarbeiten an. Richtung A7 geht's dann bis Ende September nur einspurig an der Baustelle vorbei. Ursprünglich sollte das Ganze erst im November fertig werden. Die Gesamtkosten von fast 14 Millionen Euro trägt übrigens der Bund. An der Flensburger Hafenspitze ist am Wochenende eine der größten Sommerveranstaltungen der Region über die Bühne gegangen, das Drachenbootrennen. 70 Teams mit rund 1400 Paddlern lieferten sich packende Rennen auf der Förde. Tausende Besucher waren zum Anfeuern gekommen. Den Sieg fuhr das Team der Berufsfeuerwehr ein.
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12: Na, das sieht doch wieder schön sonnig und hell aus hier bei uns in Schleswig-Holstein. Hoch Steffen bringt uns nochmal den Sommer zurück heute. Regen kann dabei sein, muss aber auch nicht. Ganz selten kommt da mal was runter. Dafür umso mehr Sonne heute wieder. Bis 22 Grad sind drin und 13 haben wir jetzt in Flensburg-Weicher im Freibad. 13 Grad in Passade bei der Wasserskianlage und 13 Grad in Schönberg an der Freiwilligen Feuerwehr. Der RSH 3-Tage-Trend sagt, das wird nochmal eine insgesamt recht schöne Woche. Temperaturen steigen nochmal an auf knapp 30 Grad und deutlich mehr Sonne und weniger Regen als letzte Woche.
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12: Schleswig-Holsteins bester Verkehrsservice. Achtung Autofahrer, fahrt vorsichtig bitte auf der A25. Hamburg Richtung Geesthacht zwischen Nettenburg und Bergedorf. Da liegt ein Plastikteil auf der Straße. Dann haben wir stockenden Verkehr auf der A7 Hannover Richtung Flensburg zwischen Waltershof und Elbtunnel. 4 Kilometer, kostet euch eine Viertelstunde. Dann ist auf der A7 Richtung Norden aktuell die Ausfahrt Schnelsen Nord gesperrt. Dauert noch bis heute Mittag. A23 Heide Richtung Hamburg zwischen Tornisch und Pinneberg Süd. 7 Kilometer Stop and Go. Halbe Stunde müsst ihr dafür einplanen. Stadtplan. Und auf der A7 Flensburg Richtung Hamburg, da ist die Einfahrt Nürnberg zur Süd noch wegen Bauarbeiten gesperrt, auch bis heute Mittag. In Kiel auf dem Ostring haben wir zwischen der Bischofstraße und der Stochstraße gerade auch ein bisschen Probleme. Geschiebe 3 Kilometer, 20 Minuten müsst ihr dafür einplanen. 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In Öhringen, in der Hauptstraße wird geblitzt. In Flensburg, Bismarckstraße, Stadteinwärtshöhe, Schule. Neumünster, zwischen der Segeberger Straße und der B205 stehen sie. Und Angela hat auch noch einen. Wo denn?
7: Bolling steht in der Dorfstraße vom Kindergarten in der 30er-Zone.
12: Super, vielen Dank dir fürs Bescheid geben, Angela. Alle Staus und Blitzer findet ihr übrigens auch jederzeit in der RSH-App. Gute Fahrt.
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12: Tja, auf geht's in die zweite Schulwoche nach den Sommerferien und eure Kiddies hatten sie vielleicht schon in der letzten Woche, die Demokratiestunde. Die ist in diesem Jahr ganz neu im Stundenplan für alle Schulkinder ab der 5. Klasse. Was da genau gemacht wird und warum die auch so wichtig ist, hört ihr gleich hier in 6 Minuten von Frau Dr. Dorit Stenke, der Bildungsministerin von Schleswig-Holstein.

0: Das neue Schuljahr bei uns in Schleswig-Holstein ist jetzt schon eine Woche alt und für einige Schulkinder hat sich ein bisschen was geändert. Hier ist die RSH Moin Show am Montag um 8:55. Unter anderem gibt es für die Jahrgangsstufen 5 bis 10 an Gymnasien und Gemeinschaftsschulen eine Demokratiestunde, die jetzt neu eingeführt wurde. Bei mir ist Schleswig-Holsteins Bildungsministerin Dr. Dorit Stenke. Guten Morgen erstmal.
1: Einen wunderschönen guten Morgen.
0: Was genau passiert denn in dieser Demokratiestunde?
1: Ja, man kann sie beispielsweise dafür nutzen, die Mitbestimmungsformate in der Schule zu diskutieren. Wo haben eigentlich Schülerinnen und Schüler Mitspracherechte? Mhm. Ich könnte mir auch vorstellen, dass Schulen Projekte und Wettbewerbe an ihren Schulen zu den Grundrechten oder zu politischen Institutionen auf den Weg bringen. Viele Schulen haben jetzt schon Ideen, einmal die Kommunalpolitiker aufzusuchen, um dort Gesprächsrunden zu machen. Auch dafür kann die Demokratiestunde genutzt werden.
0: Also wirklich umfangreich und um die demokratischen Werte zu stärken und zu vermitteln. Wir leben ja, ich sag mal, in politisch herausfordernden Zeiten. Braucht es gerade deswegen jetzt diese Demokratiestunde, Frau Stenke?
1: Ich glaube, die allermeisten Menschen sind sehr glücklich, dass sie in einem demokratischen Staat leben können. Ja. Und selbstverständlich ist das vielfältig und komplex und das müssen Kinder und Jugendliche lernen. Sie müssen lernen, was ihre Rechte sind, was ihre Möglichkeiten sind. Sie müssen und können aber auch lernen, wie sie mitsprechen können, wie sie gestalten können und dass es etwas bringt, wenn man sich engagiert. Und das sind für mich Kernelemente demokratischen Handelns und die wollen wir noch stärker als bisher in Schule vermitteln.
0: Ja, finde ich gut. Die Demokratiestunde, die wird es jetzt erstmal nur für ein Schuljahr geben. Warum und wird das auch benotet?
1: Nein, es geht uns gar nicht darum, an der Stelle jetzt Noten zu geben. Die Demokratiestunde ist der Start in ein etwas größeres Vorhaben. 2 Stunden mehr WIPO. Ab 27/28 ist in diesem Jahr die Demokratiestunde.
0: Ah, okay. Das wird dann also dadurch abgelöst und ja, schafft einen Übergang, der sehr sinnvoll genutzt wird, wie ich finde. Vielen Dank an Bildungsministerin Frau Dr. Dorit Stenke. An Schulen bei uns in Schleswig-Holstein gibt es in diesem Jahr ab Klasse 5 neben Deutsch, Mathe, Sport auch die sogenannte Demokratiestunde.

0: Guck mal, St. Pauli und Phoenix Lübeck, die sind schon raus, aber Holstein Kiel ist noch da. Hier ist die RSA Moin Show. Am Montagmorgen, seit Freitag läuft ja wieder der DFB-Pokal und da wurde am Wochenende schon fleißig gekickt. Holstein Kiel hat am Samstag auswärts 2:0 gegen 1860 München gewonnen und ist somit noch dabei. Und das Tolle an dieser Pokalrunde ist ja immer, dass da teilweise richtige Amateurmannschaften mitspielen, aus sehr viel niedrigeren Ligen als andere. Klar, dass das bei solchen Begegnungen immer sehr spannend abläuft. Für alle Beteiligten.
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2: 5 vor 9. Ich bin Holger Dilk. Guten Morgen. In den Niederlanden ist am frühen Morgen ein Reisebus mit Schülerinnen und Schülern zweier 12. Klassen der Gemeinschaftsschule Probstei in Schönberg bei Kiel verunglückt. Mehrere Jugendliche und begleitende Lehrkräfte sowie der Fahrer des Busses wurden verletzt. Lebensgefährliche Verletzungen gibt es laut einer ersten Mitteilung der Schule nicht. Schleswig-Holstein macht ernst und will das weitgehende Handyverbot an Schulen jetzt auch ins Gesetz schreiben. Aber was ist nach Schulschluss? Wie sehen Jugendliche die Diskussion über ein Social-Media-Verbot? Das hat der Kreisjugendring Stormarn 650 Siebt- und Achtklässler gefragt und reflektierte Antworten bekommen, so Leonie Ohlthafer vom Kreisjugendring.
3: Sie konnten uns sogar sagen, welche Mechanismen sie dann daran halten, länger am Handy zu bleiben. Also dieses unendliche Scrollen zum Beispiel, dass der Feed personalisiert wird, dass immer wieder was Spannendes aufploppt.
2: Ein Verbot von Social Media für alle unter 16-Jährige findet die Mehrheit in der Umfrage aber trotzdem nicht richtig. Neue Sanktionen gegen Russland und mögliche Sicherheitsgarantien für die Ukraine, darum geht es heute beim Treffen der sogenannten Koalition der Willigen. Die Staats- und Regierungschefs, unter ihnen auch Kanzler Merz, treffen sich zum 35. Unabhängigkeitstag der Ukraine mit Präsident Zelensky. Russland überzieht das Land einem wahnsinnigen Drohnenkrieg, sagt Bundesaußenminister Wadephul bei seinem Besuch in der Ukraine. Er betonte nochmals im Ersten:
4: Wir stehen an der Seite der Ukraine, wir unterstützen sie und wir machen damit deutlich, Putin wird militärisch seine Ziele nicht erreichen. Und je früher er das einsieht und je früher er zu Verhandlungen bereit steht, umso besser.
2: Phoenix Lübeck und St. Pauli verabschieden sich aus dem DFB-Pokal. Der Regionalligist Phoenix muss sich dem Bundesliga-Aufsteiger Paderborn mit 2:4 geschlagen geben. St. Pauli patzt gegen Rot-Weiß Essen. Gegen den Drittligisten gab es eine 0:2 Niederlage.
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5: Schöner Montag ist das heute hier bei uns in Schleswig-Holstein. Mit Hochsteffen wird es häufig sehr sonnig. Ab und zu kann mal Regen runterkommen, aber viel ist das heute nicht. 22 Grad gibt es maximal. 13 haben wir jetzt in Struxdorf beim Bäcker, 14 Grad in Edelack an der St. Marienkirche und 13 Grad in Mölln am Zollamt. Der RSH 3-Tage-Trendsacht. Die ganze Woche wird nochmal richtig schön, richtig warm und sommerlich. Knappe 30 Grad, ganz viel Sonne und immer weniger Regen.
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5: Schleswig-Holsteins bester Verkehrsservice. Da haben wir aktuell stockenden Verkehr auf der A1 Lübeck Richtung Hamburg. Zwischen Mofflet und Norderelbbrücke 2 Kilometer. Kostet euch 10 Minuten. A7 Flensburg Richtung Hamburg. Da ist zwischen dem Dreieck Nordwest und Stelling die 2 linken Spuren wegen eines Unfalls gesperrt. Da kann es also auch ein bisschen voller werden. Auf der A7 Hannover Richtung Flensburg zwischen Waltershof und Elbtunnel 3 Kilometer Stop and Go. 10 Minuten extra bitte einplanen. Auf der A7 Richtung Flensburg ist auch noch die Ausfahrt Schnelsen Nord gesperrt bis heute Mittag. Und auf der A25 Gestacht Richtung Hamburg haben wir 2 Kilometer Geschiebe zwischen Nettenburg und Neuerlamöhe West. Plant damit 10 Minuten on top. Auf der A7 Flensburg Richtung Hamburg ist auch noch die Einfahrt nach Münster Süd gesperrt bis heute Mittag wegen Bauarbeiten. Und auf dem Ostring in Kiel ist zwischen Wischhofstraße und Stochstraße aktuell 3 Kilometer Stop and Go. 20 Minuten müsst ihr dafür einplanen. Seid unbedingt schlau im Stau. Denkt an die Rettungsgasse. Linke Spur nach links und alle anderen nach rechts. 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In Kremdorf stehen sie in der Dorfstraße, in Öhring in der Hauptstraße, in Bollingstedt Dorfstraße Höhe Kindergarten, Flensburg-Bismarckstraße Stadteinwärts Höhe Schule und Neumünster zwischen der Segeberger Straße und der B205 wird auch geblitzt. Danke an Alex, Merlin, Nico, Angela und Maike. Wenn ihr auch noch was habt, meldet euch gerne kostenlos 08000 774 774. Gute Fahrt.
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5: Jawohl, jetzt wird es nochmal spannend. Immer um 7 und um 9 hier in der RSH Morning Show ziehen wir einen Namen aus den Anmeldungen fürs RSH Schulgeld. 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Kiel 0431 98 6 98 und dreimal die 03 Hits. 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

0: Guten Morgen am Montag. Wir haben es 14 Minuten nach 9. Hier ist die RSH Morning Show. Und jetzt wird mal aufgewacht hier.
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0: Genau, ich möchte euch nämlich gerne Kohle schenken. 300 Euro Schulgeld gibt es als Unterstützung für die Familien hier bei uns im Land. Denn wir alle wissen, das kostet alles ganz viel Kohle, was man da einkaufen muss, damit die Kids einen guten Schulstart haben. Deswegen meldet euch gerne auch noch an auf rsh.de und schaltet dann ein, immer um 7 und um 9. Ziehe ich hier einen Namen in der RSH Morning Show, wenn es eurer ist, dann könnt ihr mit Glück 300 Euro mit nach Hause nehmen. Merle Möller aus Bokel im Kreis Pinneberg habe ich eben aufgerufen. Merle, dich habe ich gezogen. Du hast es gehört und rufst jetzt von der Arbeit aus an, ne?
2: Ja, ich bin bei der Arbeit, genau.
0: Das heißt, deine Schulkinder sind alle schon unterwegs. Wie viel hast du davon?
2: 2. 5. Klasse ist mein Großer gerade gekommen und in die 2. Klasse geht der Kleine, genau.
0: Okay, das heißt, eine Umschulung hattet ihr dieses Jahr.
2: Ja, genau. Deswegen mussten wir einen neuen Schulranzen anschaffen und sowas alles.
0: Ja, stimmt. Der große Ranzen, der ist dann ja wahrscheinlich weg. Was hat jetzt dein Sohn für einen bekommen in der 5.?
2: So ein Zatsch oder heißt das Zatsch? Zatsch, genau.
0: Ich weiß es nicht. Ich kenne mich damit noch nicht aus. Meine Größe ist in der 3. Aber ja. Ich weiß noch früher, wir mussten ja alle ein Eastpack haben dann in der 5. Ne? Das gibt's, glaube ich, nicht mehr, oder?
2: Nee, also jetzt ist hier Zatsch oder Zatsch. Ja. Genau, das da.
0: Aber Kostenpunkt?
2: Ich glaube 195 Euro gekostet, genau.
0: Nicht ganz so teuer wie ein Ranzen, aber geht natürlich trotzdem ins Geld. Vor allem die ganzen Schulmaterialien, die kommen ja noch oben drauf. Das ist immer eine teure Angelegenheit, oder?
2: Ja, das stimmt.
0: Das ist echt fies und das nach dem langen Sommerurlaub. Merle, wir möchten euch dabei gerne ein bisschen unterstützen, damit die Familien in Schleswig-Holstein da nicht alleine dastehen. Und wir schenken auch dir 300 Euro RSH Schulgeld.
2: Ja, super, klasse, freue ich mich.
0: Sehr, sehr gerne. Auf einen guten Schulstart für deine beiden Jungs.
2: Ja, danke schön.
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0: das aus? Wir brauchen wieder Sonnencreme, Sonnenbrille und Sonnenhut hoch. Steffen bringt uns den Sommer zurück hier bei uns in Schleswig-Holstein. Die Sonne kommt immer wieder raus. Regen ist möglich, aber selten. 22 Grad heute maximal. 16 jetzt in Simonsberg am Kirchspielkrug, 14 Grad in Kirchbackau beim Schönhorster Graben und 14 Grad in Boesfleth an der Sportschule. Der RSH 3-Tage-Trend sagt, die Woche wird tatsächlich nochmal richtig sommerlich. Knappe 30 Grad stehen an und es wird auf jeden Fall sehr viel mehr Sonne dabei sein als letzte Woche und sehr viel weniger Regen.
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0: Schleswig-Holsteins bester Verkehrsservice. Es stockt auf der A1 Lübeck Richtung Hamburg. Zwischen Moorfleet und Norderelbbrücke 2 Kilometer. Plant damit 10 Minuten extra. A7 Flensburg Richtung Hamburg. Schnellsen Nord und Dreieck Nordwest dazwischen 3 Kilometer. Stop and Go. 20 Minuten dauert das für euch. A7 Hannover Richtung Flensburg. Zwischen Waltershof und dem Elbtunnel 2 Kilometer Geschiebe. 10 Minuten müsst ihr dafür einplanen. Und in Kiel auf dem Ostring haben wir zwischen der Wischhofstraße und der Stochstraße auch noch Stop and Go. 2 Kilometer. Da müsst ihr mit einer Viertelstunde extra rechnen. 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Kremdorf in der Dorfstraße, in Öhring in der Hauptstraße, in Bollingstedt in der Dorfstraße, Höhe Kindergarten und Flensburg-Bismarckstraße hier statt Einwärtsblitzer in Höhe der Schule. Und ihr wisst ja, Höhe Schule und Kindergärten fahren wir immer ganz besonders vorsichtig. Ne? Zusammen sind wir Schleswig-Holstein. Deswegen danke an Alex, Merlin, Nico, Angela und Maike, dass ihr Bescheid gegeben habt. Meldet euch doch auch gerne noch kostenlos hier 08000 774 774, wenn ihr auch noch was auf den Straßen seht. Ich wünsche euch eine gute Fahrt.
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0: Das ist der Albtraum jeder Eltern. Die RSH Morning Show ist hier am Montagmorgen. Wenn deine Kinder gerade im Schulbus auf Klassenreise unterwegs sind und dann der Anruf kommt, dass der Bus einen Unfall hatte. Leider ist genau das jetzt passiert. In dem betroffenen Bus saßen 2 12. Klassen der Gemeinschaftsschule Propstei in Schönberg. Sie waren gerade auf dem Weg nach Paris und sind dafür durch die Niederlande gefahren, wo der Unfall passiert ist. Mike Schüler aus dem RSH Morning Show Team ist jetzt bei mir. Mike, du weißt mehr. Die wichtigste Frage aber vorab, wie geht's den Schülern und wie geht's den Lehrern?
1: Niemand ist in Lebensgefahr. Es geht ihnen den Umständen entsprechend gut, sagte mir der Schulleiter der GSP in Schönberg, Dr. Markus Odday. 54 Schülerinnen und Schüler sowie 4 Lehrkräfte saßen in dem Bus. Mhm. Von ihnen wurden alle medizinisch behandelt. Bis zu 20 Menschen sind mit Prellungen und Schnittverletzungen ins Krankenhaus gebracht worden. Sowohl im niederländischen Emmen als auch in Apeldoorn.
0: Okay, das ist ja schon mal eine gute Nachricht, wenn man das denn überhaupt so sagen kann. Mhm. Was genau ist denn da passiert, Mike?
1: Ja, dazu gibt es noch keine richtig klaren Infos, auch zur Ursache nicht. Passiert sein soll der Unfall gegen 4 Uhr heute Morgen allerdings auf der A28 bei Wezep in den Niederlanden. Mhm. Niederländische Kollegen berichten, dass der Reisebus auf einen Lieferwagen aufgefahren ist, dadurch eine Leitplanke durchbrochen hat und auf der anderen Seite der Autobahn in einer Böschung auf die linke Seite gefallen ist. Bestätigt ist das aber noch nicht.
0: Okay, und welche Möglichkeiten haben jetzt die geschockten Eltern der betroffenen Schulkinder?
1: Ja, natürlich wurden alle Eltern benachrichtigt. Sie haben auch die Info, in welchem Krankenhaus ihr Kind liegt und wie sie da jetzt an Infos kommen. Und für sie wurde zusätzlich auch eine Anlaufstelle bei der Feuerwehr in Schönberg eingerichtet. Einige von ihnen haben sich aber auch schon auf den Weg in die Niederlande zu ihrem Kind gemacht, verständlicherweise. Mhm. Außerdem wird jetzt ein Rücktransport der anderen Kinder organisiert. In Schönberg an der Schule steht außerdem noch die schulpsychologische Beratung zur Verfügung. Es wird sich also auch um die Geschwisterkinder gekümmert, die gegebenenfalls auch dort zur Schule gehen.
0: Oh Mann, ey. Danke dir, Mike. In den Niederlanden hatte ein Schulbus mit Schülern aus Schönberg einen Unfall. Zum Glück schwebt niemand in Lebensgefahr. Wir hoffen, dass es so bleibt und wünschen allen natürlich ganz viel Kraft und gute Besserung. Yeah.

0: Mal ganz ehrlich, ne? Ohne euch wäre es ganz schön still in Schleswig-Holstein.
1: Kein Training am Dienstag, kein Pokalkrimi am Samstag und auch kein Spielmannszug beim Laternelaufen.
0: Denn ihr seid die, die einfach machen. Im Verein und im Ehrenamt. Woche für Woche. Oft für ein Danke und eine Limo danach.
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0: 5 vor 10. Ich bin Holger Dilk. Guten Tag. In den Niederlanden ist am frühen Morgen ein Reisebus mit Schülerinnen und Schülern zweier 12. Klassen der Gemeinschaftsschule Propstei aus Schönberg bei Kiel verunglückt. RSH Schleswig-Holstein-Reporter Andreas Otto, was ist denn da genau passiert?
1: Ja, gegen 4:15 heute Morgen ist der Reisebus auf der A28 bei Wüseb in das Heck eines Vans mit Anhänger gefahren. Danach schoss der Bus auf der anderen Seite der Straße durch die Leitplanke und landete am Straßenrand. Hunderte von Metern lang ist die Straße mit Trümmern übersät. Das schreiben die Kollegen der niederländischen Zeitung De Gelderlander. Der Bus stürzte um, mindestens 15 Menschen wurden verletzt, 8 kamen ins Krankenhaus. Die Schüler waren auf dem Weg nach Paris.
0: Schleswig-Holstein macht ernst und will das weitgehende Handyverbot an Schulen jetzt auch ins Gesetz schreiben. Aber was ist nach Schulschluss? Wie sehen Jugendliche die Diskussion über ein Social-Media-Verbot? Das hat der Kreisjugendring Stormann 650 Siebt- und Achtklässler gefragt. Auch wenn 85% sagen, Social Media ist ein Zeitfresser, ist die Mehrheit gegen ein Verbot. Und wenn, dann würden es auch viele umgehen. Leonie Oldhafer vom Kreisjugendring.
2: 20% von denen haben gesagt, ja, wir würden uns wahrscheinlich dran halten. Aber auch ein Großteil hat jetzt schon ehrlich angegeben, wenn es ein Verbot geben würde, dann würden sie auch versuchen, es aktiv zu umgehen. Und das fanden wir sehr spannend herauszufinden.
0: Wie dramatisch ist die Lage bei Volkswagen wirklich? Darüber will sich heute Niedersachsens Ministerpräsident Lies informieren. Am Abend besucht er das VW-Werk in Hannover und spricht mit Betriebsrat, Belegschaft und Werksleitung. VW-Chef Blume nennt die Lage mehr als kritisch und den Konzern überdimensioniert. Eine reine VW-Krise sieht er nicht, sondern Probleme der gesamten Autobranche. In dieser Woche will sich der Vorstand zum Sparplan äußern. Weltweit könnten bis zu 100.000 Stellen wegfallen. Auch mehrere Werke stehen auf der Kippe. Neue Sanktionen gegen Russland und mögliche Sicherheitsgarantien für die Ukraine. Darum geht es heute beim Treffen der sogenannten Koalition der Willigen. Ausgerichtet wird das Treffen von Kanzler Friedrich Merz, Frankreichs Präsident Macron und dem neuen britischen Premier Burnham. Stolpert doch noch ein Fußball-Bundesligist in der ersten DFB-Pokalrunde. Bisher sind alle ganz gut durchgekommen. Am Abend will unter anderem der Hamburger SV die zweite Runde beim Drittligist Verl klarmachen. Köln muss mit den Würzburger Kickers ebenfalls bei einem Drittligisten ran. Und Schalke ist zu Gast beim Halleschen FC.
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4: Tageshöchsttemperaturen auf Sylt 19 Grad heute. Wir haben so einen ganz schönen Mix aus Sonne und Wolken. Die Regenwahrscheinlichkeit ist sehr gering und der Wind kommt mit Stärke 3 aus nordwestlichen Richtungen daher. Der RSH 3 Tage Trend. Morgen, Mittwoch und Donnerstag viel Sonne. Temperaturen immer so um die 23, 24 Grad.
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4: Der Verkehrsservice für Sylt. Größere Störungsmeldungen im eigentlichen Sinne liegen mir nicht vor. Ich denke mal, am Wochenende wird ganz gut was los gewesen sein, ne? In Sachen An- oder Abreise. Ich hoffe, dass alle wenigstens einigermaßen hin und her gekommen sind. Denken Sie an die Baustellen. Langsam und vorsichtig machen ist klar. Und wenn ansonsten irgendwas sein sollte, na, dann wissen Sie Bescheid. Sie sagen es mir und ich informiere alle anderen. So eine gute Fahrt wünsche ich.
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4: Ja, dann nix wie hinein in die letzte Sendewoche. Oh Mann. Wenn es sich für Sie ein bisschen komisch anfühlt, glauben Sie mir, mir geht's nicht anders. Happy, happy Montag, ihr Lieben. Ich freue mich wirklich sehr, sehr, sehr, dass wir zusammen sind. Auf geht's in die heutige Ausgabe.
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Moin, klasse, dass Sie dabei sind und noch einmal ganz, ganz, ganz, ganz herzlich. Ach, willkommen zur heutigen Ausgabe von RSH auf Sylt mit Carsten Köthe. Ich hoffe, Sie hatten alle ein schönes Wochenende. Wissen Sie, womit ich die Tage verbracht habe? Damit bei Facebook all Ihre lieben Nachrichten durchzulesen und ich frage mich ernsthaft, wie ich die jemals beantworten kann. Wahrscheinlich werde ich mein erstes Jahr als Rentner darauf verwenden, ihn zurückzuschreiben. Und ich habe ja schon mal gesagt, ich bin nicht so ein Gänsehauttyp, aber da läuft es mir manchmal schon so ein bisschen den Rücken runter bei all dem, was Sie geschrieben haben. Was mich auch freut, ist, dass zahlreiche Ex-Kolleginnen und Kollegen nochmal einen Gruß dagelassen haben, darunter auch Praktikantinnen und Praktikanten von früher, die sagen, Mensch, vor 25 Jahren, Carsten, ne, da war ich bei dir im Studio als Prakti und die eine hat geschrieben, und das triggert mich schon sehr, die hat geschrieben, Carsten Köthe, der zu allen gleich freundlich war, zu Praktis, zu Reinigungskräften, zu Anzugträgern und zu Promis. Und ja, man soll sich ja selber nicht einschätzen, aber das würde ich mir tatsächlich auf die Fahnen schreiben. Ich habe irgendwann bei Facebook mal so einen Satz gelesen, der lautete, warten Sie, kriege ich den zusammen? Genau. Ich will nicht wissen, wie du mit der Führungsebene sprichst. Ich will wissen, ob du die Putzfrau grüßt. Der Spruch ist leider nicht von mir, aber er hätte von mir sein können. So.

Einen dollen Montag wünsche ich ja. Hier ist RSH auf Sylt mit Carsten Köter. Wenn man so wie ich auf der Zielgeraden des beruflichen Lebens ist, dann fragt man sich natürlich manchmal, womit wirst du wohl in Erinnerung bleiben, Carsten? Möglicherweise damit, dass ich die meisten Flohmärkte angekündigt habe. Eigentlich ist an jedem Wochenende irgendwo irgendein Flohmarkt. Jetzt am kommenden Wochenende einer der größten und schönsten, gleich an zwei Tagen, der Hafen-Flohmarkt in Munkmarsch. Der ist am Samstag und am Sonntag jeweils von 10 Uhr bis 17 Uhr. Kommen, gucken, stöbern, nette Leute treffen und wenn sie Hunger haben oder Durst, dann nix wie hinein in die Hafenstube. Werde ich mit Sicherheit im Laufe der Woche nochmal darauf hinweisen. Ja, Carsten Köthe, der konnte so gut Flohmärkte ankündigen. Aber Flohmärkte haben ja auch etwas mit Nachhaltigkeit zu tun. Und Nachhaltigkeit ist was Gutes. Also insofern, wenn das mein Vermächtnis sein sollte, dann bin ich fein damit, ja.

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5: Sonnenscheindauer auf Sylt. 8 Stunden heute bedeutet, hin und wieder sind auch mal so ein paar dickere Wolken unterwegs. Die Regenwahrscheinlichkeit aber nur im 10%-Bereich. Der Wind kommt mäßig aus nordwestlichen Richtungen die meiste Zeit. 19 Grad die Tageshöchsttemperatur in der RSH. 3-Tage-Trend. Morgen viel Sonne 23, Mittwoch viel Sonne 23, Donnerstag viel Sonne 24 Grad.
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5: Der Verkehrsservice für Sylt von heute an ist in 13 Bundesländern schon wieder Schule angesagt. 3 Bundesländer haben noch Ferien. Bedeutet also, es ist gewiss ja ein bisschen leerer geworden, aber trotzdem ist noch ganz gut was los. Kann überall mal länger dauern. Größere Störungsmeldungen liegen mir nicht vor. Wenn Sie was für mich haben, sagen Sie es mir und ich informiere alle anderen. Gute Fahrt.
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Tag wünsche ich. Hier ist Carsten Köthe mit RSH auf Sylt und mit allem, was auf der Insel so geht. Um Schweinswale geht es heute Abend im Erlebniszentrum Naturgewalten in Lis. Das Team dort hat einen Vortrag vorbereitet und erzählt, wie die Schweinswale vor Sylt leben. Berichtet wird natürlich auch von Großwalen, die hin und wieder hier stranden. Denken Sie nur mal, das war im vergangenen Jahr Februar, meine ich, an diesen Pottwal, der hier tot geborgen wurde und dessen Unterkiefer übrigens oben im Erlebniszentrum Naturgewalten ausgestellt ist. Der war um und bei 15 Meter lang. Schweinswale. Darum geht's. Heute Abend Beginn ist um 19 Uhr. Tickets gibt es bei allen Vorverkaufsstellen und unter insel-sylt.de.

Moin und klasse, dass Sie dabei sind. Hier ist Carsten Köthe mit RSH auf Sylt und jetzt mit einem Hinweis, da werden Sie möglicherweise erstmal sagen, Mensch Köthe, du hast auch nicht mal alle auf den Sender, aber nee, ernst gemeint, die Geschichte gucken wir alle mal gemeinsam auf den Kalender. Heute in 4 Monaten ist was? Ist was? Heute in 4 Monaten ist Heiligabend. Kommt einem noch so weit weg vor, aber wir drehen uns dreimal um und dann singen wir schon Klingglöckchen. In dem Zusammenhang, wie immer, der Hinweis oder die Bitte an alle von der Insel, aber natürlich auch an alle Gäste, wenn sie hier in den Geschäften irgendwas sehen und sich denken, ach, das könnte doch was sein zu Weihnachten für wen auch immer. Kaufen Sie es. Also erstens, Sie ersparen sich den Stress, wenn es da nachher aufs Fest zugeht. Zweitens, Sie müssen da nicht holterdiepolter noch irgendwas im Internet kaufen, was wir ja ohnehin alle viel, viel weniger tun wollen. Und drittens, Sie lassen das Geld damit auf der Insel. Und wenn Sie jetzt denken, ach, die auf der Insel brauchen das gar nicht, da schleppt auch jeder am Ende des Monats das Geld mit Schubkarren aus dem Laden raus. Mag es vielleicht geben, aber ich kenne auch genug, die sich mit Sicherheit freuen würden, wenn es in der Kasse ein bisschen klingelt. Heute in 4 Monaten ist Heiligabend. Oh Leute, ich...

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4: 5:11. Ich bin Holger Dilk. Guten Tag. In den Niederlanden ist heute früh ein Bus mit Schülerinnen und Schülern aus Schleswig-Holstein verunglückt. Es hat 15 Verletzte gegeben. Die Jugendlichen aus Schönberg sind auf dem Weg nach Paris gewesen. An der betroffenen Gemeinschaftsschule Probstei ist RSH Schleswig-Holstein-Reporter Andreas Otto.
5: Ja, ich habe eben mit dem Schulleiter Markus Odday gesprochen. Das Wichtigste ist, so sagte er es mir, dass es keine lebensgefährlich Verletzten gibt. Offenbar handelt es sich um Schnittwunden und Prellungen. Alle Schüler sind demnach untersucht worden und eben 15 aktuell in 2 Krankenhäusern. Der Bus mit insgesamt 54 Schülern und 4 Lehrern ist zwischen Appeldorn und Emmen verunglückt, hat dort die Leitplanken durchbrochen und sich auf die Seite gelegt. Was den Unfall verursacht hat, ist im Moment noch unklar.
4: Die Ernte in Schleswig-Holstein fällt im Vergleich zu anderen Regionen trotz Hitzewelle und Dürreperiode noch ganz gut aus. Die Erträge liegen leicht unter dem langjährigen Durchschnitt. Bei Wintergerste wird von einer sehr guten Ernte gesprochen. Dafür fällt unter anderem die Rapsernte eher mager aus. Bei Volkswagen könnte es in den kommenden Tagen Klarheit geben über die Pläne des Konzerns. Gleich 9 Betriebsversammlungen soll es diese Woche an den verschiedenen Standorten geben. Silas Quiring.
6: Dabei hoffen die Beschäftigten natürlich auf verbindliche Aussagen zum Sparplan. Bis zu 100.000 Stellen sollen weltweit wegfallen. Außerdem stehen die Werke in Hannover, Emden, Zwickau und Neckarsulm auf der Kippe. Schon heute Abend besucht Niedersachsens Ministerpräsident Lies auf Einladung des Betriebsrats das Werk in Hannover. VW-Chef Blume nennt die Lage mehr als kritisch und den Konzern überdimensioniert. Er sieht die Probleme aber bei der gesamten Autobranche und nicht nur bei VW.
4: Der Hitzesommer kommt Deutschland teuer zu stehen. Laut Greenpeace belaufen sich die Schäden auf mindestens 36 Milliarden Euro. Fast ein Drittel davon entfällt auf weniger produktive Arbeitstage. Dazu kommen dann noch Ernteausfälle, Waldbrände und Gesundheitskosten. Die erste Runde des DFB-Pokals ist auf der Zielgeraden. Heute Abend sind unter anderem noch der HSV beim Drittligisten Verl und Schalke beim Halleschen FC gefragt. Die Supercup-Teilnehmer Dortmund und Bayern holen ihre beiden DFB-Pokalpartien kommende Woche nach.
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7: Erstmal die Tageshöchsttemperaturen. 19 Grad kriegen wir heute nach dem kleinen Herbsteinbruch vom Wochenende. Wird es jetzt wieder sommerlicher, heute schon mit viel Sonne und ein paar Wolken. Die Niederschlagswahrscheinlichkeit gering und der Wind mit Stärke 3 am Start. Meistens so aus Nordwest und nun der RSH 3-Tage-Trend. Es geht richtig sommerlich weiter. Morgen und am Mittwoch und am Donnerstag mit viel Sonne. Temperaturen immer 23, 24 Grad.
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7: Der Verkehrsservice für Sylt. Diese Wochenenden sind natürlich jetzt immer klassische Anabreisewochenenden. Ich hoffe, dass alle einigermaßen hin und her gekommen sind. Aktuell liegen mir keine größeren Störungsmeldungen so im eigentlichen Sinne vor. Langsam und vorsichtig machen versteht sich von selbst, dass es überall mal einen Tick länger dauern kann. Auch gibt ein paar Baustellen. Und wenn darüber hinaus etwas sein sollte, sagen Sie es mir und ich gebe die Info an alle anderen weiter. Gute Fahrt.
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7: Ja, nochmal ein Wort zum Inselwetter. Wie gerade gehört, ne, der Sommer kommt nochmal so richtig zurück. Lassen Sie uns die Tage genießen. Genauso wie die Tage, die wir noch gemeinsam haben. Happy, happy Montag, ihr Lieben. Ich freue mich sehr, dass wir zusammen sind.
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Sie hören RSH auf Sylt mit Carsten Köthe und jetzt mit dem Stichwort Ringreiten, das Einzelringreiten aller Sylter Vereine. Das ist schon durch, aber ein Highlight oder eigentlich zwei Highlights habe ich noch für Sie jetzt am Sonntag. Das große Amtsringreiten aller Vereine, das steigt in Morsum am Moasem Hüß und geht von 13 Uhr bis 18 Uhr und dann ist eine Woche später am 5. September auch in Morsum nochmal das große Kinderringreiten. Das ist übrigens auch immer sehr süß. Kann ich Ihnen allen nur ans Herz legen. Tolle Leute, großer Sport. Viel Spaß, hin und wieder auch mit ein bisschen Zielwasser. Aber warum nicht das Amtsringreiten in Morsum jetzt am kommenden Sonntag und eine Woche später dann das Kinderringreiten. Das ohne Zielwasser, also mit dem, was ich jetzt mit Zielwasser meinte. Sie wissen, ne?

Noch einen dollen Montag wünsche ich. Hier ist RSH auf Sylt mit Carsten Köthi. Ich bin gebeten worden, hierauf immer mal wieder hinzuweisen. Das mache ich sehr gerne. Ist auch wichtig. Am kommenden Montag, also in genau einer Woche, Einwohnerversammlung. Es sind ausdrücklich alle Bewohnerinnen und Bewohner der Insel eingeladen, mit zu diskutieren. Das Ganze steigt im Friesensaal in Keitum auf der Tagesordnung. Sachstand zur Anführung des Amtes Insel Sylt. Es soll ja künftig einen Amtsdirektor oder eine Amtsdirektorin geben, der oder die sich dann inselübergreifend um diverse Belange kümmert. Dann geht es um die Haushaltssituation der Gemeinde Sylt. Wie viel Geld ist da? Was kann ausgegeben und wo muss möglicherweise noch gespart werden? Und dann geht es um den städtebaulichen Rahmenplan, Dauerwohnraum, Ferienwohnung. Das sind Kernthemen der Insel und insofern gehe ich mal davon aus, dass ganz, ganz viele großes Interesse haben, da zuzuhören und anschließend natürlich mitzudiskutieren. Die Einwohnerversammlung für alle Bewohnerinnen und Bewohner der Insel am kommenden Montag im Friesensaal in Keitum, 18 Uhr, geht das Ganze los.

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8: Ja, auf Sylt scheint heute ganz häufig die Sonne. Hin und wieder ziehen mal so ein paar Wolken durch, passiert aber nichts. Die Niederschlagswahrscheinlichkeit, wenn überhaupt, dann so im 10%-Bereich, würde ich sagen. Der Wind mäßig unterwegs aus nordwestlichen Richtungen. 19 Grad die Tageshöchsttemperatur in der RSH. 3-Tage-Trend, der Wind dreht auf Ost und dadurch wird es warm. Morgen, übermorgen 23, Donnerstag 24 Grad. Ganz häufig scheint dann die Sonne, mittendrin vielleicht mal ein paar Wölkchen.
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8: Der Verkehrsservice für Sylt. Größere Störungsmeldungen liegen mir nicht vor. Die Hochsaison, die ist inzwischen vorbei, aber trotzdem ist noch ganz gut was los. Ne? Wenn es mal irgendwo länger dauert, bitte haben Sie Geduld, machen Sie langsam und vorsichtig. Denken Sie an die paar Baustellen, ja, und sagen Sie ansonsten gerne Bescheid. Wenn darüber hinaus irgendwas sein sollte, von dem Sie sich denken, ist wichtig, müssen alle anderen auch wissen. Ich gebe Ihre Info dann weiter. Gute Fahrt.
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Ja, moin. Und klasse, dass Sie dabei sind. Hier ist Carsten Kötebeet, RSH auf Sylt. Ich bin gebeten worden, das hier an Sie durchzugeben. Mache ich sehr gerne. Wahrscheinlich Anfang kommender Woche wird für etwa 3 Wochen die Lügenbrücke in Munkmarsch nur eingeschränkt nutzbar sein. Da muss ein bisschen was neu gemacht werden am Geländer. Sprich, also Reparatur ist angesagt. Man wird so eine kleine Behelfsbrücke einrichten. Also Sie kommen da weiter entlang, aber die Lügenbrücke selbst, die muss eben mal in Teilen jedenfalls ein bisschen repariert werden, dass alle Bescheid wissen, auf jeden Fall die Lügenbrücke oder wie ganz viele hier auf der Insel sagen, die Oke-Boysen-Brücke, muss man den Gästen vielleicht erklären, das war so ein Sylter Original, inzwischen verstorben und der hat fast jeden Morgen, würde ich sagen, von da ein Foto gemacht in Richtung Sonnenaufgang und dann hat er uns allen mitgeteilt, was Klärchen, so nannte er die Sonne, was Klärchen an dem jeweiligen Tag vorhatte. Ja, die Lügenbrücke oder Oke-Boysen-Brücke ab Anfang kommender Woche für circa 3 Wochen nur eingeschränkt nutzbar.

Einen tollen Montag wünsche ich. Hier ist RSH auf Sylt mit Carsten Köthe. Gerade, wo wir das Thema Lügenbrücke zu packen hatten, kam die Frage auf, woher die Brücke überhaupt den Namen hat. Soweit ich das weiß, ist das so, dass Eltern den Kindern früher erzählt haben, ne, wenn die lügen, die Lütten, und dann über diese Brücke gehen, dann bricht die Brücke ein und deshalb darf man nicht lügen. Mein Gott, was Eltern einem halt früher so irgendwie erzählt haben. Das ist, meine ich, die Geschichte dahinter und deshalb hat die Lügenbrücke den Namen bekommen. Aber an alle Kinder, wenn ihr jetzt hört, also natürlich, Lügen ist beknackt, logisch, soll man nicht, aber ihr könnt hier auf Sylt über alle Brücken gehen und keine einzige bricht ein. Auch nicht die Lügenbrücke. So, siehst du, haben wir das auch erklärt.

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2: Einen schönen guten Tag. Ja, der heutige Montag hat mit einer schrecklichen Nachricht aus den Niederlanden begonnen. Dort ist am frühen Morgen ein Bus mit Schülerinnen und Schülern aus Schleswig-Holstein verunglückt. Sie kommen aus Schönberg und sind auf dem Weg nach Paris gewesen. Zwischen Apeldoorn und Emmen durchschlug der Bus die Leitplanken. 15 Schülerinnen und Schüler wurden verletzt. Das ist jetzt mein Top-Thema. Die gute Nachricht ist, dass es keine lebensgefährlich Verletzten gibt. Glück im Unglück heißt es in Schönberg. Bei der Freiwilligen Feuerwehr ist die Betreuungszentrale und dort ist RSH Schleswig-Holstein-Reporter Andreas Otto.
3: Ja, hier bei der Freiwilligen Feuerwehr sind mehrere Mitarbeiter aktiv geworden und die versorgen die Eltern, die hier heute Vormittag angekommen sind, mit Informationen, mit dem neuesten Stand der Dinge. Der Bürgermeister von Schönberg, Peter Kokuschinski, sagte mir eben, dass man eine sehr gute Verbindung nach Holland hat und dass man von dort jetzt auch weiß, dass alle Schüler sehr gut betreut werden. Es bleibt dabei 15 Verletzte. Es soll sich dabei um in erster Linie Schnittwunden und Prellungen handeln. In zwei Krankenhäusern werden die Schüler behandelt.
2: Ja, Andreas, wie geht es denn jetzt weiter? Wann kommen die Jugendlichen denn zurück?
3: Ja, darum geht es jetzt, heute Mittag. Man will versuchen, die Schüler, insgesamt sind es ja 54 plus 4 Lehrkräfte, ja, so schnell wie möglich wieder zurück nach Schleswig-Holstein, in die Propstei, nach Schönberg zu bekommen. Und jetzt checkt man auch gerade, wie es mit den Verletzten ist, ob die im Bus mit nach Hause fahren können. Das wird sich jetzt hier in Kürze klären. Und ja, die Eltern warten hier weiter auf Informationen. Aber man sagt hier auch ganz deutlich, Glück im Unglück.
2: Vielen Dank, Andreas. Insgesamt sind 54 Jugendliche des 12. Jahrgangs der Gemeinschaftsschule Propstei und 4 Lehrer in den Bus gewiesen. Weitere Meldungen aus unserem Nachrichtencenter jetzt mit Anna Löwer.
4: Durchatmen bei den Bauern im Land. Die Getreideernte ist trotz Hitzewelle und Dürreperiode gar nicht so schlecht ausgefallen. Unterdurchschnittliche Erträge beim Raps beispielsweise werden von einer sehr guten Ernte bei der Wintergerste praktisch wieder aufgehoben. Spezialkräfte haben im Ratzeburger Umland einen 67-Jährigen vorläufig festgenommen, der offenbar per Telefon den Mitarbeitern einer Lübecker Bank gedroht hat, sie umzubringen. Bei der Durchsuchung seines Hauses und seines Grundstückes wurden Waffen und Munition gefunden. Arnis braucht einen neuen Bürgermeister. Jens Mathiesen ist von seinem Amt zurückgetreten. Seine Aufgaben übernehmen vorerst seine beiden Stellvertreterinnen, bis die Stadtvertretung einen Nachfolger oder eine Nachfolgerin gewählt hat. Der Logistikmilliardär und HSV-Mäzen Klaus-Michael Kühne ist tot. Er wurde 89 Jahre alt. Der Hamburger galt als einer der wichtigsten deutschen Wirtschaftsbosse und war einer der reichsten Deutschen.
2: Zum Schluss noch diese gute Nachricht aus Pinneberg. Da können etwa Vereine, Schulen oder Kitas sich einen neuen Kleinbus ausleihen, wenn Kinder und Jugendliche von A nach B gebracht werden sollen. Das Fahrzeug hat 9 Sitze und ersetzt den alten, in die Jahre gekommenen Jugendbus.
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5: Tageshöchsttemperaturen auf Sylt 19 Grad heute. Wir haben so einen ganz schönen Mix aus Sonne und Wolken. Die Regenwahrscheinlichkeit ist sehr gering und der Wind kommt mit Stärke 3 aus nordwestlichen Richtungen daher. Der RSH 3-Tage-Trend. Morgen, Mittwoch und Donnerstag viel Sonne. Temperaturen immer so um die 23, 24 Grad.
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5: Der Verkehrsservice für Sylt. Größere Störungsmeldungen im eigentlichen Sinne liegen mir nicht vor. Ich denke mal, am Wochenende wird ganz gut was los gewesen sein, ne? In Sachen An- oder Abreise. Ich hoffe, dass alle wenigstens einigermaßen hin und her gekommen sind. Denken Sie an die Baustellen. Langsam und vorsichtig machen ist klar. Und wenn ansonsten irgendwas sein sollte, na, dann wissen Sie Bescheid. Sie sagen es mir und ich informiere alle anderen. So eine gute Fahrt wünsche ich.
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5: Ja, moin. Und ich verspreche Ihnen eines. Die ganze Woche hören Sie bei mir doch den Wind wehen und das Meer rauschen und das Dünengras rascheln. Sonne kann man leider nicht hören, aber die Sonne im Herzen und die schicke ich Ihnen dazu natürlich auch. Happy, happy Montag, ihr Lieben. Schön, dass wir zusammen sind. Auf geht's in die 12-Uhr-Stunde.
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Ja, hier ist RSH auf Sylt mit Carsten Köthe. Es kam schon ein paar Mal die Frage auf, was ist los nebenan im Kongresszentrum, kann ich Ihnen sagen. Da läuft aktuell ein Kompaktkurs Notfallmedizin und da muss ich immer daran denken, dass ich im vergangenen Sommer einen Notfallmediziner bei mir im Studio hatte und der hatte mir und damit uns allen erklärt, was zu tun ist. Wenn wir mal sehen, da bricht einer zusammen und Herzdruckmassage ist vonnöten. Wie das funktioniert. Und nochmal die Geschichte dazu. Der hatte das wirklich, ich meine, das war an einem Dienstag hier bei mir erzählt. Wir haben eine ganze Stunde geplaudert. Und am Donnerstag ist er am Strandhöhe Sansibar und zwei Strandkörbe weiter bricht ein Mann zusammen. Und da hat er das, was er mir hier erklärt hatte, da dann wirklich im Ernstfall einsetzen müssen. Und er hat dem Mann das Leben gerettet. Das also in dieser Woche, denn ist eine Woche Pause, meine ich. Und dann kommen auch schon wieder die Anästhesistinnen und Anästhesisten, die tagen immer Anfang September, wobei ich mich ganz häufig gefragt habe, was machen die da eigentlich? Ich meine, schießen die sich gegenseitig ab und sagen hinterher, wir waren auf Sylt, aber so richtig können wir uns gar nicht erinnern. Das wäre dann ja ein bisschen so wie bei einigen Gästen jedenfalls, die zu Pfingsten zu uns auf die Insel raufkommen.

einen dollen Montag wünsche ich. Hier ist Carsten Kötemet, RSH auf Sylt, schon fast am Ende eines langen Weges. Fast 40 Jahre war ich bei RSH zu hören, davon die letzten 11 Jahre hier in der Sendung RSH auf Sylt. Am Freitag ist Schluss und natürlich werde ich heute und in den kommenden Tagen versuchen, all Ihre Fragen zu beantworten, die in den letzten Tagen eingetrudelt sind. Und eine Frage lautet, wirst du denn, wenn du Rentner bist, das Wort Rentner fällt mir doch schwer, merken Sie, ne? Wirst du denn danach ganz nach Sylt ziehen? Und die Antwort ist nein, nein, nein. Wir wollen das weiterhin so machen, Nini und ich, dass ich natürlich Zeit in unserer WG verbringe, das ist klar. Aber wenn ich hier dann mal auf den Sender gehe, ne, oder sie mir auch manchmal, so, hast gehört, ne? So, dann brauchen wir einfach auch mal 2 Tage Ruhe voreinander. Dann habe ich immer noch mein kleines Häuschen in Kiel, wo im Garten was gemacht werden muss und wo ich dann natürlich auch die Zeit nutze, um mal zu Mutti zu fahren ins Pflegeheim und um mal zu Miri zu gehen auf den Friedhof und um meine Freundinnen und Freunde in Kiel zu treffen. Also insofern wird das weiterhin dieser Wechsel sein. Sylt, Kiel, Kiel, Sylt und wie oft ich auf der Insel bin und wie oft in Kiel. Das muss dann irgendwie die Zeit, ja, muss die Zeit zeigen. So, ne, aber auch das gehe ich eigentlich, wie so vieles, was da jetzt auf mich zukommt, ich gehe es irgendwie recht gelassen an. Ich bin selbst gespannt.

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8: Die Sonne scheint aber auf Sylt. 8 Stunden heute bedeutet, hin und wieder sind auch mal so ein paar dickere Wolken unterwegs. Die Regenwahrscheinlichkeit aber nur im 10%-Bereich. Der Wind kommt mäßig aus nordwestlichen Richtungen die meiste Zeit. 19 Grad, die Tageshöchsttemperatur in der RSH, 3-Tage-Trend. Morgen viel Sonne, 23. Mittwoch viel Sonne, 23. Donnerstag viel Sonne, 24 Grad.
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8: Der Verkehrsservice für Sylt von heute an ist in 13 Bundesländern schon wieder Schule angesagt. 3 Bundesländer haben noch Ferien. Bedeutet also, es ist gewiss ja ein bisschen leerer geworden, aber trotzdem ist noch ganz gut was los. Kann überall mal länger dauern. Größere Störungsmeldungen liegen mir nicht vor. Wenn Sie was für mich haben, sagen Sie es mir und ich informiere alle anderen. Gute Fahrt.
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0: einen tollen Montag wünsche ich. Hier ist RSH auf Sylt mit Carsten Köthe. Gleich bei mir frische Musik für die Insel Loi und Golden Summer. Ja, der ist zurück, nachdem das Wochenende doch so ein bisschen herbstlich anmutete. Ne? Die nächsten Tage also richtig schön und warm, weil der Wind auf östliche Richtung dreht. Und heute aber, ja, kann man auf jeden Fall den Tag auch schon mal am Beach verbringen. Für Strandspiele jedenfalls langt das Wetter ja wohl allemal. Und da fällt mir gerade ein, ich hatte doch mal eine Top 5 zusammengestellt. Also meiner ganz persönlichen Meinung nach eine Top 5 der beliebtesten Strandspiele hier auf Sylt. Und da ich mir in all den Jahren ein Archiv angelegt habe, feinsäuberlich sortiert, sehr ordentlich, finde ich die auch noch. Und wenn Sie mögen, hören wir gleich gemeinsam rein. Ja, machen wir. Machen wir hier in RSH auf Sylt.
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Ja, moin und klasse, dass Sie dabei sind. Hier ist Carsten Köthe mit RSH auf Sylt. Und jetzt, wie versprochen, mit meiner ganz persönlichen natürlich Top 5 der beliebtesten Strandspiele hier auf der Insel. Platz 5, Fußball. Na, natürlich, Fußball geht immer zu zweit oder gerne auch in größeren Gruppen. Alt gegen Jung zum Beispiel haben wir auch mal gemacht. Ich war klar bei Alt und jetzt kommt's, wir haben gewonnen. Ne? Merke, wir gehen vielleicht nicht mehr die ganz weiten Wege, aber wir wissen immer noch, wo das Ding am Ende hin muss. Platz 4. Frisbee, auch ein Klassiker. Übrigens sehr gut zur Kontaktaufnahme. Na, kann man gerne mal auch in Richtung junger Damen werfen, hingehen, aufheben, sich entschuldigen und dann sie auch so alleine hier. Platz 3, Boccia. Hat den Vorteil, man muss sich nicht so viel bewegen. Kugel werfen, fertig ist die. Glaube Nachteil, es gibt natürlich gerne mal Zoff, wenn zwei Kugeln gleich weit entfernt sind und beide steif und fest behaupten, näher dran zu sein. Platz 2. Beachball. Schön, aber klar, auch nicht ganz ohne, weil einer immer entweder gegen die Sonne oder aber gegen den Wind spielen muss und im Fall einer Niederlage schwerere Bedingungen für sich reklamieren kann. Und Platz 1. Beachvolleyball. Wo, wenn nicht hier auf Sylt, da kann man auch mal einen zünftigen Hechtbagger riskieren, ohne sich weh zu tun, ne? Weil der Sand so weich ist wie sonst nirgends auf der Welt. Anmerkung von mir, wenn die Netze etwas niedriger wären, würde es noch mehr Spaß machen.

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1: 5:01. Ich bin Holger Dilk. Guten Tag. Bei einem Busunglück in den Niederlanden sind 15 Jugendliche von der Gemeinschaftsschule Probsta in Schönberg bei Kiel verletzt worden. Lebensgefahr besteht nicht. Insgesamt sind 54 Schülerinnen und Schüler und 4 Lehrer in dem Bus auf dem Weg nach Paris gewesen. Bei Apeldoorn durchschlug er die Leitplanken. Schönbergs Bürgermeister Peter Kokoschinski spricht von Glück im Unglück.
2: Ja, in der Tat. Wenn man jetzt die Bilder hat schon sehen können von den Fahrzeugen, von dem Unfall, ist es in der Tat so, dass wir vom Glück sprechen können, dass so wenige verletzt sind. Aber trotzdem, das nützt nichts. Für die Eltern natürlich eine riesen Sorge, ein riesen Problem. Wie geht es meinem Kind? Wann kommt mein Kind wieder nach Hause? Und wir organisieren hier das Beste, damit in diesem Unglück die Rückführung und dann auch die Gesundheit der Kinder dann wieder, wenn sie hier sind, dann auch gut verläuft.
1: Der Logistikmilliardär und HSV-Geldgeber Klaus-Michael Kühne ist tot. Der gebürtige Hamburger wurde 89 Jahre alt. Mehr von Anne Brauer.
3: Klaus-Michael Kühne war einer der reichsten Deutschen und einer der einflussreichsten Wirtschaftslenker des Landes. Er hat das Familienunternehmen Kühne und Nagel zu einem der weltweit führenden Logistikkonzerne gemacht. Außerdem hielt er Beteiligungen zum Beispiel an der Lufthansa, Hapag-Lloyd und Flixbus. Und er hat mit etlichen Millionen dem HSV aus so mancher Krise geholfen und dafür gesorgt, dass das Volksparkstadion weiter so heißt. Eins der letzten Großprojekte, das Kühne auf den Weg gebracht hat, ist der Bau eines neuen Opernhauses in Hamburg.
1: Polizisten haben nahe des Kieler Hauptbahnhofs einen Jugendlichen mit einem Taser überwältigt. Der 17-Jährige hatte laut Polizei Drogen dabei und war vor einer Kontrolle abgehauen. Als die Beamten ihn einholten, schlug und trat er auf sie ein. Eine Frau, die sich mit ihm solidarisierte, soll danach noch 2 weitere Polizisten verletzt haben. Der Ausbau der Windenergie in Schleswig-Holstein kommt voran. Die Leistung aller Anlagen an Land hat jetzt die 10-Gigawatt-Marke geknackt, so viel wie 7 Brockdorfer Kernkraftwerke liefern könnten. Damit unterstreicht das Land seine Vorreiterrolle beim Windkraftausbau, sagt Energiewendeminister Goldschmidt. Wie dramatisch ist die Lage bei Volkswagen wirklich? Darüber soll bald Klarheit herrschen. In dieser Woche gibt es mehrere Betriebsversammlungen mit Auftritten der Konzernführung. Schon heute spricht Niedersachsens Ministerpräsident Lies mit dem Betriebsrat im Werk Hannover. Das Land Niedersachsen hat ja selbst Anteile an VW.
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4: Mal die Tageshöchsttemperaturen. 19 Grad kriegen wir heute. Nach dem kleinen Herbsteinbruch vom Wochenende wird es jetzt wieder sommerlicher. Heute schon mit viel Sonne und ein paar Wolken. Die Niederschlagswahrscheinlichkeit gering und der Wind mit Stärke 3 am Start. Meistens so aus Nordwest. Und nun der RSH-3-Tage-Trend. Es geht richtig sommerlich weiter. Morgen und am Mittwoch und am Donnerstag mit viel Sonne. Temperaturen immer 23, 24 Grad.
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4: Der Verkehrsservice für Sylt. Diese Wochenenden sind natürlich jetzt immer klassische Anabreisewochenenden. Ich hoffe, dass alle einigermaßen hin und her gekommen sind. Aktuell liegen mir keine größeren Störungsmeldungen so im eigentlichen Sinne vor. Langsam und vorsichtig machen versteht sich von selbst, dass es überall mal einen Tick länger dauern kann. Auch gibt ein paar Baustellen. Und wenn darüber hinaus etwas sein sollte, sagen Sie es mir und ich gebe die Info an alle anderen weiter. Gute Fahrt.
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4: Ja, dann nix wie hinein in die letzte Sendestunde. Also von mir, ne? Danach geht's ja weiter mit der Aftershow-Party und mit Frank. Nix wie hinein in die letzte Sendestunde dieser ersten Ausgabe der letzten Sendewoche. Es fühlt sich alles noch so unglaublich unwirklich an. Aber komm, wir machen uns das schön. Machen wir das? Ja. Happy, happy Montag, ihr Lieben. Toll, dass wir zusammen sind.
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Einen tollen Montag wünsche ich dir. Hier ist RSH auf Sylt mit Carsten Köter. Auch heute wird getagt auf der Insel. Am Abend kommt der Wohnungsbauausschuss der Gemeinde Sylt zu seiner nächsten Sitzung zusammen. Auf der Tagesordnung ganz viele Berichte des kommunalen Liegenschaftsmanagements. Also es geht um Leerstandsberichte, was die Flüchtlingsunterbringung angeht. Es geht um einzelne Projektstände und es geht um einen Bericht über das aktuell gültige Mietenkonzept sowie einen Austausch über eine Anpassung aufgrund veränderter Rahmenbedingungen. Ne, KLM, ganz wichtiges, großes Thema hier auf der Insel, was Dauerwohnraum unter anderem auch angeht für Sylterinnen und Sylter. Und von daher, ich drücke da immer die Daumen, aber in dem Fall ja noch ein bisschen mehr für gute Beratungen und für gute Beschlüsse. Die Geschichte ist öffentlich, wer mag, kann zuhören, geht los heute Abend um 19 Uhr im Sitzungssaal des Rathauses.

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0: auf Sylt scheint heute ganz häufig die Sonne. Hin und wieder ziehen mal so ein paar Wolken durch, passiert aber nichts. Die Niederschlagswahrscheinlichkeit, wenn überhaupt, dann so im 10%-Bereich, würde ich sagen. Der Wind mäßig unterwegs aus nordwestlichen Richtungen. 19 Grad die Tageshöchsttemperatur in der RSH. 3-Tage-Trend, der Wind dreht auf Ost und dadurch wird es warm. Morgen, übermorgen 23, Donnerstag 24 Grad. Ganz häufig scheint dann die Sonne, mittendrin vielleicht mal ein paar Wölkchen.
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0: Der Verkehrsservice für Sylt. Größere Störungsmeldungen liegen mir nicht vor. Die Hochsaison, die ist inzwischen vorbei, aber trotzdem ist noch ganz gut was los. Ne? Wenn es mal irgendwo länger dauert, bitte haben Sie Geduld, machen Sie langsam und vorsichtig. Denken Sie an die paar Baustellen, ja, und sagen Sie ansonsten gerne Bescheid. Wenn darüber hinaus irgendwas sein sollte, von dem Sie sich denken, ist wichtig, müssen alle anderen auch wissen. Ich gebe Ihre Info dann weiter. Gute Fahrt.
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Ja, moin und klasse, dass Sie dabei sind. Hier ist Carsten Köthe mit RSH auf Sylt an diesem 24. August. Ich hatte ja vorhin bereits darauf hingewiesen. Ich meine, gucken wir alle mal gemeinsam auf den Kalender. Heute in 4 Monaten ist Heiligabend. Das will immer keiner wahrhaben, aber es ist so, ihr Lieben. Und das, was ich dazu gesagt habe, das war ganz ernst gemeint. Also wenn Sie tatsächlich in den Sylter Geschäften irgendetwas sehen und sich denken, ach, das könnte doch was sein für Onkel Ernst oder für Tante Hildegard zu Weihnachten, ne, zögern Sie nicht, kaufen Sie das. Also erstens bleibt die Kohle dann in den Sylterkassen und zweitens, Sie haben hinten raus keinen Stress und müssen dann doch wieder irgendwas im Internet bestellen, was Sie dann eigentlich gar nicht bestellen wollten. Das ist das, was ich in dem Zusammenhang gesagt hatte. Und ne, noch dazu, also wenn es bei Ihnen kurz vor Toreschluss dann doch wieder hektisch wird, an mir hat es diesmal nicht gelegen. Ich denke, ich habe rechtzeitig genug Bescheid gesagt. Hier in meiner Sendung RSH auf Sylt.

SH auf Söldner, ein Programm nur für die Insel. In dieser Woche nochmal von Montag bis Freitag, gleich geht's hier weiter mit der Aftershow-Party und mit Frank. Von mir war, ist das schon fast für heute die erste Ausgabe dieser letzten Sendewoche. Ich hatte da schon mal gesagt, mein beruflicher Weg fühlt sich ein bisschen an wie ein Marathonlauf. Ein Marathon 42 Kilometer, ich fast 40 Jahre beim Radio und so ein olympischer Marathon, wenn ich das richtig weiß, ja natürlich, der endet glaube ich immer im Stadion. Ne? Die letzte Runde dreht man dann, die letzten 400 Meter dreht man im Stadion, bevor man ins Ziel kommt. Und wenn Sie so wollen, ja, bin ich jetzt gerade dabei, oh Mann, es fühlt sich so unwirklich an, ehrlich, aber bin ich jetzt gerade dabei, ins Stadion einzulaufen und morgen geht's dann auf die letzten 400 Meter. Und ich würde mich freuen, wenn ganz, ganz viele von Ihnen mich auf diesen letzten Metern begleiten. Nicht, dass mir kurz vor Schluss noch die Puste ausgeht. Hören wir uns morgen ab 10, ja, zur viertletzten Ausgabe dann von RSH auf Sylt. Ich wusste, dass Sie mit dabei sind und ich freue mich auf Sie. Bis morgen, alles Liebe.

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13: 2:05. Ich bin Imme Kasten. Guten Tag. Bei einem Busunfall in den Niederlanden sind 15 Schüler der Gemeinschaftsschule Probstei in Schönberg verletzt worden. Lebensgefahr besteht nicht. Der Bus hat aus unklarer Ursache die Leitplanken durchschlagen und ist im Graben der Gegenfahrbahn gelandet. Bei der Freiwilligen Feuerwehr in Schönberg ist eine Krisenzentrale eingerichtet worden. Bürgermeister Peter Kokoschinski.
14: Durch diese Situation, dass eben ein Kamerad von der Freiwilligen Feuerwehr durch seinen eigenen Sohn mit betroffen war, konnte schnellstmöglich das alles organisiert werden, dass man auch abseits der Schule, Sie können sich vorstellen, natürlich kreist es auch in Köpfen der Mitschüler dort, was ist da passiert, welche vom 12. Jahrgang sind verunglückt, warum und wie, dass dann auch nicht dann die Eltern auf dem Schulhof laufen und man gucken muss, wo können sie Informationen kriegen. Da kann man sich schon vorstellen, was da im Kopf vorgeht.

0: Der Ausbau der Windenergie in Schleswig-Holstein kommt voran. Die Leistung aller Anlagen an Land hat jetzt die 10-Gigawatt-Marke geknackt. So viel wie 7 Brockdorfer Kernkraftwerke liefern könnten. Energiewendeminister Goldschmidt freut sich, mahnt aber gleichzeitig mit Blick auf die neuen Windkraftausbauregeln der Bundesregierung. Die sollten so gestaltet werden, dass der weitere Ausbau in Schleswig-Holstein vorangetrieben und nicht gebremst wird. Arnis braucht einen neuen Bürgermeister. Jens Mathiesen ist von seinem Amt zurückgetreten. Seine Aufgaben übernehmen vorerst seine beiden Stellvertreterinnen, bis die Stadtvertretung einen Nachfolger oder eine Nachfolgerin gewählt hat. Wie dramatisch ist die Lage bei VW wirklich? Darüber soll bald Klarheit herrschen. In dieser Woche gibt's eine ganze Reihe von Betriebsversammlungen mit Auftritten der Konzernführung. Schon heute spricht Niedersachsens Ministerpräsident Lies mit dem Betriebsrat im Werk Hannover. Das Land hat ja selbst Anteile an VW. Konzernchef Blume nennt die Lage mehr als kritisch und den Konzern überdimensioniert. Weltweit könnten bis zu 100.000 Stellen wegfallen. Außerdem stehen mehrere deutsche Werke auf der Kippe. Der Logistikmilliardär Klaus-Michael Kühne ist tot. Der Hamburger starb im Alter von 89 Jahren. Er war einer der reichsten Deutschen und der einflussreichsten Wirtschaftslenker des Landes. Und er hat Millionen in den HSV gesteckt.
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2: Unser RSH auf Sylt. Wetter heute Sonne, Wolken gewechselt, 10 Stunden insgesamt scheint sie bei 18 Grad und der RSH auf Sylt 3 Tage Trend. Morgen, der Dienstag, wird traumhaft schön. 14 Stunden Sonne bei 22 Grad. Auch der Mittwoch zeigt sich herrlich sonnig bei 12 Stunden Sonne und 23 Grad. Am Donnerstag wird es wieder ein bisschen windiger und auch ein paar Wolken dabei. 10 Stunden Sonne bei 23 Grad, aber schön spätsommerlich.
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2: Auf den Straßen, soweit alles super in Ordnung, ihr kommt gut durch. Wenn ihr was anderes gesehen habt, dann sagt mir Bescheid. Eine E-Mail ins Studio, sylt@rsh.de. Gute Fahrt!
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2: Wie soll es mit dem Tourismus weitergehen? Dann gibt es eine neue Idee für die Syltquelle mal wieder. Und eine Woche voller Musik, Tanz und Mode liegt hinter Kaitum. Das sind die Themen bei uns in Insel News. Gleich hier bei mir bei Bremsman. Schön, dass ihr dabei seid.
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Hier ist das Programm nur für die Insel mit Frank Bremser. Und jetzt gibt es Insel-News wie angekündigt. Wie soll sich der Tourismus bei uns auf der Insel weiterentwickeln? 4 Monate lang konnten Insulaner, Beschäftigte und Gäste ihre Ideen und Kritik einbringen. Insgesamt gab es 35 Beteiligungsformate mit Ortsgruppen, Fachrunden und einer Gruppe aus 33 zufällig ausgewählten Syltern. Die Ergebnisse werden nun übermorgen von 18 bis 20 Uhr im alten Kursaal in Wenning steht. Die Ergebnisse werden jetzt übermorgen um 18 Uhr im alten Kursaal in Westerland vorgestellt. Besucher können sich an mehreren Stationen informieren und mit den Beteiligten sprechen. Eine Anmeldung ist unter sylt.de/kurs-sylt möglich. Die fertige Tourismusstrategie soll bis Ende des Jahres vorliegen. In der Syltquelle in Rantum entsteht ein neuer Treffpunkt für Arbeit, Gastro, Mode und Kunst. Der Coworking-Anbieter Project Bay teilt sich das Gebäude künftig mit dem Concept-Store Coco & James und dem Café de Brasil. Die Betreiber wollen ihre Angebote miteinander verbinden und dadurch mehr Menschen in das bislang doch etwas sehr versteckte Gebäude bringen. Coco & James gibt dafür Mitte September seinen eigenen bisherigen Standort in der alten Schule in Braderup auf. Das Café de Brasil zieht mit seinem Angebot ebenfalls von Braderup nach Rantum. Eine Woche voller Musik, Tanz und Mode liegt hinter Keitum. Die Aktionswoche Wir Keitum brachte Insulaner Gäste, Vereine und Betriebe im Kapitänsdorf zusammen. Zu den Höhepunkten gehörte die große Fashion Show am Samstagabend. Unter den Gästen waren Designer Guido Maria Kretschmer, Schlagersänger Patrick Lindner und Schauspielerin Mariella Ahrens. Daneben sorgten Open-Air-Konzerte und Ballettaufführungen für ein vielseitiges Programm. Die Aktionswoche zeigte vor allem, was eine engagierte Dorfgemeinschaft gemeinsam auf die Beine stellen kann. Da freuen wir uns doch alle aufs nächste Jahr. Hier ist RSH auf Sylt mit Frank Bremser. Das Programm nur für die Insel.

0: Ramsman hier, bei RSH auf Sylt. Schön, dass ich euch begleiten darf. Wir gucken schon mal auf die Woche. Ne? Also morgen gibt es ja auch wieder Kitesurfen bei uns auf Weltklasse-Niveau vor der Insel. Am Mittwoch dann Musik, Meerblick und Sonnenuntergang beim Cliffklang in Wenningstedt. Und Bettina Tietjen kommt diese Woche noch zum Kampener Literatur- und Kultursommer. Mehr dazu in der nächsten halben Stunde in meinen Inseltipps. Dranbleiben!
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0: Unser RSH auf Sylt Wetter hat heute Sonne und Wolken im Wechsel. 10 Stunden scheint sie bei 18 Grad und der RSH auf Sylt 3 Tage Trend. Morgen am Dienstag 22 Grad, 14 Stunden Sonne. Am Mittwoch 23 Grad, 12 Stunden Sonne. Und am Donnerstag, da kommen ein paar Wolken vorbei. Es ist windig bei 10 Stunden Sonne und 23 Grad.
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0: Auf den Straßen, soweit alles super in Ordnung, ihr kommt gut durch. Wenn ihr was anderes gesehen habt, dann sagt mir Bescheid. Eine E-Mail ins Studio, sylt@rsh.de. Gute Fahrt!
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0: Hier ist der Bremsman und hier ist RSH auf Sylt. Schön, dass ihr dabei seid.
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0: Ja, wieder Großes vor der Insel los in Sachen Kitesurfen. Auf Weltklasse-Niveau geht's los. Vor Westerland startet der Defender GKA Kitesurf World Cup. Bis Sonntag treten internationale Profis in mehreren Disziplinen gegeneinander an. Dazu gibt es natürlich auf der Promenade ein buntes Rahmenprogramm mit Musik, Gastronomie und Surf-Flair. Der Eintritt zum Veranstaltungsgelände ist frei mit Gästekarte. Musik, Meerblick und Sonnenuntergang gibt es am Mittwoch beim Cliffklang in Wenningstedt. Ab 18 Uhr legt dort DJ Christian Litzbar an der Haupttreppe auf. Begleitet wird er von Florian Fleischer an der E-Gitarre. Der Eintritt ist frei. Bei schlechtem Wetter kann die Veranstaltung kurzfristig ausfallen. Also informiert euch dann einfach auch beim Tourismusservice Wenningstedt. Und am Donnerstag schon mal ein Blick nach Kampen. Bettina Tietjen finde ich super sympathisch und kommt am Donnerstag zum Kampener Literatur- und Kultursommer unter dem Titel Tietjen sucht das Weite. Erzählt die Moderatorin von ihren Reisen mit dem Wohnmobil und den Begegnungen unterwegs. Los geht es um 20 Uhr im Kampus. Tickets gibt es beim Tourismusservice Kampen und natürlich auch auf sylt.de. Da findet ihr ja auch immer die entsprechenden Informationen. Ich wünsche euch einen schönen Tag und eine schöne Woche natürlich.

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14: 5:03. Ich bin Imme Karsten. Guten Tag. Die Ursache für das Busunglück in den Niederlanden mit über 50 Schülern aus der Propstei ist noch unklar. 15 wurden verletzt, zum Glück schwebt niemand in Lebensgefahr. Der Bus hatte nahe Apeldoorn die Leitplanken auf einer Autobahn durchschlagen. RSH Schleswig-Holstein-Reporter Andreas Otto.
15: Ja, der Bus ist im Graben der Gegenfahrbahn auf der Seite gelandet. Die Schüler haben vor allem Schnittwunden und Prellungen davongetragen. Einige Eltern haben sich auf den Weg in die Niederlande gemacht. In Schönberg ist bei der Freiwilligen Feuerwehr eine Krisenzentrale eingerichtet worden. Viele Eltern haben sich heute dort informiert. Jetzt wird der Rücktransport organisiert. Man hofft, dass der Großteil der beiden Oberstufenklassen noch in der Nacht wieder in der Heimat ist.
14: Die Ernte in Schleswig-Holstein fällt im Vergleich zu anderen Regionen trotz Hitzewelle und Dürreperiode noch gut aus. Die Erträge liegen leicht unter dem langjährigen Durchschnitt. Bei Wintergerste wird von einer sehr guten Ernte gesprochen. Dafür fällt unter anderem die Rapsernte eher mager aus. Polizisten haben nahe des Kieler Hauptbahnhofs einen Jugendlichen mit einem Taser überwältigt. Der 17-Jährige hatte laut Polizei Drogen dabei und war vor einer Kontrolle abgehauen. Als die Beamten ihn einholten, schlug und trat er auf sie ein. Eine Frau, die sich mit ihm solidarisierte, soll danach noch 2 weitere Polizisten verletzt haben. Bei Volkswagen hoffen die Beschäftigten auf Klarheit und verbindliche Aussagen zu den Sparplänen des Konzerns. An 9 Standorten gibt es diese Woche Betriebsversammlungen. Silas Quiring dazu.
16: Ja, bisher gibt es nur durchgesickerte Infos zu möglichen Maßnahmen. Bis zu 100.000 Stellen könnten weltweit wegfallen. Außerdem stehen die Werke in Hannover, Emden, Zwickau und Neckarsulm auf der Kippe. Schon heute Abend steht Niedersachsens Ministerpräsident Lies der Belegschaft im Werk in Hannover Rede und Antwort. Das Land hat ja selbst Anteile an VW. Konzernchef Blume nennt die Lage mehr als kritisch. Er sieht die Probleme aber bei der gesamten Autobranche und nicht nur bei VW.
14: Die Kieler Feuerwehr hat einen Brand auf einem Dach im Gewerbegebiet Wittland schnell unter Kontrolle gebracht. Am Mittag wurden die rund 40 Einsatzkräfte zu einer Badausstellung alarmiert. Nach weniger als einer Stunde waren die Flammen laut Feuerwehr gelöscht. Verletzt wurde niemand.
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17: Unser RSH auf Sylt-Wetter. Heute Sonne, Wolken, Wechsel.

0: 10 Stunden insgesamt scheint sie bei 18 Grad und der RSH auf Sylt 3-Tage-Trend. Morgen, der Dienstag, wird traumhaft schön. 14 Stunden Sonne bei 22 Grad. Auch der Mittwoch zeigt sich herrlich sonnig bei 12 Stunden Sonne und 23 Grad. Am Donnerstag wird es wieder ein bisschen windiger und auch ein paar Wolken dabei. 10 Stunden Sonne bei 23 Grad, aber schön spätsommerlich.
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0: Auf den Straßen soweit alles super in Ordnung. Ihr kommt gut durch. Wenn ihr was anderes gesehen habt, dann sagt mir Bescheid. Eine E-Mail ins Studio, sylt@rsh.de. Gute Fahrt.
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0: Ich habe es ja gerade eben schon in meinen Inseltipps erwähnt. Bettina Tietjen ist auf der Insel. Am Donnerstag ist sie beim Literatur- und Kultursommer in Kampen zu Gast. Mehr Informationen dazu gleich nochmal hier bei mir. Also dranbleiben, bleef to be.
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0: RSH auf Sylt, das Programm nur für die Insel mit Frank Bremser. Ich finde es ja immer so toll, dass wir so viele Promis auf der Insel haben, die sich immer ein Stelldich eingeben, zum Beispiel auch beim Literatur- und Kultursommer. Unter dem Titel Tietjen sucht das Weite erzählt die Moderatorin von ihren Reisen jetzt am Donnerstag, oder?
1: Hallo, ich bin Bettina Tietjen. Ich campe hier bekanntlich gerne, sitze auch gerade hier in meinem Van. Ich habe ein neues Buch geschrieben über meine Campingerlebnisse. Tietjen sucht das Weite. Darin erzähle ich das, was ich so erlebt habe in den letzten Jahren. Ich erzähle ein bisschen über meine Sendung Tietjen campt. Also, würde ich mir anhören. Würde mich freuen, wenn ihr dabei seid.
0: Da sind bestimmt ganz viele total gerne dabei, Bettina. Am Donnerstag beim Kampener Literatur- und Kultursommer. Da kommt diese völlig unverzickte Moderatorin. Ich finde, sie ist ein echtes Highlight in der Fernsehlandschaft. Tietjen sucht das Weite. Sie erzählt von ihren Reisen mit dem Wohnmobil und den Begegnungen unterwegs. Ich glaube, da ist auch viel zu lachen dabei. Das kann ich mir gut vorstellen. Jetzt am Donnerstag im Kamphuis. Tickets gibt's beim Tourismusservice Kampen. Natürlich auch auf sylt.de. Ich wünsche euch einen schönen Tag.

0: 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In Tinnum erinnert künftig ein Platz an einen Sylter, der die Entwicklung der Insel über Jahrzehnte mitgeprägt hat. Der bisherige Flaggenplatz bekommt Ende September einen neuen Namen. Sven-Hans-Sörensen-Platz. Mehr dazu in der nächsten halben Stunde hier bei mir. Dranbleiben.
1: Der Sommer kommt zurück hier in Schleswig-Holstein. Moin am Montag, Sharon Hein hier. 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Ich meine, klar, wir haben August, da ist auf jeden Fall noch Sommer angesagt und ich bin immer ein Sommerbefürworter. Aber ich bin ehrlich mit euch, auf kuscheligen Herbst hätte ich mich jetzt auch irgendwie gefreut. Jetzt, wo die Sommerferien ja eh vorbei sind, wie seht ihr das? Team Sommer oder Team Herbst? In welchem seid ihr? Schnackt doch mal mit, morgen früh in der RSA Moin Show. Und schickt doch gerne jetzt schon mal eine WhatsApp-Sprachnachricht rüber. Herzlich warme Grüße, bis morgen.
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0: Unser RSH auf Sylt-Wetter hat heute Sonne und Wolken im Wechsel. 10 Stunden scheint sie bei 18 Grad und der RSH auf Sylt 3 Tage Trend. Morgen am Dienstag 22 Grad, 14 Stunden Sonne. Am Mittwoch 23 Grad, 12 Stunden Sonne. Und am Donnerstag, da kommen ein paar Wolken vorbei. Es ist windig bei 10 Stunden Sonne und 23 Grad.
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0: Auf den Straßen, soweit alles super in Ordnung. Ihr kommt gut durch. Wenn ihr was anderes gesehen habt, dann sagt mir Bescheid. Eine E-Mail ins Studio, sylt@rsh.de. Gute Fahrt.
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Hier ist das Programm nur für die Insel. Hier ist RSH auf Sylt mit Frank Bremser. Nach Informationen des Sylter Spiegels wird es in Tinnum bald was Neues geben. Und zwar gibt es künftig einen Platz, der an einen Sylter erinnert, der die Entwicklung der Insel über Jahrzehnte mitgeprägt hat. Der bisherige Flaggenplatz bekommt dann einen neuen Namen, und zwar Sven-Hans-Sörensen-Platz. Sven-Hans-Sörensen wurde 1856 in Keitum geboren. Er fuhr als Schiffszimmermann zur See, reiste bis nach New York und kehrte später nach Sylt zurück. In Tinnum arbeitete er als Landwirt und Kaufmann und gründete mit Partnern die Sylter Kohlenhandelsgesellschaft. Auch politisch engagierte er sich. Rund 40 Jahre saß Sörensen in der Tinnumer Gemeindevertretung. Von 1900 bis 1925 vertrat er Sylt zudem im Kreistag und setzte sich unter anderem für bessere Wege auf der Insel ein. Den Anstoß für die Platzbenennung gaben 80 seiner Nachkommen bei einem Familientreffen im Jahr 2019. Die offizielle Benennung des Sven-Hans-Sörensen-Platzes findet am 28. September um 18 Uhr am bisherigen Flaggenplatz in Tinnum statt. Also notieren, 28. September um 18 Uhr dann die Benennung. Hier ist RSH auf Sylt, das Programm nur für die Insel.

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7: 5:04. Ich bin Imme Karsten. Guten Tag. Noch ist unklar, warum der Bus mit 2 Oberstufenklassen der Gemeinschaftsschule Propstei in Schönberg in den Morgenstunden in Holland verunglückt ist. 15 der 54 Schüler sind verletzt worden, zum Glück nicht lebensgefährlich. Die meisten Schüler sollen heute zurück nach Hause kommen. Das sagte uns Schönbergs Bürgermeister Peter Kokoschinski.
8: Wie kommen sie zurück? Großen Teil mit Elternkraft selber. Mehrere Eltern sind teilweise selber schon dorthin gefahren, haben oder noch mal abgewartet. Die ersten Informationen heute Morgen. Das Feuerwehrhaus hatte sich ja geöffnet und da haben sie sich dann auf den Weg gemacht, sodass dann ein Großteil der Kinder mit Privat-PKWs der Eltern zurückkommen wird und der Rest inklusive der Lehrkräfte dann über das Busunternehmen selber, das heute Nachmittag starten soll und dann heute Abend zurück in Schönberg erwartet wird.
7: Durchatmen bei den Bauern im Land. Die Getreideernte ist trotz Hitzewelle und Dürreperiode gar nicht so schlecht ausgefallen. Unterdurchschnittliche Erträge beim Raps beispielsweise werden von einer sehr guten Ernte bei der Wintergerste praktisch wieder aufgehoben. In der westlichen Ostsee sollen ab kommendem Jahr keine Heringe mehr gefangen werden dürfen. Die EU-Kommission will die Ausnahmeregelung für Küstenfischer abschaffen. Nur noch Beifang bleibe dann erlaubt. Ob das so kommt, entscheiden die EU-Fischereiminister im Oktober. Es wird weiter über die geplante Abschaffung der Telefonkrankschreibung diskutiert. Die Chefin des AOK-Bundesverbands Reimann stellt sich jetzt gegen die Pläne der Koalition. Fabian Hoffmann dazu.
9: Reimann sagt den Funke-Zeitungen, gerade bei Infektionswellen schützt die Telefonkrankschreibung Patienten und medizinisches Personal. Dass diese Möglichkeit missbraucht wird, kann sie nicht feststellen. Die Koalition will die telefonische Krankschreibung abschaffen. Gerade von Arbeitgeberverbänden und aus der Union wurde sie wegen der vielen Krankheitstage in Frage gestellt. Reimann findet auch die Krankschreibung ab Tag 1 unsinnig, weil das Kapazitäten bindet, die dann für die Versorgung fehlen.
7: Immer mehr Top-Jobs werden von Ostdeutschen besetzt. Gemessen am Bevölkerungsanteil sind sie aber immer noch unterrepräsentiert. In einer neuen Studie heißt es, Ostdeutsche schlagen seltener Karrierewege ein, die typischerweise in die Chefetagen führen. Und sie haben oft auch weniger Connections in die Machtzirkel, heißt es.
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10: Unser RSH auf Sylt-Wetter. Heute Sonne, Wolken gewechselt, 10 Stunden insgesamt scheint sie bei 18 Grad und der RSH auf Sylt 3-Tage-Trend. Morgen, der Dienstag, wird traumhaft schön. 14 Stunden Sonne bei 22 Grad. Auch der Mittwoch zeigt sich herrlich sonnig bei 12 Stunden Sonne und 23 Grad. Am Donnerstag wird es wieder ein bisschen windiger und auch ein paar Wolken dabei. 10 Stunden Sonne bei 23 Grad, aber schön spätsommerlich.
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10: Auf den Straßen, soweit alles super in Ordnung, ihr kommt gut durch. Wenn ihr was anderes gesehen habt, dann sagt mir Bescheid. Eine E-Mail ins Studio, sylt@rsh.de. Gute Fahrt!
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10: Wir haben ja schon mit Charlotte Puck gesprochen, hier bei uns bei RSH auf Sylt, über den Walk City.

0: 66 und hin um 66 geht ja los im Oktober. Auf jeden Fall vormerken. Genauso wie ja der Yo-Day ansteht jetzt am kommenden Wochenende. Und darüber sprechen wir auch nochmal in dieser Stunde hier im Programm Nur für die Insel mit Brams Man.
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0: Frank Bremser hier und RSH auf Sylt. Moin, das Programm nur für die Insel. Und ihr wisst ja, es gibt so tolle, engagierte Leute bei uns auf der Insel. Und dazu gehören natürlich die Mitglieder von Tindrum 66, ganz besonders dem Sportverein, der wirklich alles möglich macht bei uns auf der Insel. Den Syltlauf zum Beispiel. Oder natürlich auch andere sportliche Veranstaltungen, das Altliga-Turnier von Tindrum 66. Und Charlotte Puck, die geht jetzt auch ins Rennen und zwar mit dem Walk 66. Im Oktober geht's los. Das ist auch kein Rennen, ne Charlotte?
1: Nein, es geht einfach um entspannt zu wandern, um zu klönen, Sylt kennenzulernen. Also ich bin bewusst jetzt nicht außenrum gegangen, sondern auch durch den Ortskern von Kaitum. Du gehst am Museum vorbei. Du gehst auch, ich sage jetzt mal, in Morsum an dem 5-in-1-Boot, am Eisboot vorbei. Also, dass die Leute auch noch mal ein bisschen Geschichte von Sylt kennenlernen. Und nicht immer nur, wir feiern und wir haben Kampen und es ist teuer. Und es gibt Gosch, sondern es gibt noch viel, viel mehr auf der Insel.
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0: haben wir noch über den Walk 66 von Tinum 66 gesprochen. Da sprechen wir in der nächsten halben Stunde natürlich nochmal über den Yo-Day. Der kommt ja auch jetzt am Wochenende auf uns zu. Und die drei heiteren Damen vom Grill, hätte ich fast gesagt, die drei heiteren Damen vom Yo-Day sind gleich hier bei mir nochmal bei RSH auf Sylt.
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0: Unser RSH auf Sylt Wetter hat heute Sonne und Wolken im Wechsel. 10 Stunden scheint sie über 18 Grad und der RSH auf Sylt 3 Tage Trend. Morgen am Dienstag 22 Grad, 14 Stunden Sonne. Am Mittwoch 23 Grad, 12 Stunden Sonne. Und am Donnerstag, da kommen ein paar Wolken vorbei. Es ist windig bei 10 Stunden Sonne und 23 Grad.
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0: Auf den Straßen, soweit alles super in Ordnung. Ihr kommt gut durch. Wenn ihr was anderes gesehen habt, dann sagt mir Bescheid. Eine E-Mail ins Studio, sylt@rsh.de. Gute Fahrt.
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0: Hier ist er, der Bremsman, und hier ist RSH auf Sylt. Ja, und ich freue mich, dass ich Imke Wein hier bei mir im Studio hatte, denn die hat mir erzählt, was beim Jode am 29. August so abgeht.
1: Und dann kommen hier lauter Menschen zusammen, die sich einfach einen ganzen Tag lang beschäftigen wollen mit Bewegung der unterschiedlichsten Formen. Da ist Yoga auch dabei. Mhm. Und die möchten vielleicht meditieren. Und die haben ganz viel Wissensdrang in Bezug auf modernes Movement, so nennt man das jetzt, mhm, ja. Und dann kommen die hierher zu unserem Festival, mhm, und können aus 22 Workshops wählen, wohl.
0: Wow.
1: Ja. Und 15 verschiedene Lehrer sind da am Start. Also nicht nur wir drei, sonst würden wir uns ja zerteilen müssen. Ja. Sondern da sind 15 Lehrende, die kommen von Berlin aus, die machen Akrobatik-Yoga. Das ist vielleicht wirklich nur für Spezialisten. Mhm. Alles andere ist wirklich für jeden gedacht. Also auch die, die immer ganz viele Scheren und Vorstellungen im
0: auch
1: Kopf
0: die,
1: haben.
0: Auch die, die so wie ich noch nie richtig Yoga gemacht haben.
1: Gerade auch die, mhm, weil ich sage ja immer, das ist nur Yoga und das hilft, wenn wir es richtig angehen, irgendwie jedem. Bis zum Sterbebett im Übrigen.
0: Jetzt am Wochenende, am Samstag, gibt es den Yoday 2026, das Yoday Festival im Avenarius Park in Kampen. Wenn das Wetter nicht passt, dann geht's auch rein ins Campus. Ja, vielleicht sind noch ein paar Tickets zu kriegen. Ich weiß es nicht. Auf jeden Fall ist das ein tolles, zu Sylt passendes Event. Und wer da nicht dabei ist, der bleibt steif und unlocker, würde ich sagen. Der Yoday, jetzt am Wochenende hier bei uns auf der Insel.

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3: Einen schönen guten Abend. Es sollte eine spannende und fröhliche Reise nach Paris werden, doch für die gut 50 Schüler der Gemeinschaftsschule Propstei in Schönberg ist es eine Tragödie geworden. Wenige Stunden nach der Abfahrt verunglückte ihr Bus auf einer Autobahn in Holland. 15 Schüler wurden verletzt, zum Glück nicht lebensgefährlich. Der Unfall jetzt unser Top-Thema. Ja, der Schock in Schönberg ist groß. Der Bus durchschlug offenbar nach einem Auffahrunfall die Mittelleitplanke und stürzte in den Graben der Gegenfahrbahn. Die Schüler wurden über Dachfenster rausgeholt. Bürgermeister Peter Kokoschinski.
4: An erster Stelle muss man ganz ehrlich sagen, dass wir eine Situation haben, die sich keiner wünscht, dass Schulkinder verunglücken. Und wir deutlich sagen müssen, dass neben den 54 Kindern und 4 Lehrkräften, die da im Bus gesessen haben, auch ein paar Schutzengel dabei gewesen sein müssen. Dass der Schaden, der dann da entstanden ist, bei den Kindern so gering ausgefallen sind. Ein paar sind verletzt, die mussten im Krankenhaus behandelt werden. Aber insgesamt hätte es wesentlich schlimmer ausgehen können, wenn man die Fahrzeuge sich anschaut, ausgehen müssen.
3: Im Studio ist jetzt RSH Schleswig-Holstein-Reporter Andreas Otto. Andreas, wie sieht es denn jetzt mit der Rückkehr aus?
5: Ja, die meisten von ihnen werden tatsächlich in der kommenden Nacht schon wieder in der Heimat sein. Es sind ja die Schüler von 2 Oberstufenklassen aus Schönberg bzw. der Propstei. Die Eltern von ihnen haben sich heute Morgen, nachdem sie im Krisenzentrum bei der Freiwilligen Feuerwehr gewesen sind und über den aktuellen Stand informiert haben, haben sich dann auf den Weg in Richtung Holland gemacht, um ihre Kinder dort abzuholen. Eine ganz kleine Gruppe von Schülern und die 4 Lehrer werden mit einem kleinen Bus dann zurück nach Schleswig-Holstein gebracht.
3: Dankeschön, Andreas. Ja, die genaue Unfallursache für das Busunglück steht noch nicht fest. Wir machen jetzt erstmal weiter mit Gisa Weber aus unserem Nachrichtencenter.
6: Dem Heringfang in der westlichen Ostsee droht das aus. Die EU-Kommission will die Ausnahmeregelung für Küstenfischer abschaffen. Mehr von Cornelius Dräger.
7: Laut EU-Kommission hat sich der Heringsbestand weiterhin nicht erholt. Deshalb schlägt sie das Fangverbot vor. Den Ostseefischern bliebe dann nur der unvermeidbare Beifang im Netz. Die Fangquote soll um 45% sinken. Der Dorsch darf in der westlichen Ostsee schon seit Jahren nur noch als Beifang im Netz landen. Die Fangmenge soll nun noch einmal um 88% auf 31 Tonnen reduziert werden. Ob die Vorschläge so umgesetzt werden, entscheiden die EU-Fischereiminister im Oktober.
6: AOK-Chefin Reimann stellt sich gegen die Koalitionspläne zur Abschaffung der Telefonkrankschreibung. Sie sagte den Funke-Zeitungen, das schützt gerade bei Infektionswellen Patienten und Personal. Von Missbrauch könne keine Rede sein. Reimann findet auch die Krankschreibung ab Tag 1 unsinnig. Wie dramatisch ist die Lage bei VW wirklich? Darüber soll bald Klarheit herrschen. In dieser Woche gibt es mehrere Betriebsversammlungen mit Auftritten der Konzernführung. Schon heute spricht Niedersachsens Ministerpräsident Lies mit dem Betriebsrat im Werk Hannover. Das Land hat ja selbst Anteile an VW. Der Logistikmilliardär Klaus-Michael Kühne ist tot. Der Hamburger starb im Alter von 89 Jahren. Er war einer der reichsten Deutschen und der einflussreichsten Wirtschaftslenker des Landes. Und er hat Millionen in den HSV gesteckt.
3: Dankeschön, Gisa. Und zum Schluss noch diese gute Nachricht aus dem Amt Hüttener Berge. Da ist jetzt der neue Windpark Holzsee Grünhorst-Lindau eröffnet worden. 10 moderne Windkraftanlagen stehen dort. Rechnerisch können sie mehr als 38.000 Haushalte versorgen.
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8: 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Wetter heute Sonne, Wolken gewechselt, 10 Stunden insgesamt scheint sie bei 18 Grad und der RSH auf Sylt 3-Tage-Trend. Morgen der Dienstag wird traumhaft schön, 14 Stunden Sonne bei 22 Grad. Auch der Mittwoch zeigt sich herrlich sonnig bei 12 Stunden Sonne und 23 Grad. Am Donnerstag wird es wieder ein bisschen windiger und auch ein paar Wolken dabei, 10 Stunden Sonne bei 23 Grad, aber schön spätsommerlich.
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2: Auf den Straßen soweit alles super in Ordnung. Ihr kommt gut durch. Wenn ihr was anderes gesehen habt, dann sagt mir Bescheid. Eine E-Mail ins Studio. sylt@rsh.de. Gute Fahrt.
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2: Wie soll es mit dem Tourismus weitergehen? Dann gibt es eine neue Idee für die Syltquelle mal wieder. Und eine Woche voller Musik, Tanz und Mode liegt hinter Kaitum. Das sind die Themen bei uns in Insel News. Gleich hier bei mir bei Bremsman. Schön, dass ihr dabei seid.
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Und jetzt gibt es Insel-News wie angekündigt. Wie soll sich der Tourismus bei uns auf der Insel weiterentwickeln? 4 Monate lang konnten Insulaner, Beschäftigte und Gäste ihre Ideen und Kritik einbringen. Insgesamt gab es 35 Beteiligungsformate mit Ortsgruppen, Fachrunden und einer Gruppe aus 33 zufällig ausgewählten Syltern. Die Ergebnisse werden nun übermorgen von 18 bis 20 Uhr im alten Kursaal in Wenning steht in Die Ergebnisse werden jetzt übermorgen um 18 Uhr im alten Kursaal in Westerland vorgestellt. Besucher können sich an mehreren Stationen informieren und mit den Beteiligten sprechen. Eine Anmeldung ist unter sylt.de/kurs-sylt möglich. Die fertige Tourismusstrategie soll bis Ende des Jahres vorliegen. In der Syltquelle in Rantum entsteht ein neuer Treffpunkt für Arbeit, Gastro, Mode und Kunst. Der Coworking-Anbieter Project Bay teilt sich das Gebäude künftig mit dem Concept-Store Coco & James und dem Café do Brasil. Die Betreiber wollen ihre Angebote miteinander verbinden und dadurch mehr Menschen in das bislang doch etwas sehr versteckte Gebäude bringen. Coco & James gibt dafür Mitte September seinen eigenen bisherigen Standort in der alten Schule in Braderup auf. Das Café do Brasil zieht mit seinem Angebot ebenfalls von Braderup nach Rantum. Eine Woche voller Musik, Tanz und Mode liegt hinter Kaitum. Die Aktionswoche Wir Kaitum brachte Insulaner, Gäste, Vereine und Betriebe im Kapitänsdorf zusammen. Zu den Höhepunkten gehörte die große Fashion Show am Samstagabend. Unter den Gästen waren Designer Guido Maria Kretschmer, Schlagersänger Patrick Lindner und Schauspielerin Mariella Ahrens. Daneben sorgten Open-Air-Konzerte und Ballettaufführungen für ein vielseitiges Programm. Die Aktionswoche zeigte vor allem, was eine engagierte Dorfgemeinschaft gemeinsam auf die Beine stellen kann. Da freuen wir uns doch alle aufs nächste Jahr. 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

0: Bremsman hier, Beres auf Sylt. Schön, dass ich euch begleiten darf. Wir gucken schon mal auf die Woche. Ne? Also morgen gibt es ja auch wieder Kitesurfen bei uns auf Weltklasse-Niveau vor der Insel. Am Mittwoch dann Musik, Meerblick und Sonnenuntergang beim Cliffklang in Wenningstedt. Und Bettina Tietjen kommt diese Woche noch zum Kampener Literatur- und Kultursommer. Mehr dazu in der nächsten halben Stunde in meinen Inseltipps. Dranbleiben!
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0: Unser RSH auf Sylt Wetter hat heute Sonne und Wolken im Wechsel. 10 Stunden scheint sie über 18 Grad und der RSH auf Sylt 3 Tage Trend. Morgen am Dienstag 22 Grad, 14 Stunden Sonne. Am Mittwoch 23 Grad, 12 Stunden Sonne. Und am Donnerstag, da kommen ein paar Wolken vorbei. Es ist windig bei 10 Stunden Sonne und 23 Grad.
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0: Auf den Straßen, soweit alles super in Ordnung. Ihr kommt gut durch. Wenn ihr was anderes gesehen habt, dann sagt mir Bescheid. Eine E-Mail ins Studio, sylt@rsh.de. Gute Fahrt!
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0: Hier ist der Bremsman und hier ist RSH auf Sylt. Schön, dass ihr dabei seid.
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0: Ja, wieder Großes vor der Insel los in Sachen Kitesurfen. Auf Weltklasse-Niveau geht's los. Vor Westerland startet der Defender GKA Kitesurf World Cup. Bis Sonntag treten internationale Profis in mehreren Disziplinen gegeneinander an. Dazu gibt es natürlich auf der Promenade ein buntes Rahmenprogramm mit Musik, Gastronomie und Surf-Flair. Der Eintritt zum Veranstaltungsgelände ist frei mit Gästekarte. Musik, Meerblick und Sonnenuntergang gibt es am Mittwoch beim Cliffklang in Wenningstedt. Ab 18 Uhr legt dort DJ Christian Litzbar an der Haupttreppe auf. Begleitet wird er von Florian Fleischer an der E-Gitarre. Der Eintritt ist frei. Bei schlechtem Wetter kann die Veranstaltung kurzfristig ausfallen. Also informiert euch dann einfach auch beim Tourismusservice Wenningstedt. Und am Donnerstag schon mal ein Blick nach Kampen. Bettina Tietjen finde ich super sympathisch und kommt am Donnerstag zum Kampener Literatur- und Kultursommer unter dem Titel Tietjen sucht das Weite. Erzählt die Moderatorin von ihren Reisen mit dem Wohnmobil und den Begegnungen unterwegs. Los geht es um 20 Uhr im Kampus. Tickets gibt es beim Tourismusservice Kampen und natürlich auch auf sylt.de. Da findet ihr ja auch immer die entsprechenden Informationen. Ich wünsche euch einen schönen Tag und eine schöne Woche natürlich.

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0: sind heute früh in einem Bus auf dem Weg nach Paris in Holland verunglückt. 15 Schüler wurden verletzt. Jetzt ist der Großteil bereits wieder auf dem Weg nach Schleswig-Holstein. Schönbergs Bürgermeister Peter Kokoschinski sagt uns:
1: An erster Stelle muss man ganz ehrlich sagen, dass wir eine Situation haben, die sich keiner wünscht, dass Schulkinder verunglücken. Und wir deutlich sagen müssen, dass neben den 54 Kindern und 4 Lehrkräften, die da im Bus gesessen haben, auch ein paar Schutzengel dabei gewesen sein müssen. Dass der Schaden, der dann da entstanden ist, bei den Kindern so gering ausgefallen sind. Ein paar sind verletzt, die mussten im Krankenhaus behandelt werden. Aber insgesamt hätte es wesentlich schlimmer ausgehen können, wenn man die Fahrzeuge sich anschaut, ausgehen müssen.
0: Dem Heringfang in der Ostsee droht das aus. Die EU-Kommission will die Ausnahmeregelung für Küstenfischer in der westlichen Ostsee abschaffen. Bedeutet, Heringe dürfen nur noch als unvermeidbarer Beifang im Netz landen. Die Fangquote soll um 45% sinken. Die Kommission sagt, der Heringsbestand habe sich weiter nicht erholt. Ob die Vorschläge so umgesetzt werden, entscheiden die EU-Fischereiminister im Oktober. Europa unterstützt die Ukraine weiter im Kampf gegen Russland. Die EU hat jetzt gut 6 Milliarden Euro an Darlehen freigegeben. Das Geld ist unter anderem für Munition, Luftabwehr und Radarsysteme gedacht. Angesichts der vielen russischen Raketenangriffe müsse die Verteidigung der Ukraine dringend gestärkt werden, heißt es von der EU-Kommission. Am ukrainischen Unabhängigkeitstag heute zeigen wir unsere unerschütterliche Unterstützung, so die Kommissionspräsidentin Ursula von der Leyen. Die Verbraucherzentrale warnt vor Designtricks, wenn es ums Trinkgeld geben geht. Dabei leuchten die Trinkgeldbeträge groß und bunt, während sich die Nein-Danke-Option irgendwo in der Ecke versteckt. Mehr als die Hälfte der Menschen in Deutschland fühlt sich da gedrängt, zeigt eine Umfrage für die Verbraucherzentrale.
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3: Viele Wolken gibt es bei uns in Schleswig-Holstein heute Abend, aber es bleibt meist trocken und in der Nacht klart es mehr und mehr auf. Die Tiefstwerte liegen dann zwischen 16 und 8 Grad. Der RSH-3-Tage-Trend. Morgen wird's freundlich und trocken mit viel Sonne, dazu werden es bis 25 Grad. Am Mittwoch und Donnerstag geht's erst weiter meist trocken und freundlich, Richtung Donnerstagabend kommen dann aber Schauer und Gewitter dazu.
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3: Schleswig-Holsteins bester Verkehrsservice mit KI-Unterstützung. Es staut sich auf der A7 Hannover Richtung Flensburg zwischen Hausbruch und dem Elbtunnel auf 5 Kilometern und in der Gegenrichtung. Also Flensburg Richtung Hamburg zwischen dem Dreieck Nordwest und dem Elbtunnel auf 8 Kilometern. An der Elbfähre Glückstadt-Wischhafen gibt es in Richtung Wischhafen Wartezeiten von mindestens einer Stunde. Und die B501 Neustadt-Heiligenhafen ist in Höhe Neukirchen in beiden Richtungen nach einem Unfall gesperrt. 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Auf der B201 Husum Richtung Schleswig in Höhe des Ortseingangs in Schubi, auf der B206 Bad Segeberg Richtung Itzehoe beidseitig, in Höhe der Ortsdurchfahrt Bockhorn und ein Blitzer steht auch auf der A215 Kiel Richtung Neumünster am Dreieck Bordesholm. Staus und Blitzer meldet ihr uns kostenlos unter 08000 774 774.
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4: Moiner und einen schönen ersten Feierabend der Woche für euch. Ja, die einen fliegen in den Süden, die anderen fahren in ein Wellnesshotel hier bei uns im schönsten Bundesland der Welt. Und Dennis Rechner aus Büdelsdorf, der hat seine Flitterwochen mit seiner Frau Marlene auf einem Acker in Thüringen verbracht, auf einem Mähdrescher. Und das, obwohl Dennis gar kein Landwirt ist. Er arbeitet eigentlich als Elektromeister. Warum es ihn aber in jedem Urlaub auf den Drescher zieht und was Marlene dazu sagt, wir hören uns das gleich mal an. Passt ja jetzt auch ganz gut in die Erntezeit.
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0: Der passt einfach zum Wetter. Dante Thomas, Miss California. Das ist Schleswig-Holsteins bester Musikmix hier bei RSH. Am Montagabend mit Fabian Wede. Moin. Und über das Wetter freuen sich auch aktuell die Landwirte. Ne? Endlich wieder mit Mähdrescher raus, die letzte Ernte noch reinbringen, schön dreschen. Und da freut sich auch ein Elektromeister drüber aus Büdelsdorf. Dennis Rechner heißt er. Und Dennis verbringt eigentlich jede freie Sekunde auf dem Mähdrescher. Der nimmt sogar Urlaub dafür, hat seine Flitterwochen in Thüringen auf dem Acker mit seiner Frau Marlene verbracht. Und Dennis ist jetzt bei mir. Dennis, woher kommt diese Leidenschaft fürs Mähdreschen?
1: Ja, es begann, meine Oma und Opa hatten einen Bauernhof, wo ich in den Ferien früher immer schon war. Und mein Vater hat früher auch schon beim Lohnunternehmer gearbeitet. Und 2018 war es so weit, dass ich gedacht habe, ich will mal eine ganz große Landwirtschaft kennenlernen. Und möchte nach Kanada. Boah. Und habe dann mit meinem Chef darüber geredet und mit den Kollegen und haben mir das dann sozusagen möglich gemacht, dass ich mich dann für ein halbes Jahr rausnehmen konnte und mal nach Kanada gehen konnte, um die große Landwirtschaft kennenzulernen.
0: Ja, krass, das sind auch diese riesigen Felder da, aber trotzdem, du nimmst es ja als Urlaub. Viele denken jetzt, oh, das ist ja eigentlich Arbeit im Urlaub, da kann man ja nicht runterfahren, aber du entspannst dabei richtig, ne?
1: Ja, auf jeden Fall, weil ich kann da total gut abschalten und wenn man sonst so im Urlaub ist, ist es dann auch mal so, dann denkt man doch vielleicht nochmal an die Arbeit oder an die andere Mail oder wie auch immer. Und da ist man halt komplett in einer anderen Welt, hat auch eine komplett andere Aufgaben, komplett andere Verantwortung. Deswegen ist das für mich Urlaub, weil ich dann halt mal nicht an die eigene Arbeit denke.
0: Und hast da selbst deine Flitterwochen verbracht mit Marlene, ne?
1: Ich hatte halt die Ernte bei einem Betrieb in Thüringen zugesagt und so hat es sich halt ereignet, dass wir am 7.7. geheiratet haben und am 10.7. ging es dann zur Ernte und haben dann quasi unsere Hochzeitsreise sozusagen auf dem Mähdrescher gemacht. Danach haben wir das natürlich nachgeholt. Wir sind dann im Januar danach dann nochmal, haben wir nochmal eine Kreuzfahrt gemacht in die Karibik. Aber dann halt im Winter halt, wenn keine Ernte ist.
0: Ja, aber die ersten Flitterwochen streng genommen gingen auf dem Mähdrescher. Das nenne ich mal Herzblut. Vielen Dank dir, Dennis Rechner aus Büdelsdorf. Ja, eigentlich Elektromeister bei SH Netz, aber jede trockene Sekunde in seiner Freizeit auf dem Mähdrescher unterwegs. Und er freut sich auch schon auf seinen nächsten Urlaub. Den nimmt er nämlich zur Maisernte. Der brennt dafür. Ja.

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10: Viele Wolken gibt es bei uns in Schleswig-Holstein heute Abend, aber es bleibt meist trocken und in der Nacht klart es mehr und mehr auf. Die Tiefstwerte liegen dann zwischen 16 und 8 Grad. Der RSH-3-Tage-Trend. Morgen wird's freundlich und trocken mit viel Sonne. Dazu werden es bis 25 Grad. Am Mittwoch und Donnerstag geht's erst weiter meist trocken und freundlich. Richtung Donnerstagabend kommen dann aber Schauer und Gewitter dazu.
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10: Schleswig-Holsteins bester Verkehrsservice mit KI-Unterstützung. Auf der A23 Heide Richtung Hamburg. Vorsicht, zwischen Hohenfelde und Horst-Ems-Horn liegt eine Glasscheibe auf der Autobahn. Und an der Elbfähre Glückstadt-Wischhafen kommt es zu langen Wartezeiten von bis zu einer Stunde. Die meisten Blitzer nur bei RSH. In Niesgrau auf der B199, auf der B201 Husum Richtung Schleswig in Höhe des Ortseingangs in Schubi und es blitzt auf der B206 Bad Segeberg Richtung Itzehoe beidseitig in Höhe der Ortsdurchfahrt Bockhorn. Staus und Blitzer meldet ihr uns kostenlos unter 08000 774 774.
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0: Das war einer eurer Lieblings-90er hier am Montagabend bei RSH. Kiss Me, das ist Schleswig-Holsteins bester Musikmix. Und gleich geht's weiter mit neuer Musik von Michael Patrick Kelly und Gentleman. Smooth ist der denn? Wildfire von Gentleman, das hört man deutlich raus. Und auch natürlich die Stimme von Michael Patrick Kelly. Ist gleich noch bei RSH, das ist Schleswig-Holsteins bester Musikmix. Ja, und nicht ganz so neu für uns ist, dass es windig ist bei uns im schönsten Bundesland der Welt. Ich war gestern erst in St. Peter-Ording, da war ja der Kitesurf Cup. Und ja, die hatten richtig guten Wind, die konnten richtig gute Sprünge machen. Das sah schon echt spektakulär aus. Neu ist dann aber doch, dass wir in Schleswig-Holstein zum Tornadogebiet gehören. Hatten wir vor knapp einem Monat, ne, in Lückstadt und Umgebung. Das war richtig krass. Ich erinnere mich noch an das Video, was wir damals hochgeladen hatten. Und Matze Schmark aus der RSH Moin Show hat im Blaulicht-Podcast mit Lückstadts Wehrführer Sven Thiessen genau über diesen Tornado damals gesprochen.
1: Wir waren ja auch in dem Industriegebiet Lückstadt im Einsatz, wo teilweise ganze Hallendächer angehoben und in die nächste Halle getragen wurden. Aber auch Bauteile von Waschmaschinen, die irgendwo gelagert waren, die wie Geschosse in Zäune geflogen sind. Unvorstellbar. Also hätten die wirklich jemanden getroffen, dann hätten wir schwer Verletzte, wenn nicht sogar Tote gehabt.
0: Ja, da muss man wirklich sagen, das war Glück im Unglück. Ich habe auch Bilder gesehen von Häusern, also von Familienhäusern, die keine Dächer mehr hatten oder Gewächshäuser, deren Gläser oder Glasfronten weggeflogen sind und an den Häuserwänden zerschellt sind. Das sieht so heftig aus, dieses Video, was wir auch bekommen haben. 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

0: und holen sofort die kurzen Hosen wieder raus. Die anderen stecken die Kuschelpullis traurig zurück in den Schrank. So wie ich. Ich meine, klar, wir haben August, da ist auf jeden Fall noch Sommer angesagt und ich bin immer ein Sommerbefürworter. Aber ich bin ehrlich mit euch, auf kuscheligen Herbst hätte ich mich jetzt auch irgendwie gefreut. Jetzt, wo die Sommerferien ja eh vorbei sind, wie seht ihr das? Team Sommer oder Team Herbst? In welchem seid ihr? Schnackt doch mal mit, morgen früh in der RSA Moin Show. Und schickt auch gerne jetzt schon mal eine WhatsApp-Sprachnachricht rüber. Herzlich warme Grüße, bis morgen.
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7: 5:07. Ich bin Imme Karsten. Guten Abend. Der Großteil der in Holland bei einem Busunfall verunglückten Schüler aus Schleswig-Holstein wird in der kommenden Nacht zurück in die Heimat nach Schönberg zurückkehren. Viele Eltern haben sich auf den Weg gemacht, um ihre Kinder abzuholen. Insgesamt hat es 15 Verletzte gegeben. Schönbergs Bürgermeister Peter Kokoschinski sagt uns.
8: Natürlich sind viele Kinder dann verletzt, konnten dann vor Ort versorgt werden. Bei einigen ist es so, dass dann noch eine Übernachtung dann notwendig ist, aber für die meisten ist es im Verhältnis zu einem solchen Unfall glimpflich ausgegangen, Schnittverletzung, Prellung und ähnliches, aber es hätte viel schlimmer kommen können und von daher kann man sagen, hat man in diesem Unglück bei solch einem schrecklichen Unfall dann noch insgesamt Glück gehabt.
7: Dem Heringfang in der westlichen Ostsee droht das aus. Die EU-Kommission will die Ausnahmeregelung für Küstenfischer abschaffen. Mehr dazu von Cornelius Dreger.
9: Laut EU-Kommission hat sich der Heringsbestand weiterhin nicht erholt. Deshalb schlägt sie das Fangverbot vor. Den Ostseefischern bliebe dann nur der unvermeidbare Beifang im Netz. Die Fangquote soll um 45% sinken. Der Dorsch darf in der westlichen Ostsee schon seit Jahren nur noch als Beifang im Netz landen. Die Fangmenge soll nun noch einmal um 88% auf 31 Tonnen reduziert werden. Ob die Vorschläge so umgesetzt werden, entscheiden die EU-Fischereiminister im Oktober.
7: Europa unterstützt die Ukraine weiter im Kampf gegen Russland. Die EU hat jetzt gut 6 Milliarden Euro an Darlehen freigegeben. Das Geld ist unter anderem für Munition, Luftabwehr und Radarsysteme gedacht. Angesichts der vielen russischen Raketenangriffe müsse die Verteidigung der Ukraine dringend gestärkt werden, heißt es von der EU-Kommission. Am ukrainischen Unabhängigkeitstag heute zeigen wir unsere unerschütterliche Unterstützung, so die Kommissionspräsidentin Ursula von der Leyen. Die Menschen in Deutschland gehen immer öfter ins Kino. In der ersten Jahreshälfte wurden knapp 48 Millionen Tickets verkauft. Das ist das beste Ergebnis seit vor der Corona-Pandemie, so die Filmförderungsanstalt. In der Branche ist man durchaus optimistisch, was die kommenden Monate angeht. 100 Millionen Tickets zum Jahresende sind da im Bereich des Möglichen, heißt es. Die Zahl der Kinos ist stabil und auch in kleineren Städten gab es ein Ticket plus.
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10: Viele Wolken gibt es bei uns in Schleswig-Holstein heute Abend, aber es bleibt meist trocken und in der Nacht klart es mehr und mehr auf. Die Tiefstwerte liegen dann zwischen 16 und 8 Grad. Der RSH-3-Tage-Trend. Morgen wird es freundlich und trocken mit viel Sonne, dazu werden es bis 25 Grad. Am Mittwoch und Donnerstag geht's erst weiter meist trocken und freundlich. Richtung Donnerstagabend kommen dann aber Schauer und Gewitter dazu.
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10: Schleswig-Holsteins bester Verkehrsservice mit KI-Unterstützung. Die B430 Feldstraße ist zwischen der Plöner Straße und der Brachenfelder Straße in beiden Richtungen wegen eines Feuerwehreinsatzes gesperrt. Die meisten Blitzer nur bei RSH. In Niesgrau auf der B199 ist

0: blitzt auch auf der B201 Husum Richtung Schleswig in Höhe des Ortseingangs in Schubi und auf der B206 Bad Segeberg Richtung Itzehoe beidseitig in Höhe der Ortsdurchfahrt Bockhorn. Staus und Blitzer meldet ihr uns kostenlos unter 08000 774 774.
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2: Moina und liebe Grüße zu euch nach Kleinoffensee Spariershoop. Und ihr kommt ja bald ganz groß raus, ne? Mindestens genauso groß wie der Name lang ist. In dem Ort, da ist ja die bekannte Wildtierstation von Christian Erdmann. Und die haben aktuell ganze 8 Otter, die dort gepflegt und aufgepäppelt werden. Und genau darüber gibt es bald eine Dokumentation vom deutsch-französischen Sender Arte. Die haben Christian nämlich mal begleitet bei der Arbeit und er erklärt uns gleich mal, worum es da genau geht und wann die Doku denn zu sehen sein wird.
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0: Bekannt aus dem Fernsehen und aus den Charts, Miley Cyrus, gerade für euch am Montagabend hier bei RSH. Und gleich geht's weiter mit der nächsten, die auch bekannt ist aus dem Film und aus den Charts. Die aktuell erfolgreichste Musikerin der Welt, Taylor Swift mit I Knew It, I Knew You. Gleich neu bei RSH, das ist Schleswig-Holsteins bester Musikmix. Und was ist mindestens genauso süß wie Hundewelpen? Ja, Otterbabys, ne? Und davon gibt's immer mehr hier bei uns in Norddeutschland. Und viele werden aktuell aufgepäppelt in der Wildtierstation in Klein-Offensee-Spariershoop bei Christian Erdmann. Und darüber geht's bald in einer Dokumentation des deutsch-französischen Fernsehsenders Arte. Die waren da und haben mit Christian gedreht. Und Christian ist jetzt bei mir. Christian, wie war das für dich, so mal begleitet zu werden bei der Arbeit?
1: Wir wissen ja, dass so ein Dreh sehr langwierig ist. Das ging über 2 Jahre und Da ist das Kamerateam ja wirklich tagelang hier. Oder man ist unterwegs mit denen und wildert aus. Und da muss natürlich jeder Handgriff sitzen und dann muss man da auch ganze Sätze rausbringen. Und mir macht das großen Spaß. Wir haben dann ja auch diese ganzen jungen Otter, von denen wir auch welche freilassen konnten. Und das wird halt alles gezeigt. Das ist schon was Besonderes für uns.
0: Und Christian, die Rückkehr der Fischotter soll die Doku dann heißen. Ihr habt auch viele Otter aktuell bei euch, ne?
1: Also wir haben jetzt 8 Otter, von denen 3 jetzt ausgewildert werden. Und Die anderen 5 brauchen noch 11 Monate. Und ich bin ja auch nicht mehr 30 und wenn man denn um 2 Uhr aufstehen muss, um 3 Otter mit Milch zu versorgen, dann reicht's auch irgendwann. Und man muss ja morgens trotzdem anfangen und kann nicht bis mittags pennen. Und das schlaucht schon. Das ist zwar süß, aber schlafen ist auch nicht schlimm.
0: Ja, das hast du sehr sympathisch ausgedrückt. Vielen Dank dir, Christian. Ich bin echt gespannt auf die Doku. Vor allen Dingen auch, wieso dein Arbeitsalltag mit den Ottern aussieht oder generell in der Wildtierauffangstation Klein-Offensee-Spariershoop. Und vor allen Dingen auch, wie die ausgewildert werden, ne? Und wo die überleben dann hier bei uns im schönsten Bundesland der Welt zwischen den Meeren. Die Ausstrahlung ist am 4. Oktober bei Arte. Und wenn ihr nicht so lange warten könnt, eine Woche vorher, ab dem 27. September, gibt's das schon in der Mediathek online zu sehen.

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4: Viele Wolken gibt es bei uns in Schleswig-Holstein heute Abend, aber es bleibt meist trocken und in der Nacht klart es mehr und mehr auf. Die Tiefstwerte liegen dann zwischen 16 und 8 Grad. Der RSH-3-Tage-Trend. Morgen wird's freundlich und trocken mit viel Sonne. Dazu werden es bis 25 Grad. Am Mittwoch und Donnerstag geht's erst weiter meist trocken und freundlich. Richtung Donnerstagabend kommen dann aber Schauer und Gewitter dazu.
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4: Schleswig-Holsteins bester Verkehrsservice mit KI-Unterstützung. Die B430 Feldstraße ist zwischen der Plöner Straße und der Brachenfelder Straße in beiden Richtungen wegen eines Feuerwehreinsatzes gesperrt. Die meisten Blitzer nur bei RSH. In Elmshorn auf der Hamburger Straße beidseitig, in Höhe der Ringstraße. Ein Blitzer steht auch in Niesgrau auf der B199 und auf der B201 Husum Richtung Schleswig in Höhe des Ortseingangs in Schubi. Staus und Blitzer meldet ihr uns kostenlos unter 08000 774 774.
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0: Auf geht's für euch zum Darts-Training, zum Auslaufen nach dem Spiel am Wochenende mit der Fußballmannschaft. Ja, oder zum Sommerfestplan mit der Feuerwehr. Ihr werdet bald 100 Jahre alt oder 125 Jahre alt oder 112 für die Berufsfeuerwehr in Neumünster letztes Wochenende. Und da fällt euch auf, ihr bräuchtet eigentlich noch neue Bierzeltgarnituren. Ja, dann haben wir was für euch.
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5: 8:05. Ich bin Imme Karsten. Guten Abend. Der Schock sitzt in Schönberg noch tief. 2 Oberstufenklassen sind heute früh in einem Bus auf dem Weg nach Paris in Holland verunglückt. 15 Schüler wurden verletzt. Jetzt ist der Großteil bereits wieder auf dem Weg nach Schleswig-Holstein. Schönbergs Bürgermeister Peter Kokoschinski sagt uns.
6: An erster Stelle muss man ganz ehrlich sagen, dass wir eine Situation haben, die sich keiner wünscht, dass Schulkinder verunglücken. Und wir deutlich sagen müssen, dass neben den 54 Kindern und 4 Lehrkräften, die da im Bus gesessen haben, auch ein paar Schutzengel dabei gewesen sein müssen. Dass der Schaden, der dann da entstanden ist, bei den Kindern so gering ausgefallen sind. Ein paar sind verletzt, die mussten im Krankenhaus behandelt werden. Aber insgesamt hätte es wesentlich schlimmer ausgehen können, wenn man die Fahrzeuge sich anschaut, ausgehen müssen.
5: Europa unterstützt die Ukraine weiter im Kampf gegen Russland. Die EU hat jetzt gut 6 Milliarden Euro an Darlehen freigegeben. Das Geld ist unter anderem für Munition, Luftabwehr und Radarsysteme gedacht. Angesichts der vielen russischen Raketenangriffe müsse die Verteidigung der Ukraine dringend gestärkt werden, heißt es von der EU-Kommission. Am ukrainischen Unabhängigkeitstag heute zeigen wir unsere unerschütterliche Unterstützung, so die Kommissionspräsidentin Ursula von der Leyen. Es wird weiter über die geplante Abschaffung der Telefonkrankschreibung diskutiert. Die Chefin des AOK-Bundesverbands Reimann stellt sich jetzt gegen die Pläne der Koalition. Fabian Hoffmann dazu.
7: Reimann sagt den Funke-Zeitungen, gerade bei Infektionswellen schützt die Telefonkrankschreibung Patienten und medizinisches Personal. Dass diese Möglichkeit missbraucht wird, kann sie nicht feststellen. Die Koalition will die telefonische Krankschreibung abschaffen. Gerade von Arbeitgeberverbänden und aus der Union wurde sie wegen der vielen Krankheiten Tage in Frage gestellt. Reimann findet auch die Krankschreibung ab Tag 1 unsinnig, weil das Kapazitäten bindet, die dann für die Versorgung fehlen.
5: Im US-Bundesstaat Alaska wird die Senatswahl im November immer bizarrer. Amtsinhaber Dan Sullivan muss sich einem Herausforderer stellen, der auch Dan Sullivan heißt. Und jetzt gibt's noch ein weiteres Teil im Namenspuzzle, ein dritter Dan Sullivan. Ex-Bürgermeister der Hauptstadt Anchorage unterstützt einen der beiden.
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8: Wolken gibt es bei uns in Schleswig-Holstein heute Abend, aber es bleibt meist trocken und in der Nacht klart es mehr und mehr auf. Die Tiefstwerte liegen dann zwischen 16 und 8 Grad. Der RSH-3-Tage-Trend. Morgen wird's freundlich und trocken mit viel Sonne, dazu werden es bis 25 Grad. Am Mittwoch und Donnerstag geht's erst weiter meist trocken und freundlich, Richtung Donnerstagabend kommen dann aber Schauer und Gewitter dazu.
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8: Schleswig-Holsteins bester Verkehrsservice mit KI-Unterstützung. Auf der A7 Flensburg Richtung Hamburg, Vorsicht, zwischen Hennstedt-Ulzburg und Quickborn ist eine ungesicherte Unfallstelle. Auf der B205 Neumünster Richtung Bad Segeberg, zwischen Rickling und Wahlstedt ist auch eine ungesicherte Unfallstelle. Und die B430 Feldstraße ist zwischen der Plöner Straße und der Brachenfelder Straße in beiden Richtungen wegen eines Feuerwehreinsatzes gesperrt. Die meisten Blitzer nur bei RSH. In Elmshorn auf der Hamburger Straße beidseitig in Höhe der Ringstraße, in Niesgrau auf der B199 und es blitzt auch auf der B201 Husum Richtung Schleswig in Höhe des Ortseingangs in Schubi. Staus und Blitzer meldet ihr uns kostenlos unter 08000 774 774.
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9: Ja, was ist denn bloß mit unserem Peter Harry Hansen los? Das ist ja einer der

0: größten Volksdichter aus dem Kreis Nordfriesland. In Erinnerung auf jeden Fall seine Ode an das Krabbenbrötchen. Da kriege ich richtig Gänsehaut, wenn ich dran denke. Und der hat sich mit einer weiteren Ode bei uns gemeldet, aber das ist so ein bisschen aus dem Ruder gelaufen.
1: Alles gut. Entschuldigung.
0: Tja, was den ehemaligen Grundschulrektor Peter Harry Hansen aus dem verträumten Bordebüll so bewegt, wir hören uns das gleich mal in ganzer Länge an.
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0: Ich wünsche Schleswig-Holstein nur das Beste, dass die Leute nach wie vor hier so happy sind, die hier wohnen und dass es alles so weitergeht wie bisher.
1: Ja, da kann man sich nur anschließen, ne? Ich finde auch, wir haben das wirklich gut bei uns hier oben im Land, zwischen den Meeren, im schönsten Bundesland der Welt, zwischen Nord- und Ostsee. Und genau dieses Bundesland ist gestern 80 Jahre alt geworden. 80 Jahre Schleswig-Holstein, blau-weiß-rot. Und da hat sich unser Peter Harry Hansen mal wieder zu Wort gemeldet bei uns. Das ist ja einer der berühmtesten Volksdichter aus dem Kreis Nordfriesland. Ist Grundschulrektor gewesen, jahrzehntelang aus dem verträumten Bordebühl kommt er ja. Ja, und der hat sich auch gestern passend zum 80. Geburtstag von unserem wunderschönen Bundesland gemeldet mit einer Ode. Mit einer Ode an Schleswig-Holstein. Und wir geben ihm jetzt auch nochmal die Fläche.
2: Ode an Schleswig-Holstein von Peter Harry Hansen. Oh, du Land zwischen den Meeren. Ich kann auf viel verzichten, aber dich niemals entbehren. Ohne deine Küsten würde ich mich danach verzehren. Ohne Gegenwind beim Radfahren würde ich mich sogar beschweren. Für Schauerwind und frischen Fisch starte ich ein Volksbegehren. Mit Matjes Grünkohl-Krabbenbrot tust du uns gut ernähren. Ich hab dich lieb. Ich bleib bei dir, das kannst mir nicht verwehren. Und für die Zukunft wünsche ich dir die Chance, dich zu vermehren. Mein Schleswig-Holstein, alte Räuberbraut. Alles gut. Entschuldigung.

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4: Viele Wolken gibt es bei uns in Schleswig-Holstein heute Abend, aber es bleibt meist trocken und in der Nacht klart es mehr und mehr auf. Die Tiefstwerte liegen dann zwischen 16 und 8 Grad. Der RSH-3-Tage-Trend. Morgen wird's freundlich und trocken mit viel Sonne, dazu werden es bis 25 Grad. Am Mittwoch und Donnerstag geht's erst weiter meist trocken und freundlich, Richtung Donnerstagabend kommen dann aber Schauer und Gewitter dazu.
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4: Schleswig-Holsteins bester Verkehrsservice mit KI-Unterstützung. Auf der A7 Flensburg Richtung Hamburg, Vorsicht, zwischen Hennstedt-Ulzburg und Quickborn ist eine ungesicherte Unfallstelle. Auf der B205 Neumünster Richtung Bad Segeberg hat es zwischen Rickling und Wahlstedt einen Unfall gegeben. Und die B430, die Feldstraße, ist zwischen der Plöner Straße und der Brachenfelder Straße in beiden Richtungen wegen eines Feuerwehreinsatzes gesperrt. Die meisten Blitzer nur bei RSH. In Elmshorn auf der Hamburger Straße beidseitig, in Höhe der Ringstraße. Ein Blitzer steht auch auf der B201 Husum Richtung Schleswig, in Höhe des Ortseingangs in Schubi und auf der B206 Bad Segeberg Richtung Itzehoe beidseitig, in Höhe der Ortsdurchfahrt Bockhorn. Staus und Blitzer meldet ihr uns kostenlos unter 08000 774 774.
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0: Das ist einer der Banger der 90er. La Bouche, Be My Lover, hier am Montagabend bei RSH. Das ist Schleswig-Holsteins bester Musikmix, gleich mit frischer Musik von Moschina. Der ist auch so richtig funky, finde ich. Moschina mit Rhythm Unknown ist gleich neu bei RSH. Das ist Schleswig-Holsteins bester Musikmix. Und wir schauen uns mal den Schulstart genauer an hier bei uns in Schleswig-Holstein. 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
0: 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Und das hat Julian Jägerkuchel aus Lübeck heute Morgen wunderbar umgesetzt. Und sein Sohn Justus wurde eingeschult. Ne? Geht er gerne zur Schule, Julian?
3: Ja, bis jetzt ist er begeistert. Also, super. Wir hatten jetzt quasi, am Mittwoch war ja nur kurz eine Stunde ungefähr und dann war ja Donnerstag, Freitag. Aber obwohl, sie hatten jetzt Donnerstag, Freitag, hatten sie schon jeweils 5 Unterrichtsstunden. Also,
4: ja, wow.
3: Das waren schon ganz schön lange Tage.
4: Was musstet ihr alles so einkaufen für Justus Schulstart?
3: Alles. Schultüte, Ranzen, Hefte, Ordner. Also eigentlich kommt das Komplettpaket.
4: Das Starterpaket sozusagen für den Schuleinstieg. Ja. Aber lieber Julian, du hast alles richtig gemacht. Du hast dich angemeldet auf rsh.de und rechtzeitig angerufen. Für dich gibt's 300 Euro RSH Schulgeld.
3: Ja, super. Vielen Dank.
0: Ja, gerne, gerne. Und viel Spaß Justus weiterhin in der Schule. Und ihr macht jetzt auch noch mit, ne?
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0: So, dann schauen wir mal, ob alle an Bord sind. Frederik?
1: Ja, wo soll ich denn sonst sein? Tschakka!
0: Professor Peter Hacke?
2: Aber natürlich, im Dienste der Wissenschaft.
0: Natürlich. Josie?
3: Hallo!

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1: 9:05. Ich bin Imme Karsten. Guten Abend. Der Schock sitzt in Schönberg noch tief. Zwei Oberstufenklassen sind heute früh in einem Bus auf dem Weg nach Paris in Holland verunglückt. 15 Schüler wurden verletzt. Schönbergs Bürgermeister Peter Kokoschinski sagt uns.
2: An erster Stelle muss man ganz ehrlich sagen, dass wir eine Situation haben, die sich keiner wünscht, dass Schulkinder verunglücken. Und wir deutlich sagen müssen, dass neben den 54 Kindern und 4 Lehrkräften, die da im Bus gesessen haben, auch ein paar Schutzengel dabei gewesen sein müssen, dass der Schaden, der dann da entstanden ist, bei den Kindern so gering ausgefallen sind. Ein paar sind verletzt, die mussten im Krankenhaus behandelt werden, aber insgesamt hätte es wesentlich schlimmer ausgehen können, wenn man die Fahrzeuge sich anschaut, ausgehen müssen.
1: Niedersachsens Ministerpräsident Olaf Lies macht sich für den Erhalt der deutschen Volkswagen-Standorte stark. Bei einem Besuch des Werks in Hannover forderten er und Betriebsratschefin Daniela Cavallo außerdem mehr Klarheit für die Beschäftigten. Bei dem Autobauer stehen in dieser Woche außerordentliche Betriebsversammlungen an. Dort will sich der VW-Vorstand zum Sparplan äußern. Bei VW könnten weltweit bis zu 100.000 Stellen gestrichen werden. Außerdem stehen 4 deutsche Werke auf der Kippe. Die Ukraine soll mehr militärische Hilfe bekommen. Darauf hat sich die sogenannte Koalition der Willigen, ein Bündnis von Unterstützerländern, verständigt. Mehr dazu von Gisa Weber.
3: Besonders dringend sei mehr Flugabwehr, heißt es in einer gemeinsamen Erklärung. Auch die Sanktionen gegen Russlands Rüstungsindustrie sollen verschärft werden. Und die Ukraine soll vor dem Winter schnell Hilfe für ihren Energiesektor bekommen. Die EU-Kommission hat zuvor außerdem 6 Milliarden Euro an Darlehen für die Ukraine freigegeben. Das Geld ist unter anderem für Munition, Luftabwehr und Radarsysteme.
1: AOK-Chefin Reimann stellt sich gegen die Koalitionspläne zur Abschaffung der Telefonkrankschreibung. Sie sagte den Funke-Zeitungen, das schützt gerade bei Infektionswellen Patienten und Personal. Von Missbrauch könne keine Rede sein. Reimann findet auch die Krankschreibung ab Tag 1 unsinnig. Der HSV hat souverän die zweite Runde des DFB-Pokals erreicht. Beim Drittligisten Verl setzte sich die Mannschaft von Trainer Polzin mit 3:0 durch. Auch der 1. FC Köln ist weiter nach einem 2:1 gegen die Würzburger Kickers aus der dritten Liga.
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4: Klarer werdend ist es bei uns in Schleswig-Holstein und es bleibt trocken. Die Temperaturen sinken in der Nacht an der Küste auf 16 bis 13 Grad und im Landesinneren auf rund 8 Grad. Der RSH-3-Tage-Trend. Morgen wird das ein richtig sonniger Tag mit nur wenigen Wolken, dazu werden es bis 25 Grad. Am Mittwoch bleibt es trocken, aber mit mehr Wolken zwischendurch und am Donnerstag kommt am Abend öfter was an Schauern und Gewittern rein.
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4: Schleswig-Holsteins bester Verkehrsservice mit KI-Unterstützung. Auf der A7 Flensburg Richtung Hamburg, Achtung, zwischen Hennstedt-Ulzburg und Quickborn ist eine ungesicherte Unfallstelle. Auf der B205 Neumünster Richtung Bad Segeberg, zwischen Rickling und Wahlstedt, hat es einen Unfall gegeben. Und die B430 Feldstraße ist zwischen der Plöner Straße und der Brachenfelder Straße in beiden Richtungen wegen eines Feuerwehreinsatzes gesperrt. Die meisten Blitzer nur bei RSH. In Elmshorn auf der Hamburger Straße beidseitig, in Höhe der Ringstraße. Ein Blitzer steht auch auf der B201 Husum Richtung Schleswig, in Höhe des Ortseingangs in Schubi und auf der B206 Bad Segeberg Richtung Itzehoe beidseitig, in Höhe der Ortsdurchfahrt Bockhorn. Staus und Blitzer meldet ihr uns kostenlos unter 08000 774 774.
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2: Klarer werdend ist es bei uns in Schleswig-Holstein und es bleibt trocken. Die Temperaturen sinken in der Nacht an der Küste auf 16 bis 13 Grad und im Landesinneren auf rund 8 Grad. Der RSH-3-Tage-Trend. Morgen wird das ein richtig sonniger Tag mit nur wenigen Wolken, dazu werden es bis 25 Grad. Am Mittwoch bleibt es trocken, aber mit mehr Wolken zwischendurch und am Donnerstag kommt am Abend öfter was an Schauern und Gewittern rein.
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2: Schleswig-Holsteins bester Verkehrsservice mit KI-Unterstützung. Die Straßen sind aktuell frei, es gibt keine Staus. Die meisten Blitzer nur bei RSH. In Elmshorn auf der Hamburger Straße in Höhe der Ringstraße beidseitig. Staus und Blitzer meldet ihr uns kostenlos unter 08000 774 774.
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4: 5:10. Ich bin André Glatzel. Guten Abend. Der Schock sitzt in Schönberg noch tief. Zwei Oberstufenklassen sind heute früh in einem Bus auf dem Weg nach Paris in Holland verunglückt. 15 Schüler wurden verletzt. Schönbergs Bürgermeister Peter Kokoschinski sagte uns:
5: An erster Stelle muss man ganz ehrlich sagen, dass wir eine Situation haben, die sich keiner wünscht, dass Schulkinder verunglücken. Und wir deutlich sagen müssen, dass neben den 54 Kindern und 4 Lehrkräften, die da im Bus gesessen haben, auch ein paar Schutzengel dabei gewesen sein müssen. Dass der Schaden, der dann da entstanden ist, bei den Kindern so gering ausgefallen ist. Ein paar sind verletzt, die mussten im Krankenhaus behandelt werden. Aber insgesamt hätte es wesentlich schlimmer ausgehen können, wenn man die Fahrzeuge sich anschaut, ausgehen müssen.
4: Niedersachsens Ministerpräsident Olaf Lies macht sich für den Erhalt der deutschen Volkswagen-Standorte stark. Bei einem Besuch des Werks in Hannover forderten er und VW-Betriebsratschefin Daniela Cavallo außerdem mehr Klarheit für die Beschäftigten. Bei dem Autobauer stehen in dieser Woche außerordentliche Betriebsversammlungen an.

0: Acker auf der Kippe. Es wird weiter über die geplante Abschaffung der Telefonkrankschreibung diskutiert. Die Chefin des AOK-Bundesverbandes Reimann stellt sich jetzt gegen die Pläne der Koalition. Fabian Hoffmann hat mehr.
1: Reimann sagt den Funke-Zeitungen, gerade bei Infektionswellen schützt die Telefonkrankschreibung Patienten und medizinisches Personal. Dass diese Möglichkeit missbraucht wird, kann sie nicht feststellen. Die Koalition will die telefonische Krankschreibung abschaffen. Gerade von Arbeitgeberverbänden und aus der Union wurde sie wegen der vielen Krankheitstage in Frage gestellt. Reimann findet auch die Krankschreibung ab Tag 1 unsinnig, weil das Kapazitäten bindet, die dann für die Versorgung fehlen.
0: Die Koalition der Willigen will die militärische Hilfe für die Ukraine verstärken. Darauf haben sich die Unterstützerländer bei einem Treffen verständigt. Besonders die Flugabwehr soll ausgebaut werden. Außerdem wollen die Staaten die Sanktionen gegen Russland verschärfen und der Ukraine vor dem Winter bei der Energieversorgung helfen. Der VfL Wolfsburg ist im DFB-Pokal knapp am Aus in der ersten Runde vorbeigeschrammt. Der Bundesliga-Absteiger konnte am Ende gegen Alt-Glienicke gewinnen, 6:5 im Elfmeterschießen. Eine Runde weiter ist auch der HSV nach einem 3:0 gegen Ferl und der erste FC Köln gewann gegen die Würzburger Kickers mit 2:1.
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3: Klarer werdend ist es bei uns in Schleswig-Holstein. Und es bleibt trocken. Die Temperaturen sinken in der Nacht an der Küste auf 16 bis 13 Grad und im Landesinneren auf rund 8 Grad. Der RSH-3-Tage-Trend. Morgen wird es ein richtig sonniger Tag mit nur wenigen Wolken. Dazu werden es bis 25 Grad. Am Mittwoch bleibt es trocken, aber mit mehr Wolken zwischendurch. Und am Donnerstag kommt am Abend öfter was an Schauern und Gewittern rein.
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3: Schleswig-Holsteins bester Verkehrsservice mit KI-Unterstützung. Auf der A23 Heide Richtung Hamburg. Achtung, in der Abfahrt Legerdorf liegt ein Fahrrad auf der Fahrbahn. Auf der A1 Lübeck Richtung Hamburg steht zwischen Öhendorf und Billstedt ein defektes Fahrzeug. Und auf der B200 Kupfermühle Richtung Flensburg sind in Höhe Wasserleben Rehe auf der Straße. Die meisten Blitzer nur bei RSH. In Elmshorn auf der Hamburger Straße beidseitig in Höhe der Ringstraße. Staus und Blitzer meldet ihr uns kostenlos unter 08000 774 774.
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4: Klarer werdend ist es bei uns in Schleswig-Holstein und es bleibt trocken. Die Temperaturen sinken in der Nacht an der Küste auf 16 bis 13 Grad und im Landesinneren auf rund 8 Grad. Der RSH-3-Tage-Trend. Morgen wird das ein richtig sonniger Tag mit nur wenigen Wolken, dazu werden es bis 25 Grad. Am Mittwoch bleibt es trocken, aber mit mehr Wolken zwischendurch und am Donnerstag kommt am Abend öfter was an Schauern und Gewittern rein.
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4: Schleswig-Holsteins bester Verkehrsservice mit KI-Unterstützung. Auf der B200 Kupfermühle Richtung Flensburg, Achtung, in Höhe Wasserleben sind Rehe auf der Straße. Auf der A7 Flensburg Richtung Hamburg ist im Elbtunnel die Autobahn auf eine Spur verengt. Außerdem ist die Auffahrt Othmarschen bis morgen früh gesperrt. Die meisten Blitzer nur bei RSH. In Elmshorn auf der Hamburger Straße beidseitig in Höhe der Ringstraße. Staus und Blitzer meldet ihr uns kostenlos unter 08000 774 774.
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2: 5 vor 11. Ich bin André Glatzel. Guten Abend. Wie dramatisch ist die Lage bei VW wirklich? Darüber soll bald Klarheit herrschen. In dieser Woche gibt es mehrere Betriebsversammlungen mit Auftritten der Konzernführung. Niedersachsens Ministerpräsident Lies hat sich bei einem Besuch im Werk in Hannover für den Erhalt der deutschen Standorte ausgesprochen. Die Ursache für das Busunglück in den Niederlanden mit über 50 Schülern aus dem Kreis Plön ist noch unklar. Erste Schüler sind inzwischen wieder in Schleswig-Holstein zurück. 15 wurden verletzt, zum Glück niemand lebensgefährlich. Die Schüler haben vor allem Schnittwunden und Prellungen davon getragen. In Schönberg ist bei der Freiwilligen Feuerwehr eine Krisenzentrale eingerichtet worden. Viele Eltern haben sich dort informiert. 36 Milliarden Euro, das ist laut Greenpeace das Preisschild für den Hitzesommer in Deutschland. Die Schäden durch extreme Temperaturen und Dürre teilen sich dabei ganz unterschiedlich auf, Silas Quiring.
3: Ja, fast ein Drittel entfällt allein auf die Arbeitswelt. Durch niedrigere Produktivität an heißen Tagen büßt die Wirtschaft dieses Jahr demnach knapp 11 Milliarden Euro ein. Dazu kommen dann noch Ernteausfälle, Waldbrände und Gesundheitskosten. Einige Faktoren sind natürlich nicht ganz genau messbar. Greenpeace hält die Berechnung deshalb sogar noch für konservativ. Die Umweltschützer fordern die Bundesregierung auf, stärker gegen die Klimakrise vorzugehen.
2: Ostdeutsche in Spitzenpositionen, das ist immer noch vergleichsweise selten. Forscher der Unis in Leipzig, Jena und der Hochschule Zittau-Görlitz haben dazu jetzt eine Studie gemacht. Lisa Schwarzkopf berichtet.
4: Zwar sitzen inzwischen etwas mehr Ostdeutsche an der Spitze von Behörden, Unternehmen und Organisationen,

0: Der RSH-3-Tage-Trend. Morgen wird es ein richtig sonniger Tag mit nur wenigen Wolken, dazu werden es bis 25 Grad. Am Mittwoch bleibt es trocken, aber mit mehr Wolken zwischendurch und am Donnerstag kommt am Abend öfter was an Schauern und Gewittern rein.
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0: Schleswig-Holsteins bester Verkehrsservice mit KI-Unterstützung. Auf der A7 Flensburg Richtung Hamburg ist im Elbtunnel die Autobahn auf eine Spur verengt. Die meisten Blitzer nur bei RSH. In Elmshorn auf der Hamburger Straße beidseitig in Höhe der Ringstraße. Staus und Blitzer meldet ihr uns kostenlos unter 08000 774 774.
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1: Klarer werdend ist es bei uns in Schleswig-Holstein und es bleibt trocken. Die Temperaturen sinken in der Nacht an der Küste auf 16 bis 13 Grad und im Landesinneren auf rund 8 Grad. Der RSH-3-Tage-Trend. Morgen wird es ein richtig sonniger Tag mit nur wenigen Wolken, dazu werden es bis 25 Grad. Am Mittwoch bleibt es trocken, aber mit mehr Wolken zwischendurch und am Donnerstag kommt am Abend öfter was an Schauern und Gewittern rein.
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1: Schleswig-Holsteins bester Verkehrsservice mit KI-Unterstützung. Auf der A7 Flensburg Richtung Hamburg ist im Elbtunnel die Autobahn auf eine Spur verengt. Staus und Blitzer meldet ihr uns kostenlos unter 08000 774 774.
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1: 5:12. Ich bin André Glatzel. Guten Abend. Niedersachsens Ministerpräsident Olaf Lies macht sich für den Erhalt der deutschen Volkswagen-Standorte stark. Bei einem Besuch des Werks in Hannover forderten er und VW-Betriebsratschefin Daniela Cavallo außerdem mehr Klarheit für die Beschäftigten. Bei dem Autobauer stehen in dieser Woche außerordentliche Betriebsversammlungen an. Dort will sich der VW-Vorstand zum Sparplan äußern. Bei VW könnten weltweit bis zu 100.000 Stellen gestrichen werden. Außerdem stehen 4 deutsche Werke auf der Kippe. Die Ukraine soll mehr militärische Hilfe bekommen. Darauf hat sich die sogenannte Koalition der Willigen, ein Bündnis von Unterstützerländern, verständigt. Mehr von Gisa Weber.
2: Besonders dringend sei mehr Flugabwehr, heißt es in einer gemeinsamen Erklärung. Auch die Sanktionen gegen Russlands Rüstungsindustrie sollen verschärft werden. Und die Ukraine soll vor dem Winter schnell Hilfe für ihren Energiesektor bekommen. Die EU-Kommission hat zuvor außerdem 6 Milliarden Euro an Darlehen für die Ukraine freigegeben. Das Geld ist unter anderem für Munition, Luftabwehr und Radarsysteme.
1: Der Schock sitzt in Schönberg noch tief. 2 Oberstufenklassen sind heute früh in einem Bus auf dem Weg nach Paris in Holland verunglückt. 15 Schüler wurden verletzt. Schönbergs Bürgermeister Peter Kokoschinski sagte uns:
3: An erster Stelle muss man ganz ehrlich sagen, dass wir eine Situation haben, die sich keiner wünscht, dass Schulkinder verunglücken. Und wir deutlich sagen müssen, dass neben den 54 Kindern und 4 Lehrkräften, die da im Bus gesessen haben, auch ein paar Schutzengel dabei gewesen sein müssen. Dass der Schaden, der dann da entstanden ist, bei den Kindern so gering ausgefallen sind. Ein paar sind verletzt, die mussten im Krankenhaus behandelt werden. Aber insgesamt hätte es wesentlich schlimmer ausgehen können, wenn man die Fahrzeuge sich anschaut, ausgehen müssen.
1: Immer mehr Top-Jobs werden von Ostdeutschen besetzt. Gemessen am Bevölkerungsanteil sind sie aber immer noch unterrepräsentiert. In einer neuen Studie heißt es, Ostdeutsche schlagen seltener Karrierewege ein, die typischerweise in die Chefetagen führen. Und sie haben auch weniger Connections in die Machtzirkel.

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1: Klarer werdend ist es bei uns in Schleswig-Holstein und es bleibt trocken. Die Temperaturen sinken in der Nacht an der Küste auf 16 bis 13 Grad und im Landesinneren auf rund 8 Grad. Der RSH-3-Tage-Trend. Morgen wird das ein richtig sonniger Tag.

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2: Wenig Wolken gibt's heute bei uns in Schleswig-Holstein und tagsüber wird die Sonne richtig gut durchkommen. Dazu bleibt's trocken. Maximal werden es an der Küste um die 20 Grad, sonst bis 25 Grad. Der RSH-3-Tage-Trend. Morgen ziehen zeitweise mehr Wolken durch, insgesamt bleibt's aber trocken bei bis zu 26 Grad. Am Donnerstag wird's erst freundlich, später sind Schauer und Gewitter drin, am Freitag dann deutlich mehr Wolken und öfter nass.
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2: Schleswig-Holsteins bester Verkehrsservice mit KI-Unterstützung. Auf der A7 Flensburg Richtung Hamburg ist im Elbtunnel die Autobahn auf eine Spur verengt. Und die A21 Kiel Richtung Bagdeheide ist zwischen Trappenkamp und Dalldorf wegen eines Unfalls gesperrt. Staus und Blitzer meldet ihr uns kostenlos unter 08000 774 774.
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4: 5:01. Ich bin André Glatzel. Wie genau sieht der Sparkurs bei Volkswagen aus? Darüber sollen jetzt nach und nach die Beschäftigten informiert werden. Die Konzernspitze ist dazu ab heute in den Werken bei Betriebsversammlungen vor Ort. Der Konzern könnte Werke schließen und weltweit bis zu 100.000 Jobs abbauen. Davon hält Niedersachsens Ministerpräsident Olaf Lies nichts. Er sagte nach einem Besuch im VW-Werk Hannover:
5: Ich setze auch jetzt darauf, dass wir gemeinsame Lösungen finden mit und für die Kolleginnen und Kollegen an den Volkswagen-Standorten, dass wir zu Lösungen kommen, die Perspektiven für die Kolleginnen und Kollegen öffnen, die sicherstellen, dass Automobilproduktion in Niedersachsen, in Deutschland möglich ist, aber nicht im Gegeneinander, sondern im Miteinander.
4: Es wird weiter über die geplante Abschaffung der Telefonkrankschreibung diskutiert. Die Chefin des AOK-Bundesverbandes Reimann stellt sich jetzt gegen die Pläne der Koalition. Fabian Hoffmann hat mehr.
6: Reimann sagt den Funke-Zeitungen, gerade bei Infektionswellen schützt die Telefonkrankschreibung Patienten und medizinisches Personal. Dass diese Möglichkeit missbraucht wird, kann sie nicht feststellen. Die Koalition will die telefonische Krankschreibung abschaffen. Gerade von Arbeitgeberverbänden und aus der Union wurde sie wegen der vielen Krankheitstage in Frage gestellt. Reimann findet auch die Krankschreibung ab Tag 1 unsinnig, weil das Kapazitäten bindet, die dann für die Versorgung fehlen.
4: 36 Milliarden Euro. So hoch sind laut Greenpeace die Gesamtschäden durch den Hitzesommer in Deutschland. Fast ein Drittel entfällt allein auf die Arbeitswelt durch niedrigere Produktivität an heißen Tagen. Dazu kommen noch Ernteausfälle, Waldbrände und Gesundheitskosten. Die Ursache für das Busunglück in den Niederlanden mit über 50 Schülern aus dem Kreis Plön ist noch unklar. Erste Schüler sind inzwischen wieder in Schleswig-Holstein zurück. 15 wurden verletzt, zum Glück niemand lebensgefährlich. Die Schüler haben vor allem Schnittwunden und Prellungen davongetragen. In Schönberg ist bei der Freiwilligen Feuerwehr eine Krisenzentrale eingerichtet worden. Viele Eltern haben sich dort informiert. Der VfL Wolfsburg hat die zweite Runde des DFB-Pokals erreicht. Der Bundesliga-Absteiger konnte sich gegen Regionalligist Alt-Klinike im Elfmeterschießen mit 6:5 durchsetzen. Weiter ist auch der HSV nach einem 3:0 gegen Ferl. Weiter sind außerdem der 1. FC Köln und Schalke 04.
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7: Wenig Wolken gibt's heute bei uns in Schleswig-Holstein und tagsüber wird die Sonne richtig gut durchkommen. Dazu bleibt's trocken. Maximal werden es an der Küste um die 20 Grad, sonst bis 25 Grad. Der RSH-3-Tage-Trend. Morgen ziehen zeitweise mehr Wolken durch, insgesamt bleibt's aber trocken bei bis zu 26 Grad. Am Donnerstag wird's erst freundlich, später sind Schauer und Gewitter drin, am Freitag dann deutlich mehr Wolken und öfter nass.
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7: Schleswig-Holsteins bester Verkehrsservice mit KI-Unterstützung. Auf der A7 Flensburg Richtung Hamburg ist im Elbtunnel die Autobahn auf eine Spur verengt. Und die A21 Kiel Richtung Bagdeheide ist zwischen Trappenkamp und Dalldorf wegen eines Unfalls gesperrt. Staus und Blitzer meldet ihr uns kostenlos.

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2: Wenig Wolken gibt's heute bei uns in Schleswig-Holstein und tagsüber wird die Sonne richtig gut durchkommen. Dazu bleibt's trocken. Maximal werden es an der Küste um die 20 Grad, sonst bis 25 Grad. Der RSH-3-Tage-Trend. Morgen ziehen zeitweise mehr Wolken durch, insgesamt bleibt's aber trocken bei bis zu 26 Grad. Am Donnerstag wird's erst freundlich, später sind Schauer und Gewitter drin, am Freitag dann deutlich mehr Wolken und öfter nass.
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2: Schleswig-Holsteins bester Verkehrsservice mit KI-Unterstützung. Auf der A7 Flensburg Richtung Hamburg ist im Elbtunnel die Autobahn auf eine Spur verengt. Und die A21 Kiel Richtung Bagdeheide ist zwischen Trappenkamp und Dalldorf wegen eines Unfalls gesperrt. Staus und Blitzer meldet ihr uns kostenlos unter 08000 774 774.
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8: 2:05. Ich bin André Glatzel. Beim Sparkurs bei Volkswagen zieht der Betriebsrat klare rote Linien. Betriebsratschefin Daniela Cavallo schließt betriebsbedingte Kündigungen und Werksschließungen aus. Vom Vorstand fordert sie stattdessen eine Vorwärtsstrategie für den Konzern. Cavallo sagte nach einem Besuch im VW-Werk Hannover:
9: Wir als Gesamt- und Konzernbetriebsrat versperren uns nicht davor, dass wir natürlich Lösungen finden müssen für die Gegebenheiten, in denen wir uns befinden. Aber eins ist klar, das kann nicht gegen die Belegschaft passieren, sondern wir müssen gemeinsam Lösungen finden, wie wir das in Vergangenheit auch getan haben.
8: VW-Chef Blome hatte zuletzt einen zusätzlichen Abbau von weltweit 100.000 Stellen ins Gespräch gebracht. Er will die Beschäftigten in den Werken jetzt informieren. 36 Milliarden Euro. Das ist laut Greenpeace das Preisschild für den Hitzesommer in Deutschland. Die Schäden durch extreme Temperaturen und Dürre teilen sich dabei ganz unterschiedlich auf. Silas Quiring.
10: Ja, fast ein Drittel entfällt allein auf die Arbeitswelt. Durch niedrigere Produktivität an heißen Tagen büßt die Wirtschaft dieses Jahr demnach knapp 11 Milliarden Euro ein. Dazu kommen dann noch Ernteausfälle, Waldbrände und Gesundheitskosten. Einige Faktoren sind natürlich nicht ganz genau messbar. Greenpeace hält die Berechnung deshalb sogar noch für konservativ. Die Umweltschützer fordern die Bundesregierung auf, stärker gegen die Klimakrise vorzugehen.
8: Die Koalition der Willigen will die militärische Hilfe für die Ukraine verstärken. Darauf haben sich die Unterstützerländer bei einem Treffen verständigt. Besonders die Flugabwehr soll ausgebaut werden. Außerdem wollen die Staaten die Sanktionen gegen Russland verschärfen und der Ukraine vor dem Winter bei der Energieversorgung helfen. Dem Heringfang in der westlichen Ostsee droht das aus. Die EU-Kommission will die Ausnahmeregelung für Küstenfische abschaffen. Mehr von Cornelius Dreger.
11: Laut EU-Kommission hat sich der Heringsbestand weiterhin nicht erholt. Deshalb